0: Rückendeckung gegeben. In einem langen Statement erklärte die FIFA-Geschäftsleitung ihre uneingeschränkte Unterstützung. Gleichzeitig gesteht sie Fehler im Umgang mit dem Projekt ein. Infantinos umstrittener Investorenplan sah vor, die WM-Rechte teilweise zu verkaufen. Das waren die Nachrichten. Das Wetter in Deutschland. Nachts meist trocken, vereinzelt Schauer, Tiefstwerte 21 bis 12 Grad. Tagsüber freundlich und trocken im Osten und später an der Nordsee Schauer 20 bis 30 Grad. Es ist 2.03 Uhr.
1: Nach den Nachrichten nur Zeit hier für den Blick auf die Straßen. Hallo an alle unterwegs, hier ist der Verkehrsservice in der ARD-Hitnacht. Ich habe eine Entwarnung für die A40 Duisburg-Essen. Kein Falschfahrer mehr zwischen Mülheim, an der Ruhr, Winkhausen und Essen-Holsterhausen. Da ist wieder freie Fahrt. Weitere Meldungen. Zunächst die Gefahreninfo für Hessen im Rheingau-Taunus-Kreis zwischen Bad Schwalbach und Taunusstein-Seitzenhahn. Ups, jetzt ist er hier weggesprungen. Nochmal. Zwischen Bad Schwalbach und Taunusstein-Seitzenhahn, da brennt ein größeres Waldstück. In Wiesbaden ist im gesamten Stadtgebiet deutlich Brandgeruch wahrnehmbar. Anwohner werden gebeten, Fenster und Türen geschlossen zu halten und Lüftungen bitte auch abzuschalten. Weitere Meldungen. A1, Bremen Richtung Osnabrück, ist zwischen Dreieck Stur und Wildeshausen Nord wegen eines defekten LKW derzeit gesperrt. A10, Dreieck Barnim Richtung Dreieck Spreeau, ist zwischen Rüdersdorf und Erkner wegen einer Ölspur auf der Fahrbahn gesperrt. Und die A63 Mainz Richtung Kaiserslautern ist zwischen Göllheim und Winnweiler wegen einer Baustelle bis 5 Uhr gesperrt. Und die A81 Singen Richtung Stuttgart ist zwischen Kreuz Böblingen-Hulb und Böblingen-Ost wegen eines Schwertransports bis ca. 4 Uhr gesperrt. Ja, das war's. Weiterhin eine gute Fahrt.
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1: Für Sie am Sabbeln ist André Holst und wir rocken uns jetzt durch die Nacht. Heat of the Moment, Asia.

Cat Stevens war das in der ARD-Hitnacht und neuer Tag, der ist jetzt schon 2 Stunden und 11 Minuten jung, Donnerstag, 6. August, da haben wir heute die Löwen Geburtstag, ne? Das heißt Bühne frei für alle, die vielleicht jetzt schon vor dem ersten Kaffee des Tages wissen, dass sie der Hauptcharakter, der Hauptdarsteller sind sozusagen. Ich habe festgestellt, Löwen gelten als selbstbewusst, charmant und ein kleines bisschen allergisch gegen zu wenig Aufmerksamkeit. Also, wenn sie gerade einen Löwen in ihrer Nähe haben, dann schenken sie ihm alle Aufmerksamkeit, die sie haben. Und was ganz besonders wichtig ist, als Geburtstagskind sind sie den ganzen Tag über Geburtstagschef. Sie bestimmen, was ihr Umfeld zu tun hat. Ist tatsächlich so. War bei uns zu Hause immer so. Der Geburtstagschef hat den Hut auf und alle anderen müssen kuschen. Aber gnadet ihr Gott, wenn es dann 0 Uhr ist und der Geburtstag zu Ende ist. Ja, dann können die anderen zurückschlagen.

0: Roxy Music und Jealous Guy hier in der ARD Hitnacht. Und jetzt ist es endlich soweit, weil immer wenn wir ARD Hitnacht haben, da ist er dabei, der Fanclub von Michael Jackson. Es gibt hier einen Michael Jackson Fanclub. Ja, die hören Radio, machen die Nacht zum Tag und lieben es, wenn wir hier in der ARD Hitnacht einen Song von Michael Jackson haben. Und tata, es ist soweit, ein absoluter Klassiker, Michael Jackson und Billie Jean.
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0: Wohlfühlfaktor 1a hier in der ARD Hitnacht. Zeit für den Blick auf die Straßen. Kurz nach 3:30, hier ist der Verkehrsservice in der ARD Hitnacht. Zunächst noch die Gefahreninfo für Hessen. Im Rheingau-Taunus-Kreis zwischen Bad Schwalbach und Taunusstein-Seitzenhahn, da brennt ein größeres Waldstück. In Wiesbaden ist im gesamten Stadtgebiet deutlich Brandgeruch wahrnehmbar. Die Anwohner werden gebeten, Fenster und Türen geschlossen zu halten und Lüftungen abzustellen. Weitere Meldungen von den Straßen: A1 Bremen Richtung Osnabrück ist zwischen Dreieck Stur und Wildeshausen Nord wegen eines defekten LKW gesperrt. A10 Dreieck Barnim Richtung Dreieck Spreeau ist zwischen Rüdersdorf und Erkner wegen einer Ölspur auf der Fahrbahn gesperrt. Und die A63 Mainz Richtung Kaiserslautern ist zwischen Göllheim und Winnweiler wegen einer Baustelle bis 5 gesperrt. Und hier habe ich noch die A81 im Blick. Singen Richtung Stuttgart ist zwischen Kreuz Böblingen-Hulb und Böblingen-Ost wegen eines Schwertransports bis ca. 4 Uhr gesperrt.
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0: Ich bin André Holst, Radio Wauzi und Schnatterbacke. Schön, dass Sie dabei sind. Hello.

Ja, das ist ja immer, ne? Der Riesengong am Schluss von Alphaville, Big in Japan, Big in the Night, sag ich mal. 2.41 Uhr, ARD-Hit-Nacht. Großes Dankeschön an dieser Stelle nochmal an alle, die uns so viele Mails geschrieben haben und immer wieder in der Konversation mit mir sind. Das finde ich auch ganz gut. Und ich freue mich natürlich ganz besonders. Hier von Bernd Michael ist gerade eine Mail gekommen. Also ein guter Freund von mir hieß auch André. Er war Inhaber von einem Brautmodus Geschäft. Ja, Bernd, ich kann versichern, dass ich kein Brautmodengeschäft betrieben habe. Ich bin eine Sappelschnutte und das bin ich von Herzen gern. Obwohl Brautmoden, na, das ist ja auch schon was Feines, ne? So ganz in Weiß mit einem Blumenstrauß. Ja, das ist schon was Feines. Unvergesslich. Ja, man sollte zumindest einmal im Leben geheiratet haben. Oder zweimal. Oder dreimal. Oder, naja, Hauptsache man liebt. Und wenn man einmal verheiratet ist, ist es auch schön. Und wenn man nicht verheiratet ist, kann man ja auch trotzdem glücklich sein.

Das Beste, was die deutsche Musikszene zu bieten hat, kann man packen in die Überschrift Made in Germany. Ne? Made in Germany ist ein Qualitätsmerkmal, ein Qualitätssiegel. Und dafür steht natürlich auch die Musik von Johannes Oerding. Alles brennt hier in der ARD-Hitnacht.

Da muss ich leider mal raufgehen, aber ich spiele den Song gleich nochmal in aller Ruhe. Alles brennt, Johannes Oerding. ARD Hitnacht, ich habe einen Falschfahrer. Vorsicht bitte auf der B93 Schneeberg-Borna zwischen Mosel und A4. Merane, da kommt Ihnen ein Falschfahrer entgegen. Fahren Sie bitte äußerst rechts und überholen Sie nicht. Auf der B93 Schneeberg-Borna zwischen Mosel und der A4 Merane, da ist ein Falschfahrer unterwegs. Vorsicht bitte in beiden Richtungen. So, und jetzt nochmal, alles brennt. Hier ist Johannes Oerding.

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1: Alles brennt. Ade, Nacht, wir haben 3:10. Gleich geht's in die Nachrichten und freue ich mich auf eine weitere Stunde hier mit Ihnen. Und jetzt habe ich einen absoluten Kult-Song. Bei An Angel verwandelt sich jede Autofahrt, jeder Nachtdienst spontan in ein Kelly-Family-Konzert. Eintritt frei können Sie jetzt hören, hier bei uns im Radio. An Angel, ein Song, der jetzt läuft. Und plötzlich hat jeder im Raum das Bedürfnis, mit engelsgleicher Stimme mitzusingen. Auch die, die eher nach kaputter Nebelhornhupe klingen.

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1: Um 3 Uhr mit Juliette Groß. Nach dem Vorfall mit einer Sprengstoffdrohne am Leipziger Flughafen ist noch unklar, wer dahinter steckt. Bundesinnenminister Dobrindt sprach am Abend vor Ort von einer neuen Gefahrenqualität. Aus der Nachrichtenredaktion Hauke Bülow.
2: Dobrindt zeigte sich überzeugt davon, dass hier professionelle Täter am Werk waren, mit viel Technikwissen und Erfahrung im Umgang mit Sprengstoff. Die Drohnenabwehrtechnik des Flughafens sei nicht in der Lage gewesen, diese Drohne abzuwehren. Trotzdem sei sie gefunden worden und wurde von Spezialisten der Bundespolizei unschädlich gemacht, erklärte der Innenminister. Wer für die Tat verantwortlich ist, um was für einen Sprengstoff es sich handelt und wie die Drohne konstruiert war, all das sei jetzt Teil der Ermittlungen. Die mit Sprengstoff beladene Drohne war in der Nacht zu Mittwoch entdeckt worden.
1: Wegen des Niedrigwassers im Rhein und anderen Flüssen hat Bundesverkehrsminister Bilger heute Wirtschaftsvertreter nach Bonn eingeladen. Die Trockenheit ist für mehrere Branchen ein Problem, weil die Binnenschiffe deutlich weniger Ladung transportieren können. Die frühere Umweltministerin Lemke von den Grünen forderte vor dem Treffen ein grundsätzliches Umdenken. Dem Redaktionsnetzwerk Deutschland sagte sie, das Land werde systematisch entwässert. Es müsse jetzt darum gehen, das Wasser in der Landschaft zu halten und die natürliche Speicherfähigkeit zu erhöhen. Iran und Oman haben sich nach Angaben aus Teheran auf eine neue Schiffsroute durch die Straße von Hormus verständigt. Eine gemeinsame Erklärung zu den zentralen Punkten der Vereinbarung werde derzeit fertiggestellt, sagte der Sprecher des iranischen Außenministeriums. Dadurch könnte der Iran deutlich mehr Kontrolle über die Meerenge bekommen. Die USA waren an den Verhandlungen nicht beteiligt. Noch gibt es keine offizielle Reaktion aus Washington. FIFA-Chef Infantino bleibt wohl im Amt, trotz seiner umstrittenen Investorenpläne. Bei einer Krisensitzung in Marokko hat ihm die Spitze des Fußball-Weltverbandes volle Rückendeckung gegeben. Aus der Nachrichtenredaktion Georg Wolf.
3: Nach dem Treffen in Rabat teilte der Weltverband mit, die anwesenden Mitglieder der Geschäftsleitung, darunter Generalsekretär Grafström, hätten Infantino ihre uneingeschränkte Unterstützung ausgesprochen. Auslöser der Krise war ein mittlerweile verworfener Investorenplan Infantinos. Hier räumte die FIFA nun Fehler ein. Man habe den Mitgliedsverbänden das Gefühl gegeben, vom Prozess ausgeschlossen zu sein. Dafür habe man sich entschuldigt und eine Überprüfung zugesagt. Gleichzeitig schlug der Verband zurück. Man werde keinerlei Angriffe auf die eigene Integrität dulden.
1: Das waren die Nachrichten. Das Wetter in Deutschland. Nachts meist trocken, vereinzelt Schauer, Tiefstwerte 21 bis 12 Grad. Tagsüber freundlich und trocken im Osten und später an der Nordsee Schauer 20 bis 30 Grad. Am Freitag wechselhaft. Es ist 3.03 Uhr.
4: So, nach den Nachrichten wird es jetzt Zeit für den Blick auf die Straßen. Hier ist der Verkehrsservice in der ARD-Hitnacht. Hallo an alle unterwegs. Nochmal die Warnmeldung vor dem Falschfahrer auf der B93, Schneeberg-Borna zwischen Mosel und der A4 Merane. Da kommt Ihnen ein Falschfahrer entgegen. Fahren Sie bitte äußerst rechts, überholen Sie nicht. Wir melden, wenn die Gefahr vorüber ist. Also B93, Schneeberg-Borna zwischen Mosel und der A4 Merane. Da ist ein Falschfahrer unterwegs. Vorsicht bitte in beiden Richtungen. Dann die Gefahreninfo für Hessen im Rheingau-Taunus-Kreis zwischen Bad Schwalbach und Taunusstein-Seitzenhahn, da brennt ein größeres Waldstück. In Wiesbaden ist im gesamten Stadtgebiet deutlicher Brandgeruch wahrnehmbar. Anwohner werden gebeten, Fenster und Türen geschlossen zu halten und die Lüftungen bitte abzustellen. Weitere Meldungen: A1 Bremen Richtung Osnabrück ist zwischen Dreieck Stur und Wildeshausen Nord wegen eines defekten LKW gesperrt. A10 Dreieck Barnim Richtung Dreieck Spree aus zwischen Rüdersdorf und Erkner wegen einer Ölspur auf der Fahrbahn gesperrt. Dann die A63 Mainz Richtung Kaiserslautern ist zwischen Göllheim und Winnweiler wegen einer Baustelle bis 5 gesperrt. Und die A81 Singen Richtung Stuttgart ist zwischen Kreuz Böblingen-Hulb und Böblingen-Ost wegen eines Schwertransports bis ca. 4 Uhr gesperrt. Das war es. Weiterhin eine gute und störungsfreie Fahrt für Sie.
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4: Diese ARD-Hitnacht kommt aus Magdeburg vom MDR. Ich bin André Holst und wünsche Ihnen einen schönen Donnerstag.

Und hier geht es nochmal raus auf die Straßen. Vorsicht, ein Falschfahrer auf der A5 Karlsruhe-Frankfurt zwischen Bruchsal und Kronau. Da kommt Ihnen ein Falschfahrer entgegen. Fahren Sie äußerst rechts und überholen Sie nicht. Auf der A5 Karlsruhe-Frankfurt zwischen Bruchsal und Kronau ist ein Falschfahrer unterwegs. Vorsicht in beiden Richtungen. Und noch eine Entwarnung. Auf der B93 Schneeberg-Borna ist kein Falschfahrer mehr unterwegs.

to You Never Walk Alone um 3:15. Hier ist die ARD Nacht aus Magdeburg vom MDR und ich liebe ja kuriose Feiertage. Ne? Und heute am 6. August, da haben wir den Wackel mit den Zehen-Tag. Ne? Da darf man offiziell die Schuhe ausziehen und mit den Zehen wackeln. Im Meeting wirkt das zwar ein bisschen seltsam, aber man kann ja behaupten, man würde internationales Brauchtum pflegen. Ne? Und falls sie jemand irgendwie beim Schuhausziehen erwischt, einfach souverän sagen, ich feiere einen Feiertag.

0: Pfusch. Zeit für einen Blick auf die Straße und ich habe gute Nachrichten für alle, die unterwegs sind auf der A5 Karlsruhe-Frankfurt. Kein Falschfahrer mehr zwischen Bruchsal und Kronau, da haben sie wieder freie Fahrt.
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Da erinnern sich noch, Del Toro war das Don't Break My Heart. Ade, nach 3.24 Uhr haben wir es mittlerweile. Der Soundtrack für die Nacht, der wird jetzt besungen, mehr oder weniger, von Chris Rea, Touché d'Amour. Ich wünsche Ihnen einen guten Start in den Donnerstag.

0: Der Verkehrsservice in der ARD-Nacht. Hallo an alle unterwegs. Wir haben 3.30 Uhr. Die Entwarnung nochmal für die A5 Karlsruhe-Frankfurt. Da ist kein Falschfahrer mehr zwischen Bruchsal und Kronau unterwegs. Genauso wie auf der B93 Schneeberg-Borna. Auch da kein Falschfahrer mehr zwischen Mosel und A4 Merane. Die Gefahreninfo, die hat Bestand für Hessen im Rheingau-Taunus-Kreis. Da ist zwischen Bad Schwalbach und Taunusstein-Seitzenhahn ein größeres Waldstück in Brand. Im gesamten Stadtgebiet von Wiesbaden ist deutlicher Brandgeruch wahrnehmbar. Die Anwohner werden gebeten, Fenster und Türen geschlossen zu halten und Lüftungen abzustellen. A1 Bremen Richtung Osnabrück ist zwischen Streieck Stur und Wildeshausen Nord wegen eines defekten LKW gesperrt. A10 Dreieck Barnim Richtung Dreieck Spreeau ist zwischen Rüdersdorf und Erkner wegen einer Ölspur auf der Fahrbahn gesperrt. Und die A63 Mainz Richtung Kaiserslautern ist zwischen Göllheim und Winnweiler wegen einer Baustelle bis 5 gesperrt. Und hier habe ich noch die A81 im Blick. Singen Richtung Stuttgart ist zwischen Kreuz Böblingen-Hulb und Böblingen-Ost wegen eines Schwertransports bis ca. 4 Uhr gesperrt.
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0: Hallöchen, diese ARD-Hitnacht kommt aus Magdeburg vom MDR. Und ich habe festgestellt, ich habe gerade ein Update für mich installiert. Keine Ahnung welches. Ich hoffe. Aber ich bin noch ich.

Peter Schilling, das war jetzt ein bisschen Musik made in Germany, hier in der ARD-Hitnacht um 3.43 Uhr. Und Sie haben geschrieben, schon wieder eine Mail an die Adresse ard-hitnacht.mdr.de. Und die finde ich echt interessant, weil mich das so ein kleines bisschen auch an die gute, mega alte Radiozeit erinnert. Ich weiß ja nicht, ob Sie hier auch noch so ein altes Radio haben, an dem man so richtig drehen kann, ne? Ja. So klingt das. Und ich habe von Gregor eine Mail bekommen, er schreibt, ich habe extra das alte Grundig Music Boy 400 Radio von meinem Vater notdürftig fertig gemacht, um auf Nachtschicht die ARD-Hitnacht zu hören. Das finde ich klasse. Da kramt einer so ein altes Ding raus, stellt es hin, guckt, ob funktioniert und was kommt raus? Die ARD-Hitnacht. Dabei ist die natürlich richtig frisch, aber es ist doch toll, dass dieses Radio auf jeden Fall die ARD-Hitnacht auch senden kann, dass es eben nicht nur digital ist, sondern auch noch per Antenne funktioniert. Das finde ich ist schon ein Ding. Antenne ist jetzt übrigens eine angebohrte Schraube mit einem Draht und tatatata, es funktioniert. Wir funktionieren auch mit einem richtig schönen Song von Kansas, Dust and the Wind in der ARD-Hitnacht um genau 3.45 Uhr.

Stay on this road in der ARD-Nacht. Gleich gibt es Nachrichten und dann freue ich mich auf die nächste Stunde. Aber die Helden der Nachtschicht sind ja all die, die wach bleiben. Während der Rest der Welt so tut, als gäbe es nur Tageslicht. Da sind die Kaffeekrieger, die Flurlichtphilosophen und die 3.30 Uhr Morgenproblemlöser, die mit Humor, Durchhaltevermögen und gelegentlicher Verzweiflung, die einfach mal dafür sorgen, dass alles weiterläuft, obwohl einiges längst schlafen wollte. Bleiben Sie wach, wir bleiben auch wach und haben den XXL-Verwöhngang eingeknallt und den gibt's jetzt musikalisch. Safe Tonight. Eruption haben wir auch gleich noch mit One-Way-Ticket für Sie.

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1: Um 4 Uhr mit Juliette Groß. Nach dem Vorfall mit einer Sprengstoffdrohne am Leipziger Flughafen ist noch unklar, wer dahinter steckt. Bundesinnenminister Dobrindt sprach am Abend vor Ort von einer neuen Gefahrenqualität. Aus Leipzig Silvia Stadler.
2: Die Drohne, die am Flughafen Leipzig-Halle gesichtet und unschädlich gemacht wurde, sei mit Sprengstoff ausgestattet gewesen. Es handle sich um einen sehr ernsten sicherheitsrelevanten Vorfall, sagte Bundesinnenminister Alexander Dobrindt am Abend auf einer Pressekonferenz. Die nun logischerweise auftretenden Fragen zur Herkunft der Drohne, der Zusammensetzung des Sprengstoffs und was das Ziel gewesen sei, sollten den weiteren Ermittlungen überlassen bleiben. Man suche noch nach Teilen einer möglicherweise zweiten Drohne, mit der ein Frachtflugzeug zusammengestoßen sein könnte.
1: In Deutschland hat das extreme Niedrigwasser vieler Flüsse noch keine Auswirkungen auf die Energieversorgung. Laut Bundeswirtschaftsministerium gibt es derzeit keine Engpässe bei Öl und Kraftstoffen. Auch Kraftwerke müssten nicht gedrosselt werden. In Ungarn und Rumänien wurden Atomreaktoren heruntergefahren, weil Kühlwasser fehlt. Der neue Verkehrsminister Bilger hat heute zu einem Krisentreffen nach Bonn eingeladen. Das Niedrigwasser im Rhein und anderen Flüssen gefährdet Lieferketten in der Bau- oder Chemieindustrie. Iran und Oman haben sich auf eine neue Route für Handelsschiffe durch die Straße von Hormus geeinigt. Dazu gehören laut iranischem Außenministerium auch Gebühren für Tanker und Frachter. Noch ist allerdings unklar, wie die USA reagieren. Katharina Willinger aus Istanbul.
3: Wenn dieses Modell tatsächlich durchgeht, wir wissen es ja aktuell noch nicht, dann würde das bedeuten, dass das iranische Regime massiv gestärkt wird, nicht nur finanziell. Denn jetzt gerade bei dem Abkommen, was sich abzeichnet, da geht es nicht um den großen Deal, der einen Krieg beenden könnte, wie US-Präsident Trump immer wieder sagt. Es geht nicht ums iranische Atomprogramm, sondern es geht allein um die Öffnung der Straße von Hormuz, die vor dem Krieg ja offen war und jetzt mit so einem Modell theoretisch auch ganz offiziell unter die Kontrolle der iranischen Revolutionsgarde fallen könnte.
1: FIFA-Chef Infantino bleibt wohl so gut wie sicher im Amt, trotz seiner umstrittenen Investorenpläne. Bei einer Krisensitzung in Marokko hat ihm die Spitze des Fußball-Weltverbandes voll Rückendeckung gegeben. In einem langen Statement erklärte die FIFA-Geschäftsleitung ihre uneingeschränkte Unterstützung. Gleichzeitig gesteht sie Fehler im Umgang mit dem Projekt ein. Infantinos umstrittener Investorenplan sah vor, die WM-Rechte teilweise zu verkaufen. Das waren die Nachrichten. Das Wetter in Deutschland. Am Tage freundlich im Osten und später an der Nordsee Schauer, Höchstwerte 20 Grad auf den Nordseeinseln bis 30 Grad an der Lausitz. Am Freitag an den Alpen Schauer und Gewitter. Es ist 4:03 Uhr.
4: Hier ist der Verkehrsservice in der ARD-Hitnacht. Hallo an alle unterwegs. Eine Gefahreninfo habe ich für Hessen. Im Rheingau-Taunus-Kreis zwischen Bad Schwalbach und Taunusstein-Seitzenhahn, da brennt ein größeres Waldstück. In Wiesbaden ist im gesamten Stadtgebiet deutlich mit Brandgeruch zu rechnen. Und die Anwohner werden gebeten, Fenster und Türen geschlossen zu halten, Lüftung bitte auch abzuschalten. Weitere Meldungen: A1 Bremen Richtung Osnabrück ist zwischen Dreieck Stur und Wildeshausen-Nortigen eines defekten LKW gesperrt. Und die A63 Mainz Richtung Kaiserslautern ist zwischen Göllheim und Winnweiler wegen einer Baustelle bis 5 Uhr gesperrt.
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4: Der Tag ist jung, ich nicht. Trotzdem guten Morgen.

0: Mitternacht, 12 nach 4, Donnerstagmorgen am 6. August. Und danke für Ihre E-Mails. Sie können immer noch schicken, ard-hitnacht@mdr.de. Und per Facebook habe ich eine Nachricht von Friederike aus München bekommen. Sie hat nämlich die Stellung an einer Hotelrezeption in München. Das Hotel möchte aus PR-Gründen nicht genannt werden. Sie ist ganz entspannt, schickt ganz besonders herzliche Grüße an alle Nachteulen und wünscht eine richtig schöne, angenehm ruhige Schicht und einen guten Start in den Tag mit dem Soundtrack für die Nacht und Musik von Toto.
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0: Einzigartig. Tina Turner am Donnerstagmorgen hier in der ARD-Hit-Nacht. Man kann ja schon fast ARD-Hit-Morgen sagen. 4.24 Uhr ist es mittlerweile. Und ja, wenn Sie nachts unterwegs sind mit dem Auto und ich sehe im Verkehr, doch hier und da stockt es ein bisschen, dann sind Sie vielleicht unterwegs, denn wir sind ja noch mittendrin im Sommerferien-Hotspot, was so viel heißt, ja alles irgendwie, alles ist unterwegs, ne? Hin und her, alle Bundesländer reisen auf einmal. Oder sie stehen im Stau, ne? Tagsüber, wenn Stoßstange an Stoßstange die Autobahnen schön machen und unsere Schüler dann lernen, wie eine perfekte Rettungsgasse auszusehen hat.
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0: Also ein kleiner Segelturn mit Enya hier in der ARD-Hitnacht. Es wird Zeit für den Blick auf die Straßen, denn hier ist der Verkehrsservice in der ARD-Hitnacht um 4.30 Uhr. Guten Morgen. Immer noch die Gefahreninfo für Hessen im Rheingau-Taunus-Kreis zwischen Bad Schwalbach und Taunusstein. Seitzenhahn, da brennt ein größeres Waldstück. Und zwar in Wiesbaden ist im gesamten Stadtgebiet deutlich Brandgeruch wahrnehmbar. Die Anwohner werden gebeten, Fenster und Türen geschlossen zu halten und Lüftungen abzustellen. Der Blick auf die Straßen. A1 Bremen Richtung Osnabrück ist zwischen Dreieck Stur und Wildeshausen Nord wegen eines defekten LKW gesperrt. Und die A63 Mainz Richtung Kaiserslautern ist zwischen Göllheim und Windweiler wegen einer Baustelle bis 5 Uhr gesperrt.
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0: Ganz Deutschland, ein Beat. Ich bin André Holz. Das hier ist Freddie Mercury, The Great Pretender. Ich wünsche dir einen schönen guten Morgen.

0: der Mensch von Grönemeyer. In der ARD Nacht 4:39 Uhr. Und ich habe zwischendurch immer noch mal wieder eine Mail gekriegt, die sich eingeschmuggelt hat. Großes Dankeschön und herzliche Grüße auch an Heidi, die uns über SWR 1 Baden-Württemberg hört. Sie ist immer und gern dabei in der ARD-Hitnacht. Und dann kommen Urlaubsgrüße. Ralf schreibt, hallo, während unseres Urlaubs in der schönen sächsischen Schweiz, da tanzen wir immer zur super Musik in der ARD-Hitnacht unter Sternenhimmel. Und das ist schön, wenn der Himmel klar ist, man Sterne sehen kann, die Sterne leuchten, während man unten steht und ein bisschen tanzt oder auch schmust. Grüße von Ralf, Lea, Lisa, Carmen und Diana. Großes Dankeschön und noch ganz viel Spaß. Und wenn man Ferien hat oder auch Urlaub hat, dann kann man natürlich auch so eine Nacht zum Tag machen. Herzliche Grüße kommen auch von der Familie Willner. Die sind gerade in Binz auf Rügen, eine meiner Lieblingsinseln natürlich auch. Und sie sind dabei gewesen bei den Störtebeker Festspielen und genießen es. Das ist absolut Kult. Das muss man auch erlebt haben, schreiben sie weiterhin. Eine gute Nacht hier mit der ARD-Hitnacht. Und man muss an dieser Stelle sagen, Mittwoch war gestern, damit ist Wochenmitte durch, Bergfest durch und alles, was jetzt kommt, das geht dann schon mal aufs Wochenende.
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Simon Garfunkel in der ARD Hitnacht. Gleich 10 vor 5. Ach, das wird richtig gut. Musikant gemacht. Jetzt habe ich die Bee Gees alone. Sie sind nicht allein. Sie haben die ARD Hitnacht. Und für alle, die uns jetzt verlassen, ich wünsche einen richtig schönen Donnerstag. Gute Unterhaltung mit Ihrem Landesprogramm und den Lieblingsmenschen, den Menschen, die man mag.

Da muss ich leider rauf, denn wir haben Fahrradfahrer auf der B2 mitten Waldweilheim zwischen B23 Garmisch-Partenkirchen Nord und Tunnel Oberau. Da kommt Ihnen ein Falschfahrer entgegen. Fahren Sie bitte äußerst rechts und überholen Sie nicht. Wir melden, wenn die Gefahr vorüber ist. Auf der B2 mitten Waldweilheim zwischen B23 Garmisch-Partenkirchen Nord und Tunnel Oberau ist ein Falschfahrer unterwegs. Vorsicht bitte in beiden Richtungen.

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2: Um 5 mit Christoph Fürst. Schönen guten Morgen. Nach dem versuchten Drohnenanschlag auf dem Leipziger Flughafen spricht Innenminister Dobrindt von einer neuen Gefahrenqualität. In den Tagesthemen hat der CSU-Politiker gesagt,
3: dass eine Drohne bewaffnet mit Sprengstoff sich hier auf einem Flughafengelände befindet, das ist ein neues Bedrohungsszenario.
2: Als Drahtzieher schließt Dobrindt fremde Mächte nicht aus. Die Drohne war in der Nähe von 4 ukrainischen Antonov-Flugzeugen entdeckt worden. Sie war mit einem Sprengstoff beladen, wie er beim Militär verwendet wird. Jetzt wird genau untersucht, wie dieser Sprengstoff ausschaut, damit man Rückschlüsse auf die Herkunft ziehen kann. Nach Informationen der Bild-Zeitung hatte die Drohne eine Fernzündung, die nicht funktioniert hat. Das bayerische Alpenvorland gilt ja eigentlich als trinkwasserreich. Eigentlich. Doch nach der langen Trockenheit schaut es anders aus. In Bad Bayersoien im Kreis Garmisch-Partenkirchen schaffen es Quelle und Brunnen nicht mehr, die 1300 Einwohner zu versorgen.
4: Der Laster mit Trinkwasser fährt inzwischen fast täglich nach Bad Bayersoien. Parallel entsteht mit Hochdruck eine provisorische Leitung vom Nachbarort Saulgrub. Ende des Monats soll sich die Wasserversorgung im Ort normalisieren. Bis dahin gilt im Ort Gärten nur sehr eingeschränkt gießen, Rasensprengen und Autowaschen sind per Allgemeinverordnung verboten. Aus Bad Bayersoien, Louis Knoll, Bayern 1.
2: Schwere Unwetter sind am Abend über weite Teile Bayerns niedergegangen. Über dem Bodensee auf baden-württembergischer Seite stand eine Gewitterzelle direkt über einem Motorboot. Und die hat so hohe Wellen ausgelöst, dass eine Frau von diesem Boot gefallen und untergegangen ist. 200 Helfer aus Deutschland, Österreich und der Schweiz suchten nach der 65-Jährigen, bisher ohne Erfolg. Wenn es hell geworden ist, wird weitergesucht. Trotz seiner gescheiterten Investorenpläne, FIFA-Chef Infantino bleibt wohl im Amt. Bei einer Krisensitzung in Marokko hat ihm die Spitze des Fußball-Weltverbandes demonstrativ den Rücken gestärkt. Ann-Kathrin Rose aus der ARD-Sportredaktion berichtet.
5: Infantino, der zuletzt auch wegen eines inzwischen verworfenen Investorendeals in der Kritik stand, habe dabei die uneingeschränkte Rückendeckung der FIFA-Spitze erhalten. Zwar räumte die FIFA im Schreiben Fehler ein, adressierte aber auch die zuletzt deutliche Kritik und betonte, der Weltverband werde keine Angriffe auf seine Integrität dulden. Demonstrativ posierten Generalsekretär Grafström und Infantino auf einem Foto Seite an Seite, Daumen hoch.
2: So kann die Saison kommen. Der FC Augsburg hat sein Testspiel gegen den österreichischen Drittligisten Schwarz in Tirol mit 15:0 gewonnen. Am Samstag geht's daheim in Augsburg gegen den italienischen Erstligisten Sassuolo aus der Provinz Modena. Nächste Woche ist dann noch ein Test in Nordengland bei Leeds United und das erste Pflichtspiel dann übermorgen in 2 Wochen, das DFB-Pokalspiel bei Energie Cottbus. 5:03. Und hier ist der Bayern 1 Wetterservice für diesen Donnerstag. So allmählich lässt die ganz große Hitze nach. Um die 28 Grad werden es heute. Im Süden sind Schauer und Gewitter möglich. In Franken scheint öfter die Sonne. Und im Bayern 1 Verkehrsservice haben wir nochmal die Geisterfahrermeldung. Achtung Autofahrer auf der Bundesstraße 2 Mittenwald-Weilheim. Zwischen Garmisch-Partenkirchen Nord und Oberau kommt Ihnen dieser Geisterfahrer entgegen. Fahren Sie in beiden Richtungen äußerst vorsichtig, fahren Sie nicht nebeneinander und überholen Sie nicht. Wir informieren Sie, sobald die Gefahr vorüber ist. Ansonsten, wo es geht, eine gute Fahrt.
0: 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Und hier ist Markus Fahn.
6: Am Donnerstag, 6. August, kurz nach 5. Schönen guten Morgen. Wer früh aufsteht, braucht Belohnung. Und hier kommt sie, ein Summer of Music Hit nach dem anderen. Wir haben den Lambada mit dabei in der Viertelstunde. Davor gibt's die besondere Morgennummer von einem Musikgiganten. Verrate ich gleich, um wen es geht. Davor 80er Power mit Laura Branigan und die 90er mit Falco.
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0: Mit Self-Control. Es ist 5.11 Uhr geworden. Wir haben eine Entfernung im Bayern 1 Verkehrsservice für die B2 Mittenwald-Weilheim. Zwischen Garmisch-Partenkirchen Nord und Oberau ist die Geisterfahrer-Info aufgehoben.
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0: Da werde ich jeden Morgen zum Schweinchen. Zum musikalischen Trüffelschweinchen in unserem großen Musikarchiv. Heute habe ich eine Musiklegende mit dabei, die über sich selbst gesagt hat, also meine Stimme hat mir irgendwie nie richtig gefallen. Millionen Fans hat sie schon gefallen. Er hat nämlich Hits abgeliefert wie den hier. China Girl. Oder Absolute Beginners.
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0: Ikone David Bowie heute mit dabei. Mit einem Knaller aus den 70ern, den er in Deutschland aufgenommen hat, in Berlin. Da spielt der Song auch. Es geht um zwei Liebende, die im Schatten der Berliner Mauer zusammenkommen. David Bowie in der besonderen Morgennummer auf Bayern 1. Und Heroes.
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0: eine Lambada. Gleich mal rein mit Sommerfeeling in den neuen Tag. Der Summer of Music mit Kaoma um 5.18 Uhr. Wenn Sie im Ausland unterwegs sind, na, jetzt vielleicht ja im Urlaub bald, dann freuen Sie sich ja sicherlich auch, wenn Ihnen da jemand hilft. Also jemand, der den Weg zeigt, eine Restaurantempfehlung hat, einen Tipp für eine tolle Unterkunft oder was man eben so machen kann. Bei uns in Bayern wird fremden Menschen auch auf eine bestimmte Art und Weise geholfen.
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0: Unser täglicher Blick auf kleine Alltagsgeschichten, schöne Begegnungen oder gute Ideen. Heute ist die gute Geschichte, die Geschichte der Kulturbuddies in Regensburg. Buddy heißt übersetzt ja so viel wie Kumpel. Und zu solchen Kumpels sind jetzt eine Zeit lang Studentinnen und Studenten von der Ostbayerischen Technischen Hochschule geworden. In diesem Projekt zeigen sie nämlich geflüchteten Menschen, wie die Oberpfalz so tickt oder was in Regensburg los ist. Und beide Seiten haben wertvolle Erfahrungen gesammelt.
2: Dass es vielleicht sprachliche Barrieren gab, dass es erstmal so eine Unsicherheit gab, wie kann man denn eigentlich miteinander umgehen. Und dass aber durch solche gemeinsamen Aktionen oder beispielsweise sich gegenseitig die Lieblingsorte in Regensburg vorstellen, dass dadurch sehr viel einerseits Nähe entstanden ist und aber auch so eine Eigenaktivität.
0: Zum Beispiel haben sie ein Sprachcafé entwickelt oder waren auf dem Flohmarkt am Duldplatz. Eine Win-Win-Situation, sagt auch der Student Jona Louis Weiß, der mitgemacht hat.
3: Unser Feedback war grundlegend sehr positiv. Auch speziell die Theaterführung im Staatstheater Regensburg hat sehr vielen gefallen. Dort die verschiedenen Räumlichkeiten kennenzulernen, die Kulissen zu schauen und einfach ein bisschen auch am allgemeinen Leben teilzunehmen.
0: Beim Projekt Kultur

0: Rod Stewart. The Rhythm of My Heart. 5.30 Uhr. Sein Herz schlägt für die Nachrichten. Christoph Wöss hat die Frühnachrichten an diesem Donnerstag.
1: Und ich wünsche einen recht schönen guten Morgen.
2: Auch wenn es in der Nacht ja Gewitter gegeben hat, viele, Christoph, der Regen, der da runtergekommen ist, reicht leider bei weitem nicht, um die Trockenheit auszugleichen, die nun ja seit Wochen anhält.
1: Im Ostallgäu ist der Borkenkäfer jetzt auf dem Vormarsch. Der liebt nämlich Wärme und Trockenheit, während Fichten in der Hitze ihr Abwehrsystem nur sehr schwer aufrechterhalten können. In Niederbayern fürchten Zuckerrübenbauern um die Ernte und der Industrie machen die niedrigen Flusspegel zu schaffen. Siemens Energy zum Beispiel produziert in Nürnberg Trafos größer als ein Einfamilienhaus. Sowas muss man mit dem Schiff transportieren. Wie man nun den Verkehr auf unseren Wasserstraßen aufrechterhalten kann, darüber spricht der neue Verkehrsminister Bilger heute mit Verbänden und Logistikern. Schauen wir auf die weiteren Themen. Es war ein Anschlagsszenario, sagt Innenminister Dobrindt nach dem Fund einer Drohne auf dem Leipziger Flughafen. Das ferngesteuerte Flugzeug war in der Nähe ukrainischer Antonov-Maschinen entdeckt worden und hatte Militärsprengstoff geladen. Die genaue Analyse soll jetzt Rückschlüsse auf die Herkunft erlauben. Und helle Blitze und gewaltiger Donner haben so manchen heute Nacht aus den Träumen gerissen. Mhm. Besonders heftig waren die Gewitter in Oberbayern. Auf der A8 bei Rosenheim und auf der A95 bei Kochel sind Bäume auf die Fahrbahn gestürzt. Die mussten vorübergehend gesperrt werden. Verletzt worden ist niemand. Jetzt ist es 17:58. Ich höre raus, bei euch hat es genauso heftig geknallt wie bei uns. Ich bin wirklich aus dem Bett geflogen förmlich.
2: Bei uns hat es gar nicht so heftig geknallt, aber, und das habe ich wirklich noch nie erlebt, es hat 1,5 Stunden lang nonstop geblitzt.
1: Richtig.
2: Es war wirklich, als ob jemanden mit dem Fotoapparat da.
1: Richtig. Es war durchgehend hell. Das ist mir auch wirklich erstmals so ganz intensiv aufgefallen. Sehr ungewöhnlich.
2: Schauen wir aufs Wetter für heute. Da ist auch nochmal alles mit dabei. Also im Norden gibt es so einen Mix aus Sonne und Wolken. Im Süden der Oberpfalz, kann es Schauer oder Gewitter geben. Im Süden insgesamt haben wir mehr Wolken und am Nachmittag und am Abend auch nochmal kräftige Schauer und Gewitter, vor allem an den Alpen. Es ist nicht mehr ganz so heiß wie in den vergangenen Tagen. Heute Topwerte zwischen 24 und 31 Grad. In der nächsten Nacht dann perfekte Temperaturen, um die Bude durchzulüften. 9 bis 18 Grad. Morgen im Süden Sonne und Wolken. An den Alpen nochmal Schauer und Gewitter. Im Norden ist es eher sonnig und trocken. Und am Wochenende gibt es übrigens dann sonniges Wetter und es wird auch wieder ein bisschen heißer. Jetzt noch eine Info im Bayern 1 Verkehrsservice, und zwar von der A96 München Richtung Lindau zwischen Bad Wörishofen und Mindelheim. Defekter Lastwagen, die rechte Spur ist dicht.
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2: Also wenn Sie schon nicht im Urlaub sind, dann sind es wenigstens Ihre Ohren mit dem Summer of Music. Ferien für den Kopf den ganzen Sommer lang. Gleich gibt's 90er Rock mit den Red Hot Chili Peppers. Auf den Song habe ich damals im Trend in Schwabach getanzt in der Rockrunde am Samstagabend. Under the Bridge läuft gleich. Außerdem die 70er mit Boney M. Und vor Daddy Cool, cooler Rock aus den 80ern. The One I Love. Der Song mit dem Fire von R.E.M.
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0: Daddy Cool. Cool können wir gut gebrauchen in diesem heißen Sommer. 5.40 Uhr hier auf Bayern 1. Eine Trennung. Hat ja eigentlich jeder schon mal mitgemacht, ist jetzt nicht sonderlich schön. Noch unschöner wird eine Trennung, wenn der neue Partner oder die neue Partnerin vom Ex dann plötzlich im gemeinsamen Freundeskreis auftaucht. So ist das in der Komödie Jagdsaison. Und diese Komödie ist heute der Heimkinotipp von unserer Filmexpertin Walli Müller für Sie. In einer der Hauptrollen ist die neue Kommissarin aus dem Franken-Tatort zu sehen, Rosalie Thomas. Walli, wen spielt ihr denn in Jagdsaison?
1: Rosalie Thomas spielt Eva, die sich anschauen muss, wie ihr Ex-Mann und ihre kleine Tochter nun mit der rundum perfekten Bella zusammenleben. Da kann man schon verzweifeln.
2: Bella hat eine riesen Villa mit Sauna und Heimkino und Trampolin und fucking Erdwärme. Wenn die jetzt noch einen Hund dazu kriegt, dann weiß mein Kind bald nicht mehr, wie ich heiße.
1: Und dann lässt Eva sich auch noch auf einen Wochenendtrip mit dieser Frau und einer gemeinsamen Freundin ein. Da müssen die Fetzen fliegen. Das Schöne ist, dass hier Frauen einfach lustig und auch mal derb sein dürfen. Man lernt zum Beispiel noch das ein oder andere über Waxing an intimen Stellen. Und das ist ja längst noch nicht selbstverständlich. Unter der Gürtellinie witzeln in deutschen Komödien sonst eher männliche Stars wie Matthias Schweighöfer. Also ganz neue Frauenkomödien-Power, über die man stellenweise schallend lachen kann.
0: Also, das klingt doch nach gutem Heimkino. Die Komödie Jagdsaison ist in der ZDF-Mediathek abrufbar. Können Sie also anschauen, wann immer Sie wollen. 5.41 Uhr, Cindy Lauper gleich mit She Bop und hier, wie versprochen, die Red Hot Chili Peppers. Der Summer of Music auf Bayern 1 mit Under the Bridge.

0: gefärbte Haare und viele Hits. Cyndi Lauper im Summer of Music. She-Bop um 11 vor 6. Es ist Sommer und der Winterdienst ist unterwegs. Klingt verrückt, aber genau das passiert gerade in der nördlichen Oberpfalz auf der A93. Zwischen Schwandorf und Kreuz Oberpfälzer Wald und auch ein bisschen nördlicher bis Wernberg-Köplitz sind die orangenen Lkw vom Winterdienst am Start. Je heißer es wird, umso öfter, denn gestreut wird kein Salz, sondern hinten aus den Fahrzeugen kommt Wasser. Das soll die Fahrbahn kühlen, damit keine Blow-ups entstehen, also damit die Fahrbahn nicht aufplatzt von der Hitze. Bayern 1 Reporterin Annika Exner hat sich das angeschaut. Funktioniert das denn mit bisschen Wasser, die Fahrbahn kühlen?
1: Wie groß der Effekt ist, da werden gerade die Erfahrungen gesammelt und dann aufbereitet. Also da kann man noch nichts Konkretes sagen. Aber eine leichte Temperaturabsenkung gibt es, hat mir Siegfried Beck von der Niederlassung Nordbayern der Autobahn GmbH gesagt. Das Wassersprühen ist übrigens nur ein Baustein von Maßnahmen, wenn es jetzt zu heiß ist. Die Strecken werden auch häufiger kontrolliert. Zum Beispiel wird die Temperatur der Fahrbahnoberfläche gemessen. Und gerade auch bei solchen anfälligen Fahrbahnen gibt es eh schon Geschwindigkeitsbegrenzungen. An die sollten wir uns als Autofahrer auch wirklich halten, falls es doch mal zu einem plötzlichen Blow-up kommt.
0: Spätestens am Sonntag könnte das mit dem Kühlen übrigens wieder richtig wichtig werden. Dann bekommen wir stellenweise wieder 35 Grad vorher, also heute Morgen. Und am Samstag ist es nicht ganz so heiß im Freistaat in diesem Sommer 2026. The Boys of Summer gleich im Summer of Music von Don Henley. Und vorher gibt's Andreas Burani.

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1: Humor benötigt ein hohes Maß an Bewusstsein. Den Philosophen Ludwig Wittgenstein konnte es schon zum Lachen bringen, wenn er nur aus dem Fenster blickte und den blauen Himmel betrachtete. Er besaß die Fähigkeit, im völlig Alltäglichen das Überraschende zu erkennen. In seinem Vortrag über Ethik erklärt er das mit seinem berühmten Löwenkopfbeispiel. Jeder wäre überrascht, wenn er eines Morgens aufwachen und feststellen würde, dass er den Kopf eines Löwen hat. Man hielte das zu Recht für außergewöhnlich. Aber ist nicht das Gewöhnliche das eigentlich Überraschende? Also, dass wir morgens aufstehen, dass wir leben, dass wir lieben, dass wir trauern, dass wir Schönheit sehen. Alles. Wittgenstein staunte darüber, dass er überhaupt aufwachte. Ihn erstaunte die Existenz der Welt, sein Bewusstsein, gerade die Fähigkeit, über so etwas nachdenken zu können. Wittgenstein benötigte keinen Löwenkopf, um in sich ein Gefühl des Staunens hervorzurufen. Wittgenstein: Die Aussage, ich staune darüber, dass das und das der Fall ist, hat nur dann Sinn, wenn ich mir vorstellen kann, dass es nicht der Fall ist. Ich könnte zum Beispiel darüber staunen, dass der Himmel blau ist, im Gegensatz etwa zu dem Fall, in dem er bewölkt ist. Wittgenstein staunte, dass der Himmel überhaupt da ist. O-Ton Wittgenstein: Egal, wie er aussieht. Das waren Gedanken zum Tag von Alexander von Schönburg.
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2: Um 6 mit Christoph Hörst. Schönen guten Morgen. Die anhaltende Dürre lässt das Wasser in unseren Flüssen und Seen sinken. Für die Wirtschaft ist das ein Problem. Der neue Verkehrsminister Bilger hat deshalb für heute zum Spitzengespräch geladen. Ganze Branchen sind nämlich auf die Binnenschifffahrt angewiesen, zum Beispiel die Hersteller von schweren Maschinen.
3: Siemens Energy produziert in Nürnberg Trafos, die größer sind als manches Einfamilienhaus. Sie passen weder auf einen Güterzug noch auf einen Lastwagen, müssen also im Nürnberger Hafen auf Schiffe geladen werden. Viele Unternehmen suchen nach Alternativen zum Schiffstransport. Doch das ist gar nicht so einfach. So sind viele Bahnstrecken in einem schlechten Zustand und ein Transport auf der Straße ist ungleich teurer als die Lieferung per Schiff.
2: Das war eine Erklärung von Stefan Lina aus unserer Wirtschaftsredaktion. Nach dem Drohnenfund am Leipziger Flughafen spricht Innenminister Dobrindt von einem Anschlagsszenario. Als Drahtzieher schließt er fremde Mächte nicht aus. Die mit Sprengstoff beladene Drohne war in der Nähe ukrainischer Frachtmaschinen entdeckt worden. Drohnen sind schon öfter an Flughäfen bei uns gesichtet worden, aber noch nie zuvor war eine mit Sprengstoff beladen. Das Politthema in Deutschland zurzeit: die abschlagsfreie Rente nach 45 Beitragsjahren. Eigentlich hat die Koalition beschlossen, sie abzuschaffen, aber 7 Länderchefs, 3 aus der Union und 4 aus der SPD, wollen dran festhalten, zumindest übergangsweise. Oft hört man in dem Zusammenhang auch den Begriff Rente mit 63. Und genau dieser Begriff bringt so manchen Betroffenen auf die Palme.
4: Mein Name ist Gerlinde Wallner. Ich bin Jahrgang 1967 und Mutter zweier Kinder. Und ich höre immer wieder, dass es die Rente ab 63 gibt. Und das stimmt nicht so. Und da möchte ich mal gerne Aufklärung, wieso das es immer wieder so in den Raum geworfen wird.
2: Ja, Gerlinde hört uns in Mitterteich in der Oberpfalz. Und sie ist nicht die Einzige, die uns über bayern1.de zu diesem Thema kontaktiert hat. Und deswegen haben wir ihren Hinweis weitergereicht. Und zwar an Nikolaus Nützel. Er ist unser Rentenexperte im Bayerischen Rundfunk. Nikolaus, dieser Begriff Rente mit 63, der ist ja tatsächlich ein bisschen irreführend. Warum dieser Begriff? Was muss man dazu wissen?
5: Man muss wissen, die Möglichkeit, nach 45 Jahren Versicherungszeit ohne Abschläge in Rente zu gehen, die ist vor etwa 10 Jahren geschaffen worden. Und damals hat sich das tatsächlich an die etwa 63-Jährigen gerichtet. Inzwischen ist das normale Renteneintrittsalter deutlich gestiegen und entsprechend ist auch die Altersgrenze für diese sogenannten besonders langjährig Versicherten nach oben gegangen, liegt jetzt etwa bei 64,5 Jahren. Aber Rente mit 64,5, das klingt irgendwie sperrig und der Begriff Rente mit 63 60 hat sich einfach eingebürgert, muss man sagen. Und die Möglichkeit, mit Abschlägen früher in Rente zu gehen, diese Möglichkeit soll bestehen bleiben.
2: Haben wir das also auch geklärt. Jetzt schauen wir noch auf den Sport. Zweimal Gold für Deutschland gestern bei der Schwimm-EM in Paris. Wasserspringer Moritz Wesemann hat am Abend vom 3-Meter-Brett gewonnen. Zuvor hatte Florian Wellbrock über 5 Kilometer Freiwasser Gold geholt. Und dazu kommt noch einmal Silber für das Duo Pauline Pfeiff und Ole Rösler im Synchronspringen. 6:03.
6: Also wenn Ole die Silbermedaille gewinnt, dann muss man doch eigentlich sagen, Ole! Herzlichen Glückwunsch. Jetzt das Wetter mit Hanna Hoffmann.
4: Schönen guten Morgen. Ja, die kommende Nacht wird nicht mehr so warm, versprochen. Aktuell haben wir schwülwarme 15 bis 22 Grad. Tagsüber wird es heute nicht mehr so extrem heiß wie in den letzten Tagen, aber mit 24 bis 31 Grad durchaus solide Sommerhöchstwerte. Bisschen zweigeteilt heute das Wetter. In Franken und in der nördlichen Oberpfalz wird es recht freundlich mit Sonne und Wolken. Ansonsten sind einige Wolken mehr am Himmel und einzelne Schauer und Gewitter sind auch dabei. Die können zum Abend hin an den Alpen auch mal unwetterartig ausfallen. Morgen 24 bis 30 Grad, am Nachmittag die Luft dann überall nicht mehr so schwül. Letzte Schauer und Gewitter sind Richtung Alpen noch möglich. Ansonsten geht's mit Sonne und Wolken durch den Freitag.
6: Hier geht's in den Donnerstagmorgen mit dem Bayern 1 Verkehrsservice. Aktuell ohne Infos. Sie haben freie Fahrt im Freistaat.
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6: Die Sonne geht auf, der Alltag wartet und der nächste Tag im Summer of Music wartet auch. Hit an Hit an Hit. Sommersound gleich mit Eddie Grant. Außerdem gibt's Coldplay, Clocks und Rock aus den 80ern. Für den Sprung aus dem Bett. Jump von Van Halen.
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0: Ich liebe diese Band. Immer noch eines meiner Top 3 Konzerte. Coldplay und Clocks. Die Glock zeigt 6.12 Uhr. 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Und ich weiß nicht, wie es Ihnen geht, aber haben Sie auch das Gefühl, dass in diesem Sommer mehr Wespen unterwegs sind als sonst? Falls ja, Sie sind nicht alleine mit diesem Eindruck. Also ich hatte jetzt auch schon ein paar Gespräche im Freundeskreis. Und Bayern 1-Hörerin Anna aus Kitzingen in Unterfranken, die hat uns eine Nachricht geschickt aufs Studio-Handy. Die Nummer gibt es unter bayern1.de und sie schreibt, bilde ich mir das nur ein oder ist es in diesem Jahr besonders schlimm? Da haben wir mal nachgefragt bei Tarja Richter, sie ist Insektenexpertin beim Landesbund für Vogelschutz. Sind es denn wirklich mehr Wespen als sonst?
1: Also das beobachte ich auch immer wieder jedes Jahr, dass immer wieder Leute zur gleichen Zeit ungefähr sagen, Mensch, dieses Jahr gibt es aber viele Wespen. Mittlerweile denke ich aber, das ist einfach ein ganz normales Wespenjahr. Es ist jetzt halt die Zeit, in der sie besonders viele sind. Wir sind jetzt relativ am Höhepunkt ihrer Volkgröße angekommen und deshalb suchen die jetzt besonders viel Nahrung. Also fressen generell Süßes so als eigenes Flugbenzin quasi für sich selber. Und jetzt gerade, wo das Volk eben besonders groß ist, ist es so, dass es dann ein bisschen nervig wird manchmal.
0: Also es ist einfach die Zeit, jetzt Ende Juli, Anfang August müssen wir durch. Wenn man im Netz sucht, was denn hilft, um Wespen zu vertreiben, findet man ja wirklich unzählige Tipps. Wissenschaftlich belegt davon ist keiner, nur eine Sache, die verspricht zumindest kurzfristig Erfolg, sagt die Expertin.
1: Was ich jetzt auch schon ausprobiert habe mehrmals, ist tatsächlich sich so einen Wasserzerstäuber zu nehmen und den mit sauberem Wasser voll zu machen. Und dann kann man die Wespen damit einfach ein paar Mal ansprühen, wenn sie da so rumfliegen oder auch im Teller drauf sitzen oder was auch immer. Und dann denken die eben, es regnet und fliegen weg. Oder sie setzen sich mal kurz woanders hin und putzen sich und fliegen dann weg. Also das funktioniert super gut.
0: Kann ich übrigens bestätigen. Also, wir bewaffnen uns mit einem Wasserbestäuber beim Kuchenessen und warten, bis die Wespenzeit wieder vorbei ist. Wenn sie übrigens mal eine gestochen hat, was dann zu tun ist, also vor allem, wenn sie nicht allergisch reagieren, das gibt's unter bayern1.de zum Nachlesen. 6.15 Uhr.

0: Mamma mia, ist das früh. 6.21 Uhr, wir starten gemeinsam rein in diesem Donnerstag mit Mamma Mia von ABBA hier im Summer of Music auf Bayern 1. 6. August heute, wir sind mittendrin im Sommer, im Summer of Music und natürlich in der Grillsaison. Also auch in den nächsten Tagen wird es wieder überall nach gutem Gegrilltem riechen. Und da möchte jemand jetzt ein dickes Lob loswerden. Robert Anzenberger ist Kreisjugendwart im Landkreis Passau, hat sich unter der 0800 80 80 456 gemeldet und Sie möchten von einem besonderen Einsatz der Feuerwehr Sandbach erzählen, Robert.
1: Wir hatten vergangenen Freitag einen Brand eines Gasgrills direkt an einem Wohnhaus und als wir vor Ort eingetroffen sind, war unser Jugendfeuerwehrmann, der Paul, bereits aktiv geworden und den Brand sehr stark eingedämmt.
0: War der zufällig in der Nähe oder wie kam das?
1: Das war zufällig sein Elternhaus, die waren da am Grillen.
0: Oh Gott.
1: Ironie des Schicksals. Und aufgrund seiner hervorragenden Jugendfeuerwehrausbildung hat er sofort gewusst, was zu machen ist. Hat zum Pulverfeuerlöscher gegriffen, sodass wir die aktive Mannschaft beim Eintreffen nur noch mit Nachlöscharbeiten beschäftigt waren.
0: Weiß man, wie der in Brand geraten ist, der Gasgrill? Weil ich meine, das grillen ja gerade viele mit Gas.
1: Ja, vermutlich ist der Gasschlauch, also die Verbindung vom Grill zur Gasflasche geborsten. Das hat man auch ganz laut gehört, weil ein Zischen vorhanden war. Also auch im Prinzip für den Feuerwehrler ein relativ gutes Zeichen, dass die Flasche dann nicht mehr unter Druck ist, sondern das Gas auch schon bereits austritt und dann eben auch entsprechend abgelöscht werden kann.
0: Kann man da im Vorfeld irgendwas machen?
1: Als Gasgrillbesitzer auf alle Fälle einen Tipp, den Schlauch regelmäßig kontrollieren und nicht in der prallen Sonne stehen lassen. Weil da könnte es sein, dass der dann brüchig wird und somit die Gefahr des Berstens entsprechend höher wird.
0: Aber umso besser, wenn im Fall der Fälle dann ein junger Feuerwehrmann, wie in Ihrem Fall der Paul, haben Sie, glaube ich, gesagt, gell?
1: Der Paul, genau.
0: In der Nähe ist und den Brand fachmännisch löscht, noch bevor
1: die Feuerwehr, das Feuerwehrfahrzeug letztendlich eintrifft. Und er hat es auch dahingehend richtig gemacht. Er hat zuerst den Notruf abgesetzt und hat dann mit den Eigenlöschversuchen begonnen. Genauso, wie wir es eben lehren. Man muss auch sagen, er hat mit Sicherheit einen sehr, sehr großen Schaden am Wohnhaus verhindert.
0: Und man hört den Stolz in Ihrer Stimme durchaus durch, zu Recht.
1: Absolut. Und da will ich auch alle Jugendfeuerwehrler im Lande Bayern mal hervorheben. Das Engagement, was die jungen Leute da an den Tag bringen, ist wirklich sehr, sehr groß. Und auch die ganz große Bitte, mach bitte weiter so. Jetzt vor allem auch in den Ferien, passt auf, es ist ja draußen alles trocken. Haltet die Augen offen, genauso wie wir euch kennen.
0: Dem habe ich nichts hinzuzufügen. Danke für den Anruf, Robert.
1: Ja, danke schön, Herr Vaughn.
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7: 6.30 Uhr wird's. Mitten in den Sommerferien eine mit Sprengstoff beladene Drohne an einem deutschen Flughafen in Leipzig. Gestern, Sie haben das mitbekommen, Deutschland spricht auch heute noch darüber. Christoph Wöss in den Bayern 1 Nachrichten. Ja. Das Wichtigste, muss man ja erstmal sagen, niemand ist zu Schaden gekommen.
8: So ist es. Ein Flughafenmitarbeiter in Leipzig hat diese Drohne rechtzeitig gefunden. In der Nacht auf gestern war das. Das war ein ferngesteuertes Flugzeug, war im Frachtbereich übers Vorfeld geflogen, ganz niedrig, sodass es festhalten konnte. Und da hat er gesehen, sie war mit Sprengstoff umwickelt. Dass die Bombe nicht hochgegangen ist, es könnte daran liegen, dass der Zünder vorher abgerissen ist. Innenminister Dobrindt spricht jetzt von einem Anschlagsszenario und er vermutet fremde Mächte dahinter. Konkret festlegen, etwa auf Russland, wollte er sich aber nicht. Schauen wir auf die weiteren Themen. Das Niedrigwasser der Flüsse wird immer mehr zum Problem. Vor dem Krisentreffen von Verkehrsminister Bilger mit Verbänden und Logistikern heute fordert die frühere Umweltministerin Lemke ein Gegensteuern. Die Grünen-Politikerin schlägt vor, die Entwässerung unserer Flüsse, zum Beispiel durch Gräben und durch Rohre, zu stoppen. Und Deutschlands Kassenärzte fordern mehr Vorsorge, um Krankheiten zu vermeiden. Verbandschef Gassen sagt, die Menschen bei uns sind im internationalen Vergleich oft dicker, sie rauchen mehr und sie treiben weniger Sport. Schon in Kitas und Schulen müssten die Kleinen lernen, sich gesund zu ernähren und sich viel zu bewegen. Jetzt die Nachrichten aus dem Freistaat, aus unseren BR-Studios in ganz Bayern. 6.31 Uhr.
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10: Mit Anna Paschan. Nach dem Unwetter sind gestern Abend zwei Autobahnen in Oberbayern kurzzeitig gesperrt worden. Auf der A8 bei Rohrdorf und auf der A95 bei Sindelsdorf waren Bäume auf die Fahrbahn gestürzt. Insgesamt hat es im südlichen Oberbayern laut Polizei aber nur wenige wetterbedingte Einsätze gegeben, etwa 25 Stück. Und die gute Nachricht, verletzt wurde niemand. Vergangenes Jahr im Februar ist ein 24-jähriger Mann in einen Verdi-Demonstrationszug in München gerast. Dabei kam eine Mutter mit ihrem Kleinkind ums Leben. 44 weitere Menschen wurden teils schwer verletzt. Hinter der Tat wird ein islamistischer Anschlag vermutet. Im Prozess gegen den Mann soll heute das Urteil fallen.
11: Die Bundesanwaltschaft hatte in ihrem Plädoyer eine lebenslange Freiheitsstrafe sowie die Feststellung der besonderen Schwere der Schuld gefordert. Sollte das Gericht heute dieser Forderung folgen, könnte der Angeklagte nicht nach 15 Jahren entlassen werden. Die Bundesanwaltschaft sowie die Nebenkläger sehen es als erwiesen an, dass der Mann aus religiösen Motiven im Februar 2025 mit seinem weißen Mini absichtlich in das Ende einer Verdi-Demonstration gefahren war. Die Verteidigung hatte für den heute 25 Jahre alten afghanischen Angeklagten eine verminderte Schuldfähigkeit geltend gemacht. Ihrer Ansicht nach litt der Angeklagte zum Zeitpunkt der Tat an einer Schizophrenie. Die Verteidiger forderten deswegen eine maximale Haftstrafe von 15 Jahren sowie die Unterbringung in der Psychiatrie. Moritz Steinbacher, Bayern 1 in München.
10: Das Feuer hat sich nicht ausgebreitet, lässt sich aber auch nicht eindämmen, so lautet der Stand zum Waldbrand am Kranzbergkogel westlich von Schneitzelreuth im Berchtesgadener Land. Die Löscharbeiten der Glutnester sollen heute weitergehen. Dafür sind bereits 10.000 Liter Wasser am Berg sowie weitere 7.000 Liter im Tal bereitgestellt. Der Brand war am Dienstagnachmittag gemeldet worden. Und jetzt kompakt und zuverlässig das Wetter in Oberbayern. Es hat etwas abgekühlt, aktuell 17 bis 20 Grad. Heute wechselig Sonne und Wolken ab, an den Alpen wieder kräftige Schauer und Gewitter. Morgen dann erst nass und bewölkt, später lockert es auf bei 29 Grad.
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7: Hier ist eine Gefahreninfo im Bayern 1 Verkehrsservice. Bitte Vorsicht, die A8 Stuttgart in Richtung München ist betroffen. Zwischen dem Kreuz Ulm-Elchingen und Leipheim liegen Fahrzeugteile auf der Fahrbahn. Ansonsten haben wir keine weiteren Infos.
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7: Am Morgen nach dem nächsten Gratiskonzert bei unserer BR-Radeltour. Michael Patrick Kelly gestern in Rosenheim. Sunny hat uns eine Sprachnachricht aufs Studio-Handy geschickt. Die Nummer gibt's unter bayern1.de.
13: Noch nicht ganz mit Stimme, aber mein Herz ist so voll. Ihr seid so, so großartig. Die Show war mega und es war so toll, mit euch zu feiern. Das wird bei mir ewig in Erinnerung bleiben. Wenig Schlaf danach und gleich muss ich arbeiten. Aber danke euch. Mega. Danke, danke.
7: Ja, wir haben zu danken. Es gab übrigens noch eine ganz besondere Geschichte rund um dieses Konzert. Die hören Sie gleich nach Take That. The Floods. Und davor gibt's Urlaubssound im Summer of Music mit STS.
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0: Eine Hymne von Take That, The Flood. 6.42 Uhr ist es. Schönen guten Morgen mit Bayern 1, 18 vor 7. Ah, das würde ich gerne mal erleben. Jeder von uns hat doch so Träume, irgendwas, was man im Leben mal machen oder eben erleben möchte. Und einer dieser Träume, der ist gestern für jemanden in Erfüllung gegangen auf unserer BR-Radeltour. Sie wissen ja, tagsüber fahren so 1000 Radlerinnen und Radler quer durch den Freistaat in dieser Woche. Abends gibt es in den Etappenorten kostenlose Konzerte für alle, egal ob man mitgeradelt ist oder nicht. Über 10.000 Menschen haben da gestern in Rosenheim ihn live erlebt. Michael Patrick Kelly. Und eine, die da im Publikum war, Tamara, die zum ersten Mal in ihrem Leben ein selbstgebasteltes Plakat bei einem Konzert nach oben gehalten hat.
1: Es steht drauf, dass ich mein erstes Selfie mit Paddy gerne hätte, bevor ich 50 bin. Und ich werde in 2 Jahren 50. Und mein Plakat hat mir anscheinend Glück gebracht.
0: Ja, weil bei unserer Radeltour kann man nämlich immer ein Treffen mit den Stars gewinnen. Und ausgerechnet Tamara durfte dann ihren Michael Paddy Patrick Kelly persönlich kennenlernen.
1: Das war jetzt wirklich seit 30 Jahren ein Traum von mir, dass ich ihn einmal treffen kann und einmal mit ihm sprechen. Und das ist halt in Erfüllung gegangen. Ich konnte es immer noch nicht fassen. Es ist einfach, er steht da, er steht neben einem. Er ist total nett und auf dem Boden blüm. Wahnsinn, ich bin einfach glücklich. Danke Bayern 1.
0: Sehr, sehr gerne. Heute geht's weiter bei der Radeltour von Rosenheim aus über Ebersberg nach Dorfen. Da übergeben wir dann den Staffelstab an unsere Freunde von Bayern 3. Die kümmern sich um das kostenlose Konzert heute Abend, holen die Jungs von Klock Klock auf die große Radeltourbühne. Und morgen gibt's dann noch einen Bayern 1 Abend bei der Radeltour beim großen Finale in Bad Füssing mit unserer Bayern 1 Band, mit DJ Jürgen Kauli Kaul und mit Rock'n'Roll Superstar Dick Brave. Auch das natürlich kostenlos. Alle Infos zur Strecke und zu den Gratiskonzerten gibt es auch nochmal auf bayern1.de. So, rein in diesen Donnerstag. Summer of Music auf Bayern 1 mit Queen Another One Bites the Dust. Danach gibt es die 90er mit OMD.

Another One Bites the Dust um 6.47 Uhr. Zwei wichtige Infos im Verkehrsservice von Bayern 1. Vorsicht auf der A9 Nürnberg Richtung München. Bei Lenting liegen Metallteile. Und auf der A99 der Ostumfahrung München Richtung Salzburg. Da haben wir bei Aschheim-Ismaning einen Betonschlauch auf der Autobahn. Also Vorsicht und gute Fahrt rein in diesen Donnerstag.

0: Wir segeln rein in diesen Donnerstag mit Sailing on the Seven Seas. OMD, schönen guten Morgen, 9 vor 7 haben wir's.
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0: Da werde ich jeden Morgen zum Schweinchen, zum musikalischen Trüffelschweinchen in unserem großen Musikarchiv. Heute habe ich eine Musiklegende mit dabei, die über sich selbst gesagt hat, also meine Stimme hat mir irgendwie nie richtig gefallen. Millionen Fans hat sie schon gefallen. Er hat nämlich Hits abgeliefert wie den hier. China Girl. Oder Absolute Beginners. Ikone David Bowie heute mit dabei. Mit einem Knaller aus den 70ern, den er in Deutschland aufgenommen hat, in Berlin. Da spielt der Song auch. Es geht um zwei Liebende, die im Schatten der Berliner Mauer zusammenkommen. David Bowie in der besonderen Morgennummer auf Bayern 1. Und Heroes.

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4: Um 7 mit Christoph Hirsch. Schönen guten Morgen. Jetzt in der Früh auf dem Weg in die Arbeit noch tanken, weil die Preise um 12 erhöht werden dürfen. Für viele Pendler ist es schon zur Gewohnheit geworden. Aber nicht an allen Tankstellen wird diese 12 Uhr-Regel eingehalten. Das zeigt jetzt eine Recherche des Südwestrundfunks. Mein SWR-Kollege Andreas Hein erklärt, was daraus gekommen ist.
5: Es geht um tausende Verstöße, und zwar nicht solche, die sich ein paar Minuten vor oder nach dem erlaubten Zeitfenster abspielen, sondern Preiserhöhungen Stunden später oder früher, teilweise mehrmals täglich. Besonders auffällig, ein Zehntel aller mutmaßlichen Verstöße fällt auf 15 Esso-Tankstellen. Trotz Nachfrage will sich Esso dazu nicht äußern. Mit 55 Euro Bußgeld pro Fall geht das Land Niedersachsen seit Juli dagegen vor. Der ADAC hält es für fraglich, ob das abschreckend genug ist.
4: Nach dem versuchten Drohnenanschlag auf dem Leipziger Flughafen spricht Innenminister Dobrindt von einer neuen Gefahrenqualität. In den Tagesthemen hat der CSU-Politiker gesagt,
6: dass eine Drohne bewaffnet mit Sprengstoff sich hier auf einem Flughafengelände befindet, das ist ein neues Bedrohungsszenario.
4: Als Drahtzieher schließt Dobrindt fremde Mächte nicht aus. Auf Russland festlegen wollte er sich aber nicht. Die Drohne war mit einem Sprengstoff beladen, wie er beim Militär verwendet wird. Das bayerische Alpenvorland gilt ja als trinkwasserreich. Eigentlich. Doch nach der langen Trockenheit schaut es ein bisschen anders aus. In Bad Bayersoien im Kreis Garmisch-Partenkirchen zum Beispiel schaffen es Quelle und Brunnen nicht mehr, die 1300 Einwohner zu versorgen.
7: Der Laster mit Trinkwasser fährt inzwischen fast täglich nach Bad Bayersoien. Parallel entsteht mit Hochdruck eine provisorische Leitung vom Nachbarort Saulgrub. Ende des Monats soll sich die Wasserversorgung im Ort normalisieren. Bis dahin gilt im Ort Gärten nur sehr eingeschränkt gießen, Rasensprengen und Autowaschen sind per Allgemeinverordnung verboten. Aus Bad Bayersoien, Louis Knoll, Bayern 1.
4: Trotz seiner gescheiterten Investorenpläne, FIFA-Chef Infantino bleibt wohl im Amt. Bei einer Krisensitzung in Marokko hat ihm die Spitze des Fußballweltverbands demonstrativ den Rücken gestärkt. Allerdings räumt die FIFA auch Fehler ein im Umgang mit Infantinos Vorhaben. Sein Plan hatte ja vorgesehen, die WM-Rechte teilweise an Investoren zu verkaufen. Schauen wir noch zu den Radlerinnen, zur Tour de France der Frauen. Da hat sich Antonia Niedermayer aus Rosenheim auf Platz 4 in der Gesamtwertung vorgekämpft. Ein 6. Platz gestern hat dafür gereicht. Heute geht's auf hügeliger Strecke durchs Zentralmassiv in die Kleinstadt Tournon-sur-Rhône. Auf den steilen Granithängen direkt hinter der Altstadt die Syrah-Traube wächst, aus der man das flüssige Wahrzeichen der Ardèche macht, den Saint-Joseph-Wein. 7 Uhr und 3 Minuten.
8: Ach ja. Christoph, ja, ja. Und seine kleinen Weintipps, ja, rund um die Tour de France.
4: Der ist besser als der Beaujolais, ja. Ist nicht so sauer.
8: Den du gestern erwähnt hast, ja, also vorgestern.
4: Ja, ja, ja, genau. Ja, ja. Wer den nicht mag, also mit dem Saint-Joseph ist mir gut beraten.
9: Du solltest jetzt einen Führer rausgeben.
8: Jetzt erstmal Kaffee und das Wetter, genau, mit Hanna Hoffmann.
9: Schönen guten Morgen. Ja, Bayern ist heute zweigeteilt in der schwülwarmen Südhälfte Bayerns. Da sorgt die Kaltfront von Tief Justin für leicht unbeständiges Wetter. Also einige Wolken sind am Himmel und einzelne Schauer oder Gewitter ziehen durch. Und zum Abend hin sind direkt an den Alpen auch teils kräftige Gewitter möglich. In weiten Teilen Frankens und der nördlichen Oberpfalz, da merken Sie die etwas frischere Luft. Dort ist es nicht mehr so schwül, dazu geht ein spürbarer Wind, also wird sich um einiges angenehmer anfühlen als in den letzten Ü30 Tagen bei Sonne und Wolken. Und die Höchstwerte heute in Bayern 24 bis 31 Grad. Morgen ähnliche Temperaturen, dazu Sonne und Wolken. An den Alpen sind noch vereinzelt Schauer oder Gewitter unterwegs.
8: Ü30 Tage. Bei mir ist seit ein paar Monaten jeder Tag ein Ü50 Tag.
9: Ja, auch das.
8: Jetzt gibt's den Verkehrsservice 4:07, aber der hat keine Infos. Können wir kurz machen. Gute Fahrt, freie Fahrt im Freistaat.
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8: Am Donnerstag, 6. August. Schönen guten Morgen, liebe Bayern 1 Familie.
9: Guten Morgen, Markus. Ich liebe eure Show am Morgen. Bringt mich immer zum Lachen und überhaupt, ihr seid der geilste Sende. Ich wünsche euch einen hoffentlich nicht zu heißen Tag.
8: Marion aus Walterschaft, herzlichen Dank für die Sprachnachricht. Nummer vom Studio-Handy gibt's unter bayern1.de. Der nächste Tag im Summer of Music. Perfekt zum Mitsingen, Mitwippen, kurz mal den Alltag vergessen. Gleich die 90er mit Shania Twain und hier Phil Collins.
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0: Shania Twain um 7.12 Uhr und gleich der nächste Hit hier im Summer of Music, No Milk Today von Herman's Hermits. Wenn Sie im Ausland unterwegs sind, dann freut Sie es sicherlich auch, wenn Ihnen da jemand hilft, also jemand den Weg erklärt, eine Restaurantempfehlung hat, Tipps für eine tolle Unterkunft. Bei uns in Bayern, da wird fremden Menschen auch geholfen.
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0: Unser Blick auf das Positive jeden Morgen hier im Bayern 1 Morgen. Heute ist die gute Geschichte die von den Kulturbuddies in Regensburg. Buddy heißt ja so viel wie Kumpel und zu solchen Kumpels sind jetzt eine Zeit lang Studentinnen und Studenten von der Ostbayerischen Technischen Hochschule geworden. In diesem Projekt zeigen sie nämlich geflüchteten Menschen, wie die Oberpfalz so tickt oder was in Regensburg los ist. Und beide Seiten haben wertvolle Erfahrungen gesammelt.
2: Dass es vielleicht sprachliche Barrieren gab, dass es erstmal so eine Unsicherheit gab, wie kann man denn eigentlich miteinander umgehen. Und dass aber durch solche gemeinsamen Aktionen oder beispielsweise sich gegenseitig die Lieblingsorte in Regensburg vorstellen, dass dadurch sehr viel einerseits Nähe entstanden ist und aber auch so eine Eigenaktivität.
0: Zum Beispiel ist ein Sprachcafé entwickelt worden oder man war gemeinsam auf einem Flohmarkt am Duldplatz. Eine Win-Win-Situation findet das der Student Jona Louis Weiß, der auch mitgemacht hat.
3: Unser Feedback war grundlegend sehr positiv. Auch speziell die Theaterführung im Staatstheater Regensburg hat sehr vielen gefallen. Dort die verschiedenen Räumlichkeiten gut kennenzulernen, hinter die Kulissen zu schauen und einfach ein bisschen auch am allgemeinen Leben teilzunehmen.
0: Beim Projekt Kulturbuddies in Regensburg, das übrigens fortgesetzt werden soll.
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Also seine unzähligen Sonnenbrillen kann er in diesen Tagen gut gebrauchen. Sommer in Bayern, Summer of Music mit Elton John. I don't wanna go on with you like that um 7.21 Uhr. Was macht man in den Sommerferien mit den Kindern, wenn man selber vielleicht arbeiten muss? Vor dieser Frage stehen ja viele Eltern bei uns in Bayern. Manchmal ist es gar nicht so einfach. Geht ein Dankeschön raus natürlich an die Omas

0: Opas, Onkel, Tanten, Nachbarn, die ein bisschen einspringen. Und ich habe ja gestern auch gesagt, vielen Dank an alle im Freistaat, die gerade Ferienprogramme organisieren. Also unser Junior Ben ist zum Beispiel im Fußballcamp, hat da großen Spaß. Es gibt Tenniscamps, Reitkurse, Zauberschule, Theaterwerkstatt und so weiter und so fort. Oft ja von Ehrenamtlichen organisiert. Und dann kam eine sehr nette Sprachnachricht von Nicole aus München auf unserem Studio-Handy. Die Nummer gibt es unter bayern1.de. Die ist auch total froh über diese Möglichkeit.
1: Unsere kleinste Tochter besucht das Ferienprogramm, hat riesig Spaß dabei und wir sind sehr, sehr froh, dass sowas angeboten wird und unsere Kinder, beziehungsweise in diesem Fall unsere kleine Tochter, sehr gut aufgehoben ist und auch richtig Spaß dabei hat. Vielen Dank dafür.
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3: 7.30 Uhr wird's. Am späten Vormittag tanken oder, wenn das nicht geht, jetzt in der Früh auf dem Weg in die Arbeit. Da ist der Sprit noch ein bisschen billiger. Erst um Punkt 12 dürfen die Mineralölkonzerne ja erhöhen. Aber bei Christoph in den Nachrichten hören wir, an vielen Tankstellen wird gegen diese 12-Uhr-Regel verstoßen.
4: Ja, das haben unsere Kollegen vom Südwestrundfunk rausgefunden. Sie haben 1100 Tankstellen identifiziert, die Stunden später oder früher die Preise erhöht haben. Manche sogar mehrmals am Tag. Das Land Niedersachsen geht mit 55 Euro Bußgeld dagegen vor. Der ADAC findet, das ist nicht abschreckend genug. Der Rahmen fürs Bußgeld reicht eigentlich bis 100.000 Euro. Schauen wir auf die weiteren Themen. Es war ein Anschlagsszenario, sagt Innenminister Dobrindt nach dem Fund einer Drohne auf dem Leipziger Flughafen. Er vermutet fremde Mächte dahinter. Welche, darauf wollte er sich aber nicht festlegen. Das ferngesteuerte Flugzeug hatte das Vorfeld überflogen, so niedrig, dass es ein Mitarbeiter festhalten konnte. Es hatte Militärsprengstoff geladen. Und für den Fall, dass bei uns in Deutschland die Wehrpflicht wieder aktiviert wird, will die Bundesregierung ja auch den Zivildienst wieder einführen. Darüber haben wir berichtet diese Woche. Laut Ayush Yadav, Berater der Bundesschülerkonferenz, stehen viele Schüler einer Dienstpflicht aber skeptisch gegenüber. Grundsätzlich, sagt er, seien junge Menschen bereit, Verantwortung zu übernehmen, aber sie müssten in den Prozess mit einbezogen werden. Jetzt die Nachrichten aus dem Freistaat, aus unseren BR-Studios in ganz Bayern. 7.31 Uhr.
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6: Mit Anna Paschan. Die Trockenheit macht sich inzwischen in vielen Teilen Oberbayerns bemerkbar. Das Problem, es regnet zwar immer wieder, wie gestern, allerdings zu kurz und nicht flächendeckend. Flüsse, Seen und Weiher verlieren Wasser. Die Folgen reichen von der Schifffahrt bis zum Artenschutz. Ein Überblick.
7: Am Silbensteinspeicher nahe Lenkries wird die Trockenheit besonders deutlich. Seit Wochen gibt der Speicher zusätzlich Wasser an die Isar ab, damit dort trotz der Dürre genügend Wasser fließt. Entsprechend sinkt auch der Pegel im Speichersee. Ehrenamtliche retten fast täglich Jungfische. Am Starnberger See nähert sich der Pegel historischen Tiefständen. Die Bayerische Seenschifffahrt fährt deshalb die Anlegestellen im Berg, Possenhofen, Bernried und Ambach derzeit nicht mehr an. Auch südlich von Weilheim machen sich die Folgen bemerkbar. Bäche wie die Peitnach, der Weizsacker Bach oder der Kinschbach sind teilweise ausgetrocknet. Das Wasserwirtschaftsamt sagt, Entspannung bringt nur länger anhaltender Landregen. In Bad Bayersoien im Landkreis Garmisch-Partenkirchen kommt das Trinkwasser inzwischen mit dem Tanklaster. Weil Quellen und Brunnen nicht mehr genug Wasser liefern, wird das Wasser aus Nachbargemeinden herangefahren. Aus dem BR-Studio Oberland, Martin Breitkopf, Bayern 1.
6: Die Gegner einer dritten Startbahn am Münchner Flughafen wollen nun vor das Bundesverfassungsgericht ziehen. Der Landkreis und die Stadt Freising wollen damit gegen das sogenannte Ewigkeitsbaurecht für die Baugenehmigung vorgehen. Dieses verfällt nämlich nicht wie üblich nach 10 Jahren. Zuvor war ihre Beschwerde vor dem Bundesverwaltungsgericht gescheitert. Die Gemeinde Ismaning bittet Badegäste im Seebach aktuell um Vorsicht. Wer schwimmen geht, sollte am besten Badeschuhe tragen. Im Wasser sind vergangenes Wochenende hunderte Schrauben und Nägel gefunden worden. Mit Hilfe eines Magneten wurde diese aus dem Wasser gefischt. Die Gemeinde will rechtliche Schritte einleiten, sobald es konkrete Hinweise gibt. Und jetzt kompakt und zuverlässig das Wetter in Oberbayern. Heute wechseln sich Sonne und Wolken ab bei maximal 25 bis 30 Grad. An den Alpen heute wieder kräftige Schauer und Gewitter. Morgen dann erst nass und bewölkt, später lockert es aber wieder auf bei maximal 29 Grad.
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3: Und für alle unterwegs der Bayern 1 Verkehrsservice mit zwei Infos. Einmal die A3 Passau in Richtung Nürnberg. Zwischen Sinzing und Dittendorf ist die A3 gesperrt nach einem Unfall. Es gibt eine Ausweichmöglichkeit über die U44. Und ein defekter Lastwagen blockiert die rechte Spur auf der A96 München Richtung Lindau zwischen Bad Wörishofen und Mindelheim.
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3: Am Donnerstag, 6. August, kurz nach 7:30 im Summer of Music, bei dem man ja schon so nach 2-3 Songs denkt, ah ja, mein Tag wird besser. Und die nächsten 2-3 Songs, die kommen von Shaggy. Sommersound mit Angel. Außerdem Talita Tikaram. Oder wie sie bei uns in Franken heißt, Danita Dickerem. Twist in my sobriety aus den 80ern. Und jetzt wird gerockt. 90er Kult mit Narcotic von Liquido.
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0: Ein wenig melancholisch, aber wunderschön. Twist in my sobriety, 18 vor 8. Der Summer of Music auf Bayern 1. Gleich mit Shaggy und Angel. Schönen guten Morgen. Eine Trennung hat ja, glaube ich, jeder von uns schon mal mitgemacht, ist in der Regel nicht sonderlich schön. Noch unschöner wird die Trennung aber, wenn der neue Partner oder die neue Partnerin vom Ex plötzlich im gemeinsamen Freundeskreis auftaucht. So ist das in der Komödie Jagdsaison. Das ist unser Tipp heute für einen schönen Fernsehabend daheim von unserer Filmexpertin Walli Müller. In einer der Hauptrollen ist die neue Kommissarin aus dem Frankentatort zu sehen, Rosalie Thomas. Walli, wen spielt sie denn in Jagdsaison?
1: Rosalie Thomas spielt Eva, die sich anschauen muss, wie ihr Ex-Mann und ihre kleine Tochter nun mit der rundum perfekten Bella zusammenleben. Da kann man schon verzweifeln.
2: Bella hat eine riesen Villa mit Sauna und Heimkino und Trampolin und fucking Erdwärme. Wenn die jetzt noch einen Hund dazu kriegt, dann weiß mein Kind bald nicht mehr, wie ich heiße.
1: Und dann lässt Eva sich auch noch auf einen Wochenendtrip mit dieser Frau und einer gemeinsamen Freundin ein. Da müssen die Fetzen fliegen. Das Schöne ist, dass hier Frauen einfach lustig und auch mal derb sein dürfen. Man lernt zum Beispiel noch das ein oder andere über Waxing an intimen Stellen. Und das ist ja längst noch nicht selbstverständlich. Unter der Gürtellinie witzeln in deutschen Komödien sonst eher männliche Stars wie Matthias Schweighöfer. Also ganz neue Frauenkomödien-Power, über die man stellenweise schallend lachen kann.
0: In Jagdsaison, Komödie finden Sie in der ZDF-Mediathek jederzeit zum Abrufen. Und bei uns im Radio finden Sie den Summer of Music. Shaggy, Angel und danach gibt's When the Rain Begins.

0: Volle 80er Power mit Jermaine Jackson und Piers Hedora um 10 vor 8 hier auf Bayern 1. Es ist Sommer und der Winterdienst ist unterwegs. Ja, klingt verrückt, ist aber gerade so in der nördlichen Oberpfalz auf der A93. Je heißer es wird, desto öfter ist da der Winterdienst am Start. Gestreut wird aber kein Salz, sondern hinten aus den Fahrzeugen kommt Wasser. Das soll die Fahrbahn kühlen, damit keine Blow-ups entstehen, also damit die Fahrbahn nicht aufplatzt von der Hitze. Bayern 1-Reporterin Annika Exner hat sich das angeschaut. Funktioniert das denn mit bisschen Wasser, die Fahrbahn kühlen?
1: Wie groß der Effekt ist, da werden gerade die Erfahrungen gesammelt und dann aufbereitet. Also da kann man noch nichts Konkretes sagen. Aber eine leichte Temperaturabsenkung gibt es, hat mir Siegfried Beck von der Niederlassung Nordbayern der Autobahn GmbH gesagt. Das Wassersprühen ist übrigens nur ein Baustein von Maßnahmen, wenn es jetzt zu heiß ist. Die Strecken werden auch häufiger kontrolliert. Zum Beispiel wird die Temperatur der Fahrbahnoberfläche gemessen. Und gerade auch bei solchen anfälligen Fahrbahnen gibt es eh schon Geschwindigkeitsbegrenzungen. An die sollten wir uns als Autofahrer auch wirklich halten, falls es doch mal zu einem plötzlichen Blow-up kommt.
0: Jetzt gibt's ja gerade eigentlich überall zu wenig Wasser, also wir sollen Wasser sparen. Dann wird aber parallel die Autobahn gewässert. Schon schwierig, oder?
1: Dazu hat mir Siegfried Beck von der Autobahn GmbH auch gesagt, dass das einfach eine Abwägungssache ist, und zwar zwischen Verkehrssicherheit und Wasserressourcen. Und es werden jetzt auch nicht Unmengen an Wasser auf die Straße geschüttet, sondern nur ein ganz, ganz dünner Wasserfilm, sagt er. Und dazu auch nur ganz punktuell, also auf einzelnen kurzen Abschnitten.
0: Der Winterdienst gegen Blow-ups auf der Autobahn. In der nördlichen Oberpfalz läuft ein Test. Spätestens am Sonntag könnte das mit dem Kühlen wieder richtig wichtig werden. Dann kriegen wir stellenweise wieder 35 Grad. Davor, also heute Morgen und Samstag, ist es nicht ganz so heiß im Freistaat. 8 vor 8.
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7: Um 8 mit Christophers. Schönen guten Morgen. Deutschland diskutiert über die abschlagsfreie Rente nach 45 Beitragsjahren. Eigentlich hat die Koalition beschlossen, sie abzuschaffen. Aber 7 Länderchefs aus Union und SPD wollen daran festhalten, zumindest übergangsweise. Oft hört man in diesem Zusammenhang den Begriff Rente mit 63. Und genau dieser Begriff bringt zu manchen Betroffenen auf die Palme.
8: Mein Name ist Gerlinde Wallner. Ich bin Jahrgang 1967 und Mutter zweier Kinder. Und ich höre immer wieder, dass es die Rente ab 63 gibt. Und das stimmt nicht so. Und da möchte ich mal gerne Aufklärung, wieso das immer wieder so in den Raum geworfen wird.
7: Ja, Gerlinde hört uns in Mitterteich in der Oberpfalz. Und sie ist nicht die Einzige, die uns über bayern1.de zu diesem Thema kontaktiert hat. Und deswegen haben wir ihren Hinweis weitergereicht. Und zwar an Nikolaus Nützel. Der ist unser Rentenexperte im Bayerischen Rundfunk. Nikolaus, dieser Begriff Rente mit 63, der ist ja tatsächlich ein bisschen irreführend. Warum dieser Begriff? Was muss man dazu wissen?
9: Man muss wissen, die Möglichkeit, nach 45 Jahren Versicherungszeit ohne Abschläge in Rente zu gehen, die ist vor etwa 10 Jahren geschaffen worden. Und damals hat sich das tatsächlich an die etwa 63-Jährigen gerichtet. Inzwischen ist das normale Renteneintrittsalter deutlich gestiegen und entsprechend ist auch die Altersgrenze für diese sogenannten besonders langjährig Versicherten nach oben gegangen, liegt jetzt etwa bei 64,5 Jahren. Aber Rente mit 64,5, das klingt irgendwie sperrig und der Begriff Rente mit 63 hat sich einfach eingebürgert, muss man sagen. Und die Möglichkeit, mit Abschlägen früher in Rente zu gehen, diese Möglichkeit soll bestehen bleiben.
7: Haben wir das auch geklärt. Nikolaus Nützel war das, unser Rentenexperte im BR. Nach dem Drohnenfund am Leipziger Flughafen spricht Innenminister Dobrindt von einem Anschlagsszenario. Als Drahtzieher schließt er fremde Mächte nicht aus. Auf Russland wollte er sich aber nicht festlegen. Die mit Sprengstoff beladene Drohne hatte in niedriger Höhe ukrainische Frachtmaschinen überflogen. Eine Mutter mit ihrer 2 Jahre alten Tochter tot und 44 Menschen verletzt. Viele von ihnen leiden bis heute unter den Folgen. Sie erinnern sich, kurz vor der Bundestagswahl im Februar vorigen Jahres ist in München ein mutmaßlicher Islamist aus Afghanistan mit seinem Auto in eine Menge demonstrierender Menschen gefahren. Heute wird das Urteil erwartet.
10: Die Bundesanwaltschaft sowie die Nebenkläger sehen es als erwiesen an, dass der Mann aus religiösen Motiven im Februar 2025 mit seinem weißen Mini absichtlich in das Ende einer Verdi-Demonstration gefahren war. Die Verteidigung hatte für den heute 25 Jahre alten afghanischen Angeklagten eine verminderte Schuldfähigkeit geltend gemacht. Ihrer Ansicht nach litt der Angeklagte zum Zeitpunkt der Tat an einer Schizophrenie. Moritz Steinbacher, Bayern 1 in München.
7: Nach dem Sport 2-mal Gold für Deutschland gestern bei der Schwimm-EM in Paris. Wasserspringer Moritz Wesemann hat am Abend vom 3-Meter-Brett gewonnen. Zuvor hatte Florian Wellbrock über 5 Kilometer Freiwassergold geholt. Und dazu kommt noch Silber fürs Duo Pauline Pfeiff und Ole Rösler im Synchronspringen. 8.03 Uhr.
11: Und damit sind wir bei Hanna Hoffmann. Das war ja dann das Wetter für diesen Donnerstag.
12: Schönen guten Morgen. Also die ganz extreme Hitze, die ist erstmal raus aus Bayern. Hochsommerlich bleibt es aber mit bis zu 24 Grad im höheren Allgäu und bis zu 31 Grad in Regensburg und Kitzingen. In Franken und der nördlichen Oberpfalz, da kommt heute ein böiger Wind dazu, fühlt sich also tatsächlich um einiges frischer an als gestern, auch nicht mehr so schwül. Dazu gibt es dort Sonne und Wolken. Und im übrigen Bayern ist die Luft noch feuchter, dazu wechselnd bewölkt, kann zwischendurch mal kurz nass werden. Und zum Abend hin, zum Vorplanen, sind auch kräftigere Gewitter an den Alpen möglich. Morgen wird es nach einer bisschen kühleren Nacht ähnlich warm wie heute. Die Sonne scheint zu einigen Wolken und direkt an den Alpen sind noch einzelne Schauer oder Gewitter unterwegs.
11: Wenn Sie unterwegs sind, kommt hier der Bayern 1 Verkehrsservice. Die A3 Passau in Richtung Nürnberg, gesperrt zwischen Sinzing und Littendorf nach einem Unfall. Eine Viertelstunde plus müssen Sie rechnen für die A92 Deggendorf Richtung München, zwischen Deggendorf Mitte und Plattlingen Nord, hier ein Stau. Und A96 Lindau Richtung München, der Echinger Tunnel ist gesperrt worden. Genau, die Höhenkontrolle ist dort ausgelöst worden.
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11: Und auch im Summer of Music gilt, jeder Morgen, an dem die Beatles laufen, ist ein guter Morgen. Und sie laufen gleich nach diesem Klassiker von Black aus den 80ern, Wonderful Life.
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0: Die beste Hilfe zum Tagesstart. Help von den Beatles. 8.10 Uhr ist es an diesem Donnerstag, an dem Sie vielleicht wieder belästigt werden. Von Wespen. Sind ja gerade einige unterwegs und Anna aus Kitzingen in Unterfranken hat den Eindruck, und der ist übrigens auch bei mir im Bekanntenkreis entstanden, das werden irgendwie immer mehr. Sie hat uns ans Studio-Handy geschrieben, die Nummer gibt es unter bayern1.de. Bilde ich mir das nur ein oder ist es dieses Jahr besonders schlimm mit den Wespen? Haben wir gleich mal nachgefragt bei Tarja Richter, die ist Insektenexpertin beim Landesbund für Vogelschutz. Sind es denn mehr als üblich?
1: Also das beobachte ich auch immer wieder jedes Jahr, dass immer wieder Leute zur gleichen Zeit ungefähr sagen, Mensch, dieses Jahr gibt es aber viele Wespen. Mittlerweile denke ich aber, es ist einfach ein ganz normales Wespenjahr. Es ist jetzt halt die Zeit, in der sie besonders viele sind. Wir sind jetzt relativ am Höhepunkt ihrer Vollgröße angekommen und deshalb suchen die jetzt besonders viel Nahrung. Also fressen generell Süßes so als eigenes Flugbenzin quasi für sich selber. Und jetzt gerade, wo das Volk eben besonders groß ist, ist es so, dass es dann ein bisschen nervig wird manchmal.
0: Ich glaube, ich bin eine Wespe. Ich esse auch gern Süßes. Wenn man dann im Internet schaut, was denn so hilft, um Wespen zu vertreiben, gibt es ja ganz, ganz viele Tipps, die man da findet. Wissenschaftlich belegt ist keiner, sagt die Expertin. Aber eine Sache, die verspricht zumindest kurzzeitig doch ein bisschen Erfolg.
1: Was ich jetzt auch schon ausprobiert habe mehrmals, ist tatsächlich, sich so einen Wasserzerstäuber zu nehmen und den mit sauberem Wasser voll zu machen. Und dann kann man die Wespen damit einfach ein paar Mal ansprühen, wenn sie da so rumfliegen oder auch im Teller drauf sitzen oder was auch immer. Und dann denken die eben, es regnet und fliegen weg. Oder sie setzen sich mal kurz woanders hin und putzen sich und fliegen dann weg. Also das funktioniert super gut.
0: Kann ich übrigens auch bestätigen. Also, dann bewaffnen wir uns jetzt mit Wasserbestäubern beim Kuchenessen, bewahren ansonsten Ruhe. Und wenn Sie noch mehr zu dem Thema suchen, dann finden Sie alle Infos bei uns im Netz unter bayern1.de.
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0: So klingt der Sommer. So klingt der Summer of Music auf Bayern 1 mit Bob Marley. Und so riecht der Sommer. Es brutzelt. Vielleicht denken Sie ja auch gerade drüber nach, in den nächsten Tagen wieder den Grill anzuwerfen. Und in Sachen Grill hat es heute Morgen ein dickes Lob gegeben, und zwar von Robert Anzenberger. Der ist Kreisjugendwart im Landkreis Passau, hat sich bei uns gemeldet unter der 0800 80 80 456. Er hat uns nämlich von dem besonderen Einsatz der Feuerwehr Sandbach erzählt.
1: Wir hatten vergangenen Freitag einen Brand eines Gasgrills direkt an einem Wohnhaus. Und als wir vor Ort eingetroffen sind, war unser Jugendfeuerwehrmann, der Paul, bereits aktiv geworden. Das war zufällig sein Elternhaus.
0: Oh Gott.
1: Ironie des Schicksals. Und aufgrund seiner hervorragenden Jugendfeuerwehrausbildung hat er sofort gewusst, was zu machen ist. Hat zum Pulverfeuerlöscher gegriffen und den Brand gleich sehr stark eingedämmt, sodass wir, die aktive Mannschaft, beim Eintreffen nur noch mit Nachlöscharbeiten beschäftigt waren.
0: Weiß man, wie der in Brand geraten ist, der Gasgrill? Weil ich meine, das grillen ja gerade viele mit Gas.
1: Ja, vermutlich ist der Gasschlauch, also die Verbindung vom Grill zur Gasflasche, geborsten. Hm. Als Gasgrillbesitzer auf alle Fälle ein Tipp, den Schlauch regelmäßig kontrollieren und nicht in der prallen Sonne stehen lassen. Weil da könnte es sein, dass der dann brüchig wird und somit die Gefahr des Bärstens entsprechend höher wird.
0: Aber umso besser, wenn im Fall der Fälle dann ein junger Feuerwehrmann, wie in Ihrem Fall der Paul, in der Nähe ist und den Brand fachmännisch löscht, noch bevor
1: die Feuerwehr eintrifft. Und er hat es auch dahingehend richtig gemacht. Er hat zuerst den Notruf abgesetzt und hat dann mit den Eigenlöschversuchen begonnen. Man muss auch sagen, er hat mit Sicherheit einen sehr, sehr großen Schaden am Wohnhaus verhindert.
0: Und man hört den Stolz in Ihrer Stimme durchaus durch, zu Recht.
1: Absolut. Und da will ich auch alle Jugendfeuerwehrler im Lande Bayern

0: mal hervorheben. Das Engagement, was die jungen Leute da an den Tag bringen, ist wirklich sehr, sehr groß. Und auch die ganz große Bitte, mach bitte weiter so. Jetzt vor allem auch in den Ferien, passt auf, es ist ja draußen alles trocken. Haltet die Augen offen, genauso wie wir euch kennen.
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6: Und damit ist es 8.30 Uhr. Auch wenn es heute Nacht teilweise Gewitter gegeben hat, bei Christoph in den Nachrichten hören wir, der Regen, der darunter gekommen ist, reicht natürlich bei Weitem nicht, um die Trockenheit auszugleichen, die ja jetzt schon sehr, sehr lange anhält.
7: Im Ostallgäu ist der Borkenkäfer auf dem Vormarsch. Der liebt es nämlich warm und trocken, während Fichten in der Hitze ihr Abwehrsystem kaum mehr aufrechterhalten können. Der Industrie machen die niedrigen Flusspegel zu schaffen. Siemens Energy zum Beispiel produziert in Nürnberg Trafos größer als ein Einfamilienhaus. Die muss man mit dem Schiff transportieren. Wie man den Verkehr auf unseren Wasserstraßen aufrechterhalten kann, darüber spricht der neue Verkehrsminister Bilger heute mit Verbänden und Logistikern. Schauen wir auf die weiteren Themen. Als Kompromiss im Rentenstreit hat SPD-Parlamentsgeschäftsführer Wiese eine Härtefallregel vorgeschlagen. Als Vorbild nennt er die österreichische Schwerarbeiterpension. So sollen Menschen mit 45 Beitragsjahren, die jahrelang Schichtdienst geleistet haben, weiterhin abschlagsfrei in Frührente gehen können. Und gestern um diese Zeit haben wir darüber gesprochen, die Stufe einer alten Rakete von Elon Musk sollte auf dem Mond einschlagen. Und das ist offenbar auch wirklich passiert, vor fast genau 24 Stunden. Die europäische Südsternwarte in Chile jedenfalls hat mit ihrem Superteleskop Spektrallinien entdeckt, die genau zu diesem Einschlag passen würden. Bis die Fotos von den NASA-Sonden zur Erde gefunkt sind, wird es aber noch dauern. Jetzt die Nachrichten aus dem Freistaat, aus unseren BR-Studios in ganz Bayern. 8.31 Uhr.
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9: Mit Anna Paschan. Der Waldbrand am Kranzbergkogel westlich von Schneitzelreuth im Berchtesgadener Land beschäftigt die Einsatzkräfte weiterhin. Es sind noch Glutnester vorhanden. Die Löschung ist im Gange, sagte ein Polizeisprecher am Morgen. Grundsätzlich habe sich die Lage in der Nacht aber nicht verschärft. Aktuell wird noch geprüft, ob heute ein Löschhubschrauber eingesetzt wird. Der Waldbrand war bereits am Dienstag ausgebrochen. Und wir bleiben noch beim Thema Trockenheit. In vielen Teilen Oberbayerns sind die Folgen spürbar. Sie haben es gerade gehört, es regnet zu wenig und zu kurz. Flüsse, Seen und Weiher verlieren Wasser. Die Folgen reichen von der Schifffahrt bis zum Artenschutz. Ein Überblick.
10: Am Silbensteinspeicher nahe Lenkries wird die Trockenheit besonders deutlich. Seit Wochen gibt der Speicher zusätzlich Wasser an die Isar ab, damit dort trotz der Dürre genügend Wasser fließt. Entsprechend sinkt auch der Pegel im Speichersee. Ehrenamtliche retten fast täglich Jungfische. Am Starnberger See nähert sich der Pegel historischen Tiefständen. Die Bayerische Seenschifffahrt fährt deshalb die Anlegestellen im Berg, Possenhofen, Bernried und Ambach derzeit nicht mehr an und größere Segelboote kommen in manchen Häfen kaum noch ins Wasser. Auch südlich von Weilheim machen sich die Folgen bemerkbar. Bäche wie die Peitnach, der Weizsacker Bach oder der Kinschbach sind teilweise ausgetrocknet. Fischer setzen Fische um, weil das Wasser knapp wird. Das Wasserwirtschaftsamt sagt, Entspannung bringt nur länger anhaltender Landregen. Und auch im Landkreis Dachau schlagen Naturschützer Alarm. Dort wurden bereits 1600 geschützte Muscheln und zahlreiche Fische aus ausgetrockneten Gewässern gerettet. Aus dem BR-Studio Oberland, Martin Breitkopf, Bayern 1.
9: Jetzt kompakt und zuverlässig das Wetter in Oberbayern. In Braunschweig haben wir aktuell 21 Grad, in Ingolstadt 22, bis zu 30 werden es heute noch. Dazu wechseln sich Sonne und Wolken immer wieder ab. An den Alpen teilweise kräftige Schauer und Gewitter. Morgen dann erst recht nass und bewölkt, später lockert es aber auf bei maximal 29 Grad. Und ein Blick Richtung Wochenende. Am Samstag wird es wieder richtig heiß und sonnig. 28 bis 31 Grad bekommen wir.
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6: Mit einer gesperrten Autobahn startet der Verkehrsservice jetzt um kurz nach 8:30. Die A3 Passau in Richtung Nürnberg ist gesperrt. Zwischen Sinzing und Nittendorf nach einem Unfall. Dort aktuell 3 Kilometer Stau. Und eine Viertelstunde länger dauert es auf der A92 Deggendorf Richtung München. Zwischen Deggendorf Mitte und Plattling Nord hier auch ein 3 Kilometer Stau.
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6: Sommerferien in Bayern, aber Sie schuften trotzdem gerade in der Arbeit. Ja, wir machen ein bisschen Urlaub zusammen im Summer of Music den ganzen Sommer lang. Konkret jetzt Urlaub auf Sylt. 80er Punk von den Ärzten. Westerland.
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0: Egal ob Westen, Osten, Norden oder Süden in Bayern, Sie hören Bayern 1 mit Go West von den Pet Shop Boys. 17 vor 9 ist es. Gleich gibt's Traces aus dem Nummer 1 Album von Michael Patrick Kelly, der gestern zigtausende Menschen verzaubert hat. Zum Beispiel Bayern 1 Hörerin Sani aus Seekirchen bei Salzburg.
1: Noch nicht ganz mit Stimme, aber mein Herz ist so voll. Ihr seid so, so großartig. Die Show war mega und es war so toll, mit euch zu feiern. Das wird bei mir ewig in Erinnerung bleiben. Mega. Danke, danke.
0: Man hört's. Danke für die Sprachnachricht auf unserem Studio-Handy. Die Nummer gibt's unter bayern1.de. Ja, Sani war gestern Abend beim BR-Radl-Tour-Konzert von Paddy Kelly. Sie wissen, tagsüber radeln gerade 1000 Menschen quer durch den Freistaat und abends gibt's eben in den Etappenzielen immer kostenlose Konzerte für alle, egal ob sie mitgefahren sind oder nicht. Gestern war eben das Bayern-1-Konzert mit Michael Patrick Kelly in Rosenheim. Und Bayern-1-Hörerin Tamara, die war nicht nur auf diesem Konzert, nein, die hat ihn sogar persönlich kennengelernt bei einem Meet and Greet. Solche Treffen gibt es nämlich bei der Radeltour zu gewinnen.
2: Das war jetzt wirklich seit 30 Jahren ein Traum von mir, dass ich ihn einmal treffen kann und einmal mit ihm sprechen. Und das ist halt in Erfüllung gegangen. Ich konnte es immer noch nicht fassen. Es ist einfach, er steht da, er steht neben einem. Er ist total nett und auf dem Boden blüm. Wahnsinn, ich bin einfach glücklich. Danke Bayern 1.
0: Sehr, sehr gerne. Heute geht's weiter von Rosenheim aus über Ebersberg nach Dorfen. Da übergeben wir konzertmäßig dann den Staffelstab an unsere Freunde von Bayern 3. Die holen die Jungs von Klock Klock auf die große Radeltourbühne. Und morgen dann der nächste Bayern 1 Abend beim großen Finale in Bad Füssing mit unserer Bayern 1 Band, mit DJ Jürgen Kaulikaul und mit Rock'n'Roll Superstar Dick Brave. Alle Infos zur Strecke, zu den Gratiskonzerten finden Sie auf bayern1.de. Und jetzt kommt er, der Mann, der gestern so viele glücklich gemacht hat und auch im Radio machte alle happy. Michael Patrick Kelly auf Bayern 1.

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1: Das ist heute eine Schätzfrage mitten aus dem Leben. Und zwar lautet sie: Wie viel Prozent der Deutschen waschen mindestens 2 oder 3 Mal in der Woche ihre Badezimmerhandtücher? Wie viel Prozent der Deutschen waschen 2 oder 3 Mal oder öfter die Badezimmerhandtücher? Mit dieser Frage klingel ich jetzt in Bad Wörishofen durch, im Allgäu. Dort lebt meine Überraschungskandidatin, hat heute Geburtstag, ist heimlich angemeldet worden, hat aber keine Ahnung, dass ich jetzt durchklingel.
2: Taube.
1: Karin, schönen guten Morgen. Hier ist Markus Fahren von Bayern 1.
2: Okay, guten Morgen.
1: Guten Morgen. Sagen Sie, hat Sie Ihre Schwester aus Salzburg schon angerufen zum Geburtstag?
2: Nee, die hat noch nicht angerufen.
1: Dafür rufe ich jetzt an. Die hat mir nämlich über bayern1.de geschrieben, ob ich sie an ihrem Geburtstag mal überraschen könnte mit der Schätzfrage.
2: Oh mein Gott.
1: Herzlich willkommen bei Farns finale Frage.
2: Okay, und was muss ich da jetzt machen?
1: Sie beantworten mir einfach eine kleine Schätzfrage, die ich gerade an ganz Bayern gestellt habe. Also Sie schätzen quasi stellvertretend für den Freistaat und bekommen dafür als Danke und natürlich auch als kleines Geburtstagsgeschenk eine Bayern 1 Tasse.
2: Das ist aber jetzt peinlich, wenn ich da jetzt total falsch
1: schätze. Nee, gar nicht. Also wissen Sie, hier haben schon Leute so weit daneben geschätzt und die haben trotzdem eine Bayern 1 Tasse bekommen.
2: Okay.
1: Ganz skeptisch. Ja, okay.
2: Also ja, weil ich versuche halt mein Bestes.
1: Ja, es kann auch wirklich nichts passieren und es ist eine Frage mitten aus dem Leben. Wie viel Prozent der Deutschen waschen denn mindestens 2 oder 3 Mal pro Woche ihre Badezimmerhandtücher?
2: Oh, jetzt lass mich überlegen. Wow.
1: Glauben Sie, sind es eher viele, die so oft waschen?
2: Ich sage jetzt mal 40%.
1: 40%? Ja, eher noch nach unten korrigieren?
2: Ja, also ich würde jetzt eher sagen 30.
1: Ja, es geht in eine ganz gute Richtung, ist aber noch ein bisschen zu viel. Es sind 18%.
2: Oh, dann liegt ja vollkommen falsch.
1: Naja, wow. Vollkommen falsch wäre jetzt 80% gewesen. Nein.
2: Ja, okay, stimmt. Ja, also, glaube ich das.
1: Nichts, wofür man sich schämen muss bei der Antwort. Übrigens, nur einmal im Monat waschen 6% ihre Badehandtücher.
2: Ehrlich? Okay. Ja.
1: Also das ist so die Spanne. 18% waschen sie relativ oft, 6% waschen sie nur einmal im Monat.
2: Puh. Also gut. Ja, war jetzt nicht so der Burner, aber gut, okay.
1: Also wir hatten schon deutlich schlechtere Antworten, muss ich sagen hier. Insofern, alles richtig gemacht.
2: Also muss ich mich nicht zu sehr schämen.
1: Um Gottes Willen, nein. Und vor allem wünsche ich Ihnen heute einen schönen Geburtstag. Grüßen Sie Ihre Schwester, wenn sie anruft. Und die Bayern 1 Tasse ist hiermit unterwegs.
2: Ja, vielen, vielen Dank. Und ja, immer schön auch Sie im Fernsehen oder im Radio zu hören.
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7: Um 9 mit Christoph Oess. Schönen guten Morgen. Wegen der anhaltenden Trockenheit sinken und sinken unsere Flusspegel. Auch im Freistaat sind sie mittlerweile auf einem historischen Tiefstand, hat der bayerische Verkehrsminister Bernreiter heute früh gesagt bei uns im BR. Auf der Donau geht nach seinen Worten überhaupt nichts mehr.
8: Zum Beispiel liegt in Passau eine große Industrieanlage, die nach USA verschifft werden sollte. Anlagen für die Raumfahrt, das ist aktuell nicht möglich. Es ist kein Hafen am Atlantik oder an der Nordsee erreichbar.
7: Bernreiter ist zurzeit Vorsitzender der Verkehrsministerkonferenz und die berät heute Nachmittag in Bonn mit Verbänden und Logistikern, wie man den Verkehr auf unseren Wasserstraßen trotz der niedrigen Pegel aufrechterhalten kann. Auch unsere Berghütten bringt der trockene Sommer allmählich an ihre Grenzen. Über die Trinkwasserlieferungen per Hubschrauber auf der Blaueishütte in den Berchtesgadener Alpen haben wir ja diese Woche schon berichtet. Aber das ist nicht das einzige Beispiel. Auch die Tölzer Hütte im Vorkarwendel leidet unter der Trockenheit.
9: Ein Problem auf vielen Hütten, allein die Toilettenspülung verbraucht einen Großteil des Wassers. Die Zukunft werden Trockentoiletten sein. Nicht nur die Tölzer Hütte ist von der Trockenheit betroffen. Der Deutsche Alpenverein spricht von einer neuen Dimension von Wasserknappheit auf seinen Hütten, vor allem schon so früh in der Saison. Elisabeth Tiroler, Bayern 1 auf der Tölzer Hütte.
7: Nach dem Drohnenfund am Leipziger Flughafen laufen die Ermittlungen auf Hochtouren. Innenminister Dobrindt vermutet fremde Mächte hinter dem Anschlagsversuch. Ob er damit Russland meint, hat er aber nicht gesagt. Die mit Sprengstoff beladene Drohne hatte ukrainische Frachtmaschinen überflogen. Drohnen sind schon öfter an Flughäfen bei uns gesichtet worden, aber noch nie zuvor war eine mit Sprengstoff beladen. Wenn Sie Ihren Computer einschalten, daheim oder im Büro, ganz egal, haben Sie da ein Betriebssystem von Microsoft. Der Freistaat jedenfalls, der nutzt Microsoft. Und er gibt im kommenden Jahr Millionen für Lizenzen und Dienstleistungen aus. Dass unsere Daten bei dem US-Konzern wirklich sicher sind, daran hat Florian Brunn von der oppositionellen SPD aber Zweifel.
10: Besonders kritisch sieht dieser das Softwarepaket 365, durch das immer mehr Verwaltungsdaten in der Cloud des US-Konzerns gespeichert würden. Also in Rechenzentren des Tech-Giganten, auf die amerikanische Sicherheitsbehörden Zugriff erlangen könnten. Bei sensiblen Daten gilt ohnehin Vorsicht. So werden steuerrelevante Unterlagen nicht in externen Clouds gespeichert, wie das Finanzministerium dem BR versicherte. Christoph Dicke, München.
7: So kann die Saison kommen. Der FC Augsburg hat sein Testspiel gegen den österreichischen Drittligisten Schwarz in Tirol mit 15:0 gewonnen. Am Samstag geht's daheim in Augsburg gegen den italienischen Erstligisten Sassuolo aus der Provinz Modena. Nächste Woche dann noch ein Test in Nordengland bei Leeds United. Und das erste Pflichtspiel dann übermorgen in zwei Wochen, das DFB-Pokalspiel bei Energie Cottbus. 9:03 Uhr.
11: Und jetzt Energie für den Vormittag. Hanna Hoffmann, kompakt und zuverlässig mit dem Wetter für ganz Bayern. Wie schaut's aus?
12: Schönen guten Morgen. Ja, in diesem Hitzesommer sind Höchstwerte von 24 bis 31 Grad, die wir heute haben, gefühlt fast schon frisch, gell? Auch wenn es natürlich trotzdem hochsommerliche Werte sind. Das Wetter heute ein bisschen zweigeteilt. In der Nordhälfte sehen Sie öfter die Sonne. Einige Wolken ziehen auch durch. Der Wind geht dort spürbar und es ist nicht mehr so schwül. In der Südhälfte sind mehr Wolken unterwegs und auch einzelne Schauer oder Gewitter. Unwetterartig könnten die gegen Abend wieder an den Alpen ausfallen. Die kommende Nacht wird etwas schlaftauglicher. Morgen Nachmittag geht es dann wieder hoch auf 24 bis 30 Grad. Wird ein recht freundlicher Freitag mit Sonne und Wolken. An den Alpen kann es ab und zu kurz regnen oder gewittern.
11: Und hier ist der Bayern 1 Verkehrsservice mit zwei aktuellen Meldungen. Wir haben die A3 Passau Richtung Nürnberg für Sie. Zwischen Sinzing und Nittendorf Sperre und Stau nach einem Unfall. Da ist ein PKW von der Fahrbahn abgekommen und ins Gleisbett der Bahnstrecke Nürnberg-Regensburg gestürzt. Der Verkehr wird in Sinzing ausgeleitet. Die Bahnstrecke zwischen Nürnberg und Regensburg ist deswegen ebenfalls gesperrt. Und dann noch A8 München Richtung Salzburg zwischen Rosenheim und Achmühle. 5 Kilometer Stau. Dauert hier 15 Minuten länger, sagt uns die Bayern 1 Stauzeitmessung. Kommen Sie gut an.
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11: Schönen guten Morgen. Ach, das hat so gut getan gestern Abend, als da mal kurz ein Gewitter durchgezogen ist. Gell? Mhm. Nicht alle haben was abbekommen, leider. Aber so ein bisschen mehr durchschnaufen kann man heute, finde ich.
13: Ein bisschen schon, ja.
11: Ein bisschen, gell? Ein bisschen. Wir starten in den Tag. Egal, ob Sie bei der Arbeit sind oder daheim. Oder auch, wenn Sie den Summer of Music in der Schwitzehitze im Urlaub dabei haben. Von mir gibt's gleich eine absolute Hymne aus den 80ern, nämlich Opus und Life is Life. Bonnie Tyler ist mit dabei und es weht auch der Wind of Change von den Scorpions.
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0: Der Sommerhit von 85, Opus und Life is Life im Summer of Music auf Bayern 1 lief damals wirklich in ganz Europa rauf und runter und der Gitarrist der Band, der hat den Song damals am Strand von Ibiza geschrieben. Na, da wäre ich ja auch inspiriert. Ibiza, Mallorca, Menorca, Balearen übrigens kriegen heute so 34 Grad an der Spitze oder falls es für Sie am Wochenende nach Griechenland, Italien, Kroatien, Frankreich geht, also wirklich überall heiß mit deutlich über 30 Grad. Und Bayern-1-Hörer Peter aus Haag in Oberbayern, sehe ich, hat sich gemeldet auf der 0800 80 80 456 kostenlose Studio-Hotline. Sie sind nicht im Urlaub, sondern, nee, anders, Sie sind nicht daheim, Peter, sondern im Urlaub, oder?
1: Ich bin in Schweden, ich rufe Schweden an. Und ich wollte mich mal ein bisschen zu dem Wetter äußern.
0: Ja.
1: Weil hier wunderschöne Sommer mit ganz normalen Temperaturen. Und ich begreife nicht, wie die Leute im Stau stehen, um in den Süden zu fahren.
0: Peter, wie viel Grad haben Sie denn bei sich so?
1: Also heute ist es ein bisschen kälter. Heute haben wir 22 Grad.
0: Oh.
1: Normalerweise, also gestern noch haben wir 24, 25, 26 Grad gehabt. Mhm. Und der dunkle See, in dem wir immer baden, ganz in der Nähe hier, der hat so um die 22 bis 24 Grad.
0: Ui, also draußen wie drinnen sozusagen, gleiche Temperaturen. Sie aber
1: ja,
0: das
1: genau, traumhaft schön, alles wunderbar, Natur ist toll, Blaubeeren gibt's.
0: Blaubeeren gibt es am Strauch.
1: Am See, nee, vom See.
0: Ach so, wissen Sie, ich habe gerade gedacht, so habe ich Sie gerade gesehen, im See dümpelnd, rechts und links die Blaubeersträuche und Sie sind am Pflücken, während Sie da im Wasser planschen.
1: Nein, so nicht. Nein, ich bin im Wald. Ja, genau.
0: Auch gut, auch gut. Aber wissen Sie, Peter, das so mit den 22 Grad, das muss man ja auch mögen. Es ist ja für manche schon eiskalt, gell? Man hätte halt gern so ein Zwischending.
1: Wir hatten jetzt eine Woche strahlenden Sonnenschein und dann waren wir also bei 25, 26 Grad und das ist doch Sommer, oder nicht?
0: Ja, logisch. Also Urlaubstipp von Peter aus Haag in Oberbayern, ab nach Schweden, da ist es nicht ganz so heiß.
1: Ja, genau.
0: Und wo hören Sie den Summer of Music? Schicken Sie gerne mal eine Sprachnachricht aufs Studio-Handy. Die Nummer, die gibt's für Sie unter Bayern 1.

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5: Und jetzt Aktuelles aus unserem BR-Studios in ganz Bayern. Es ist kurz nach 9:30.
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7: Mit Anna Parschan. Im Prozess um den tödlichen Autoanschlag auf eine Demonstration in München will das Gericht heute sein Urteil sprechen. Bei der mutmaßlich islamistischen Tat vergangenes Jahr kam eine Mutter mit ihrem Kleinkind ums Leben. 44 weitere Menschen wurden teils schwer verletzt.
8: Die Bundesanwaltschaft hatte in ihrem Plädoyer eine lebenslange Freiheitsstrafe sowie die Feststellung der besonderen Schwere der Schuld gefordert. Sollte das Gericht heute dieser Forderung folgen, könnte der Angeklagte nicht nach 15 Jahren entlassen werden. Die Bundesanwaltschaft sowie die Nebenkläger sehen es als erwiesen an, dass der Mann aus religiösen Motiven im Februar 2025 mit seinem weißen Mini absichtlich in das Ende einer Verdi-Demonstration gefahren war. Die Verteidigung hatte für den heute 25 Jahre alten afghanischen Angeklagten eine verminderte Schuldfähigkeit geltend gemacht. Ihrer Ansicht nach litt der Angeklagte zum Zeitpunkt der Tat an einer Schizophrenie. Die Verteidiger forderten deswegen eine maximale Haftstrafe von 15 Jahren sowie die Unterbringung in der Psychiatrie. In seinem letzten Wort hatte sich der Angeklagte vergangene Woche bei der Justiz und der Bundesanwaltschaft bedankt. Ein Zeichen der Reue hatte der Mann jedoch nicht gezeigt. Moritz Steinbacher, Bayern 1 in München.
7: Die Bauarbeiten der Anschlussstelle an der A95 in Sindelsdorf im Landkreis Weilheim-Schongau gehen in die nächste Runde. Die Vollsperrung der Bundesstraße wird ab morgen auf die Westseite bis Dürnhausen verlegt. Damit ist die Bundesstraße östlich der Autobahn wieder frei. Autofahrer aus der Richtung Bad Tölz können wieder auf die A95 auffahren. Die Gegner einer dritten Startbahn am Münchner Flughafen wollen nun vor das Bundesverfassungsgericht ziehen. Der Landkreis und die Stadt Freising wollen damit gegen das sogenannte Ewigkeitsbaurecht für die Baugenehmigung vorgehen. Dieses verfällt nämlich nicht wie üblich nach 10 Jahren. Zuvor war ihre Beschwerde vor dem Bundesverwaltungsgericht gescheitert. Jetzt kompakt und zuverlässig das Wetter in Oberbayern. Heute wechseln sich Sonne und Wolken ab bei maximal 25 bis 30 Grad. Morgen erst nass und bewölkt, später lockert es wieder auf. Und am Samstag wieder sonnig und heiß, bis zu 31 Grad kriegen wir da.
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5: Es ist 9.33 Uhr, der Bayern 1 Verkehrsservice mit 3 aktuellen Meldungen und hier wird's länger dauern. Auf der A3 Passau Richtung Nürnberg zwischen Sinzing und Nittendorf. Bis auf Weiteres haben wir hier eine Sperre nach einem Unfall. Da ist ein PKW von der Fahrbahn abgekommen und ins Gleisbett der Bahnstrecke Nürnberg-Regensburg gestürzt. Der Verkehr wird in Sinzing ausgeleitet, aktuell hier 5 Kilometer Stau und die Bahnstrecke zwischen Nürnberg und Regensburg ist deswegen ebenfalls gesperrt. A8 München Richtung Salzburg zwischen Rosenheim und Achenmühle. 5 Kilometer Stau. 15 Minuten plus nur, sagt die Bayern 1 Stauzeitmessung. Dann sind sie hier schon durch. Und Service BR Radeltour. Die heutige 5. Etappe führt nach Dorfen. In diesen Minuten starten unsere Radlerinnen und Radler am Ludwigsplatz in Rosenheim. Über Großkarolinenfeld und Bad Aibling geht's dann nach Maxlrein, wo kurz vor 11 Uhr die erste Pause stattfindet. Allen unterwegs wünschen wir eine gute und sichere Fahrt.
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0: Bon Jovi.
9: It's my life.
1: Und Maggie Reilly und Mike Oldfield.
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0: Singen. Was für eine Stimme. Annie Lennox von den Eurythmics. Das sind die Eurythmics mit There Must Be an Angel auf Bayern 1. Ja, das hört man jetzt im Sommer auch häufig. Und zwar nicht, weil der andere unbedingt erkältet ist. Nein, es gibt Menschen, die immer niesen müssen, wenn sie in die Sonne schauen. Ungefähr ein Viertel der Menschen sind solche Sonnennieser. Spannend, oder? Bayern 1 Hausärztin Anne-Kathrin Lehm, warum ist es so?
1: Also man geht davon aus, dass bei diesen Menschen der Sehnerv und auch ein Ast des Nervus trigeminus, das ist der Nerv, der unser Gesicht unter anderem sensibel mit innerviert, dass diese Nervenendigungen relativ nah beieinander liegen. Dadurch, wenn das Auge durch grelles Licht gereizt wird, also wenn man zum Beispiel wirklich von drinnen rausgeht und die Sonne ganz krass scheint, dass dann durch den Lichtreflex dieser Trigeminusast mitgereizt wird und somit den Nieser auslöst.
0: Mhm. Ist aber nichts Schlimmes, oder?
1: Ist überhaupt nichts Schlimmes, nein.
0: Okay. Und das heißt, die Ursache liegt in den Genen oder wie ist das?
1: Genau, man geht davon aus, dass das irgendwie genetisch bedingt ist. Ganz genau erschlossen ist es noch nicht. Aber man kann zum Beispiel davon ausgehen, wenn ein Elternteil davon betroffen ist, dann ist die Chance ganz groß, dass die Kinder das auch haben.
0: Okay, ich habe auch gehört, beim Augenbrauenzupfen hätten manche auch so einen Niesreflex.
1: Genau, weil beim Augenbrauenzupfen wird auch wieder der Nervus trigeminus mit irritiert. Der innerviert eben quasi das ganze Gesicht auch mit sensibel und Augenbrauenzupfen kann ja auch manchmal ein bisschen wehtun und ziepsen. Und durch diesen Reiz kann auch der Ast, der die Nase mit versorgt und für das Niesen verantwortlich, mitgereizt werden.
0: Okay, also Nervus trigeminus, so heißt das Ding, ne?
1: Der ist es, genau,
0: ist
1: der Drillingsnerv.
0: Der Drillingsnerv, der liegt nah beim Sehnerv, haben wir gelernt. Gut,
1: genau.
0: Und es ist völlig normal, wenn Sie niesen müssen, wenn Sie in die Sonne schauen, dann ist also alles im grünen Bereich.
1: Genau.
0: Wunderbar. Frau Lehm, ich danke Ihnen vielmals.
1: Sehr, sehr gern.
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Kurzer Blick auf die Straßen der Bayern 1. Verkehrsservice mit einer Gefahrenmeldung. Bitte Vorsicht auf der A3 Passau Richtung Nürnberg zwischen Hengersberg und dem Kreuz Deggendorf. Hier liegt ein Hammer auf der Fahrbahn.

Und wir müssen kurz unterbrechen. Achtung, Autofahrer auf der B28 Hittestetten-Neu-Ulm. Kommt Ihnen zwischen Hittestetten und Neu-Ulm-Mitte ein Geisterfahrer entgegen? Bitte fahren Sie in beiden Richtungen vorsichtig, fahren Sie nicht nebeneinander und überholen Sie nicht. Ich wiederhole, Achtung Autofahrer, Geisterfahrer auf der B28 Hittestetten-Neu-Ulm. Zwischen Hittestetten und Neu-Ulm-Mitte kommt Ihnen ein Geisterfahrer entgegen. Fahren Sie bitte in beiden Richtungen vorsichtig, fahren Sie nicht nebeneinander und überholen Sie nicht. Bayern 1 meldet sofort, wenn diese Gefahr vorüber ist.

0: Nochmal der Blick in den Bayern 1 Verkehrsservice. Achtung Autofahrer, Geisterfahrer nach wie vor auf der B28 Hittestetten-Neu-Ulm. Zwischen Hittestetten und Neu-Ulm-Mitte kommt Ihnen ein Geisterfahrer entgegen. Fahren Sie bitte in beiden Richtungen vorsichtig, nicht nebeneinander und überholen Sie nicht. Bayern 1 meldet sofort, wenn diese Gefahr vorüber ist.
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9: Um 10 mit Christoph Wöss. Und wir beginnen mit einer traurigen Nachricht. In der Oberpfalz hat es einen schweren Verkehrsunfall gegeben, auf der A3 zwischen Passau und Nürnberg. Auf Höhe Nittendorf im Kreis Regensburg ist ein Auto von der Autobahn abgekommen und aufs Gleisbett der Bahnstrecke geschleudert worden. Alle drei Männer in dem Auto sind dabei ums Leben gekommen. Aus der Oberpfalz berichtet Bayern 1 Reporterin Annika Exner.
10: Laut Polizei kam das Auto gegen 7 Uhr morgens kurz vor einer Bahnunterführung nach rechts von der Fahrbahn ab und stürzte auf das Gleisbett der Bahnstrecke. Das Fahrzeug kam hinter den Bahngleisen im Grünstreifen zum Stehen. Wie das Polizeipräsidium Oberpfalz mitteilt, ist die Bergung des Autos mit erheblichem Aufwand verbunden und werde noch längere Zeit dauern. Die A3 in Fahrtrichtung Nürnberg und die Bahnstrecke Nürnberg-Regensburg sind nach wie vor gesperrt.
9: Und es sind natürlich zwei zentrale Verkehrsachsen bei uns in Bayern. Wie Sie da jetzt weiterkommen, das sagt Ihnen Milita gleich im Bayern 1 Verkehrsservice. Jetzt zwischen 10 und 12 ist der Sprit ja in der Regel am günstigsten, denn erst am Mittag dürfen die Preise an den Zapfsäulen erhöht werden. Doch nicht an allen Tankstellen wird diese 12 Uhr Regel auch wirklich eingehalten, zeigt eine Recherche des Südwestrundfunks. Mein SWR-Kollege Andreas Hein erklärt, was dabei rausgekommen ist.
11: Es geht um tausende Verstöße, und zwar nicht solche, die sich ein paar Minuten vor oder nach dem erlaubten Zeitfenster abspielen, sondern Preiserhöhungen Stunden später oder früher, teilweise mehrmals täglich. Besonders auffällig, ein Zehntel aller mutmaßlichen Verstöße fällt auf 15 Esso-Tankstellen. Trotz Nachfrage will sich Esso dazu nicht äußern. Mit 55 Euro Bußgeld pro Fall geht das Land Niedersachsen seit Juli dagegen vor. Der ADAC hält es für fraglich, ob das abschreckend genug ist.
9: Die Hitzetage Anfang dieser Woche haben wir überstanden, aber auch Ende Juni gab es ja schon eine Hitzewelle mit Temperaturen um die 40 Grad. Und nach Schätzungen des Robert-Koch-Instituts sind wegen dieser Hitze deutlich mehr Menschen gestorben als bisher angenommen, nämlich 9.600. Auch die Trockenheit wirkt sich immer mehr aus. Am Starnberger See in Oberbayern zum Beispiel nähert sich der Pegel schon historischen Tiefstständen.
12: Die Bayerische Seenschifffahrt fährt deshalb die Anlegestellen im Berg, Possenhofen, Bernried und Ambach derzeit nicht mehr an und größere Segelboote kommen in manchen Häfen kaum noch ins Wasser. In Unterbrunn im Landkreis Starnberg wird entschieden, ob der Dorfweiher abgefischt werden muss, weil der Zufluss seit Wochen ausbleibt. Das Wasserwirtschaftsamt sagt, Entspannung bringt nur länger anhaltender Landregen. Aus dem BR-Studio Oberland, Martin Breitkopf, Bayern 1.
9: Und jetzt unterbrechen wir die Nachrichten kurz, denn Melli hat eine Aktualisierung.
0: Achtung Autofahrer, Geisterfahrer, auf der A7 Füssen-Ulm zwischen Altenstadt an der Ille und Leibisee kommt Ihnen ein Geisterfahrer entgegen. Bitte in beiden Richtungen vorsichtig fahren, nicht nebeneinander und überholen Sie auch bitte nicht. Ich wiederhole, Geisterfahrer auf der A7 Füssen-Ulm zwischen Altenstadt an der Ille und Leibisee kommt er Ihnen entgegen. Fahren Sie vorsichtig, überholen Sie nicht, fahren Sie nicht nebeneinander. Wir melden sofort, wenn die Gefahr vorüber ist. Und weiter mit Christoph.
9: Dankeschön, Melli. Weiter mit den Nachrichten. Brot, Milch, Fleisch und Gemüse sollten teurer werden. Das schlägt der Wirtschaftsexperte Clemens Fuest aus München vor, der Chef des IFO-Instituts. Der ermäßigte Mehrwertsteuersatz von 7% soll weg, sagt er, und alles einheitlich mit 19% besteuert werden. Für Haushalte mit weniger als 4.600 Euro Monatsbrutto schlägt er einen 360-Euro-Gutschein vor, damit sich diese Menschen die Grundnahrungsmittel leisten können. Gewinner bei dem Ganzen wäre der Staat, sagt Fuest, mit über 40 Milliarden Euro zusätzlichen Steuereinnahmen im Jahr. Unfreiwillige Pause beim Furter Drachenstich. Da läuft ja gerade die zweite Festspielwoche, aber ausgerechnet der Hauptdarsteller schwächelt. Der 11 Tonnen schwere Roboterdrache ist nach der Generalprobe nämlich einfach stehen geblieben und hat sich nicht mehr vom Fleck gerührt. Ein technischer Defekt war schuld. Die Techniker haben dann aber eine Nachtschicht eingelegt. Jetzt kann der Drache wieder fahren und Feuer speien sowieso. 10.04 Uhr.
0: Sie speit kein Feuer, die liebe Hanna Hoffmann?
4: Glaubst du?
0: Na, bei uns bist du immer ganz zahm.
4: Wie schaut's aus mit dem Wetter? Also, es ist jetzt schon fast so warm wie gestern um die Zeit, 20 bis 26 Grad. Aber am Nachmittag wird's eben nicht so heiß wie gestern, 24 bis 31 Grad. In Teilen Frankens geht ein böiger Wind, den merken Sie. In der Nordhälfte ist es heute eh nicht mehr so schwül und auch oft sonnig mit einigen Wolken dazu. In der Südhälfte ziehen immer wieder Wolkenfelder durch, die Sonne zeigt sich nur zwischendrin. Kleine Regenchancen gibt's auch. Allerdings sind es nur einzelne Schauer oder Gewitter und am Abend können die Gewitter an den Alpen dann wieder unwetterartig ausfallen. Morgen ähnliche Temperaturen wie heute, dazu Sonne und Wolken. An den Alpen gibt es morgen noch vereinzelt Schauer oder Gewitter.
0: Der Bayern 1 Verkehrsservice startet mit 2 Gefahrenmeldungen. Achtung Autofahrer, weiterhin der Geisterfahrer auf der A7 Füssen-Ulm. Zwischen Altenstadt an der Ille und Leibisee kommt er Ihnen entgegen. Der Geisterfahrer, fahren Sie in beiden Richtungen vorsichtig, fahren Sie nicht nebeneinander und überholen Sie bitte nicht. Dann Vorsicht auch auf der A73 Suhl Richtung Nürnberg. Zwischen Breitengüßbach Nord und dem Kreuz Bamberg liegt ein Auspuff. Sie haben die Meldung gehört, auch vorhin in den Bayern 1 Nachrichten, betrifft jetzt die A3 Passau Richtung Nürnberg zwischen Sinzing und Nittendorf. Bis auf Weiteres ist hier die Autobahn gesperrt nach dem schweren Unfall. Da ist ja der PKW von der Fahrbahn abgekommen und ins Gleisbett der Bahnstrecke Nürnberg-Regensburg gestürzt. Der Verkehr wird in Sinzing ausgeleitet. Aktuell haben wir 6 Kilometer Stau und die Bahnstrecke zwischen Nürnberg und Regensburg ist deswegen ebenfalls gesperrt. A3 Frankfurt Richtung Würzburg zwischen Aschaffenburg und Hößbach stockt der Verkehr wegen eines defekten Fahrzeugs, dauert hier 15 Minuten länger. A8 Stuttgart Richtung München in Höhe Friedberg blockiert ein defekter LKW die Ausfahrt und die rechte Spur. A8 München Richtung Salzburg zwischen Rosenheim und Achmühle haben wir 4 Kilometer Stau an der Baustelle, 15 Minuten plus, dann sind sie durch. A9 Nürnberg Richtung München, auch hier 15 Minuten obendrauf zwischen Manching und Dreikolledau haben wir 5 Kilometer Stau. Dann noch Service BR Radeltour. Die heutige 5. Etappe führt nach Dorfen. Aktuell sind die Radlerinnen und Radler in Höhe Elmosen unterwegs. Über Bad Aibling geht's dann nach Maxlrein, wo kurz vor 11 die erste Pause stattfindet. Allen unterwegs wünschen wir gute und sichere Fahrt.
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0: Servus, ja, wenn Sie schon nicht im Urlaub sind, dann wenigstens Ihre Ohren. Summer of Music sind ja quasi Ferien für den Kopf. Gleich habe ich Samantha Fox aus den 80ern. One Republic sind dabei und das ist eine Ladung Rock'n'Roll. I love Rock'n'Roll, Joan Jett and the Blackhearts. Kommen Sie gut durch den Vormittag.
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Fox, ihr größter Hit aus den 80ern. Kurzer Blick auf die Straßen. Entwarnung für die A7 Füssen-Ulm. Zwischen Altenstadt an der Iller und Leibisee ist die Geisterfahrermeldung jetzt aufgehoben. 10.17 Uhr ist es. Ich habe gestöbert für Sie. Bestseller-Autorin Ildiko von Kürti haben wir hier, die Sportfreunde Stiller, den Starfotografen Luigi Toscano, die Astronautentrainerin Laura Winterling und. Also so viele tolle Gäste, die wir in unserer Talksendung Die blaue Couch immer zu Gast haben. Die macht ja aktuell Sommerpause, aber Sie können die tollen Gespräche trotzdem hören, und zwar als Podcast.

0: nicht in den Beinen, sagt Christine Thürmer, sondern?
1: Also tatsächlich ist der Spruch bei den US-amerikanischen Wanderern, ob du so einen Trail schaffst oder nicht, entscheidet sich zu 80% in deinem Kopf und nur zu 20% in deinen Füßen. Mhm. Und das hat sich wirklich bewahrheitet, weil von Mexiko nach Kanada sind so 4.300 Kilometer, da werden sie zwangsläufig fit. Das macht also jetzt keinen entscheidenden Vorteil, ob sie jetzt vorher schon trainieren. Also das haben sie vielleicht einen besseren Start, aber letztendlich ist es wurscht. Nach 3 Wochen ist da jeder fit. So, aber was man sich halt nicht antrainieren kann, ist diese mentale, die richtige Einstellung.
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0: She's So High, das ist Herr Backmann auf Bayern 1 um 10.28 Uhr. Sprachnachricht ist reingekommen aufs Bayern 1 Studio-Handy. Nummer finden Sie unter bayern1.de von Klaus aus Grafingen, Oberbayern.
1: Ich bin gerade in Nordspanien an der Küste nähe Gijón, halb beruflich, halb privat unterwegs und genieße, dass es hier an der Biscaya-Küste moderate 25 Grad Tagestemperaturen hat. Freue mich, dass ich hier natürlich auch Bayern 1 hören kann über die ARD Sounds App und ja, wünsche allen Bayern 1 Hörer weiter eine schöne Zeit. Servus.
0: Danke Ihnen ebenso.
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0: Und jetzt Aktuelles aus unserem BR-Studios in ganz Bayern. Es ist 10:30.
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7: Mit Anna Paschan. Die Trockenheit hinterlässt auch in Oberbayern ihre Spuren. In Bad Bayersoien im Landkreis Garmisch-Partenkirchen wird das Trinkwasser knapp. Quelle und Brunnen schaffen die Versorgung der 1300 Einwohner nicht mehr. Seit Wochen wird die Gemeinde mit einem Tanklaster versorgt. Das Wasser kommt aus Rottenbuch und Saulgrub.
8: Quelle und Brunnen bringen wegen Hitze und Trockenheit nicht mehr genug Wasser, erklärt Bürgermeister Eberhard Steiner. Der Ort braucht rund 370 Kubikmeter am Tag. Der LKW ergänzt die Wasserversorgung mit 150 Kubik täglich. Parallel entsteht mit Hochdruck eine provisorische Leitung vom Nachbarort Saulgrub. Sie soll die eigene Quelle mit Wasser aus dem Ammertal ergänzen. Nach der Freigabe durch das Gesundheitsamt Garmisch-Partenkirchen, geplant ist Ende des Monats, soll sich die Wasserversorgung im Ort normalisieren. Bis dahin gilt im Ort Gärten nur sehr eingeschränkt gießen, Rasensprengen und Autowaschen sind per Allgemeinverordnung verboten. Aus Bad Bayersoien, Louis Knoll, Bayern 1.
7: Immer mehr Polizistinnen und Polizisten in München werden im Dienst angegriffen und verletzt. Das geht jetzt aus neuen Zahlen der Polizei für das Jahr 2025 hervor.
9: Sie werden beschimpft, bespuckt, geschlagen und immer häufiger auch verletzt. Während die Beleidigungen zurückgingen, stieg die körperliche Gewalt gegen Beamtinnen und Beamte stark an. Die Zahl der tätlichen Angriffe, Körperverletzungen und Widerstandshandlungen nahm um 7% zu. Seit 2025 wird betroffenen Beamtinnen und Beamten nach traumatischen Einsätzen im Rahmen eines neuen Unterstützungskonzepts proaktiv Hilfe angeboten. Dazu gehören unter anderem Einzelgespräche oder Gruppenmaßnahmen.
7: Frank Jordan war das. Jetzt kompakt und zuverlässig das Wetter in Oberbayern. Heute wechseln sich Sonne und Wolken ab, dazu 25 bis maximal 30 Grad, also nicht mehr ganz so heiß als in den nächsten Tagen. Morgen dann regnet es erst vereinzelt, im Laufe des Tages lockert es aber auf bei maximal 29 Grad und gute Aussichten auf den Samstag, da wird es wieder sonnig und heiß bei maximal 31 Grad.
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0: 10.32 Uhr ist der Bayern 1 Verkehrsservice mit einer frischen Gefahrenmeldung. Bitte vorsichtig fahren auf der A70 Bamberg Richtung Schweinfurt-Wenneck. Zwischen Hallstatt und Bamberghafen liegt ein Reifen auf der Fahrbahn. Auf die A3 Passau Richtung Nürnberg, hier dauert es länger zwischen Sinzing und Nittendorf. Bis auf Weiteres ist die Autobahn gesperrt wegen Bergungsarbeiten. Da ist ja ein PKW von der Fahrbahn abgekommen und ins Gleisbett der Bahnstrecke Nürnberg-Regensburg gestürzt. Der Verkehr wird weiterhin in Sinzing ausgeleitet, aktuell 6 Kilometer Stau. Und die Bahnstrecke zwischen Nürnberg und Regensburg ist deswegen auch weiterhin gesperrt. Dort wurde die Oberleitung beschädigt. Wir schauen auf die A3 Frankfurt Richtung Würzburg. Zwischen Aschaffenburg und Hößbach stockt der Verkehr wegen eines defekten Fahrzeugs, macht ein Plus von 15 Minuten laut Bayern 1 Stauzeitmessung. A8 Stuttgart Richtung München in Höhe Friedberg blockiert ein defekter LKW die Ausfahrt und die rechte Spur. A8 München Richtung Salzburg zwischen Neukirchen und Anger vorübergehende Sperre wegen Baumfällarbeiten. Auf die A9 Nürnberg Richtung München zwischen Manching und Dreikolledau 5 Kilometer Stau, Viertelstunde dauert's länger. Und Service BR Radeltour, die heutige 5. Etappe führt nach Dorfen. Aktuell sind die Radlerinnen und Radler zwischen Högling und Weinlinden unterwegs und nähern sich Maxlrein, wo auf dem Gelände der Brauerei um kurz vor 11 die erste Pause stattfindet. All unterwegs, gute Fahrt.
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11: Jetzt gleich für Sie
10: Eric Clapton. Stewart. What am I gonna
11: do? I'm so in love with you. Und Nickelback.

0: gedanklich mal kurz durchzuschnaufen. Eric Clapton auf Bayern 1. Ist Wasser wirklich der beste Durstlöscher? Die Nachricht hat uns die Anja aus Illertissen übers Bayern 1 Studio-Handy geschickt. Die Nummer steht auf bayern1.de und sie schreibt weiter. Genau darüber haben wir gestern Abend im Freundeskreis diskutiert. Vielleicht könnt ihr es beantworten. Können wir natürlich. Silke Noll, die ist Ernährungsberaterin bei der Verbraucherzentrale Bayern. Die meisten würden sagen, was ist der perfekte Durstlöscher? Aber stimmt es auch?
1: Ja, das Wasser ist tatsächlich der allerbeste Durstlöscher, den es gibt. Wenn ich Durst habe und habe einen Wasserhahn in der Nähe, Wasserhahn an und ab ins Glas und direkt trinken.
0: Wunderbar. Jetzt, wenn man viel schwitzt, verliert man ja auch Salze, vor allem Natrium. Muss man da beim Wasser was Besonderes beachten? Stichwort Elektrolyte und so weiter?
1: Es gibt auf dem Markt spezielle isotonische Getränke. Da haben wir jede Menge Mineralstoffe drin. Das ist aber teilweise viel zu viel. So viel können wir gar nicht rausschwitzen. Und einige dieser Mineralstoffe, die wir über diese isotonischen Getränke aufnehmen, die schützen wir gar nicht aus. Also insofern, die bräuchten wir eigentlich gar nicht. Es würde wirklich reines Wasser ausreichen. Oder eben einfach mit einem Spritzer Fruchtsaft oder ein bisschen ausgepresster Zitrone drin.
0: Und vielleicht haben Sie noch einen Tipp, gerade jetzt so bei den heißen Temperaturen, gerade am Wochenende geht es ja dann auch wieder aufwärts.
1: Wenn Sie morgens aufstehen, direkt schon mal ein Glas Wasser trinken, dann füllt nämlich der Körper die Flüssigkeit schon wieder auf, die er nachts ausgeschwitzt hat.
0: Das ist doch wunderbar, sagt Silke Noll, Ernährungsberaterin von der Verbraucherzentrale Bayern. Und wenn Ihnen in Anführungszeichen nur Wasser auf Dauer zu fad ist, schauen Sie mal auf unsere Homepage. Da haben wir die besten Rezepte zum Wasser mit Geschmack oder wie es so schön auf Neudeutsch heißt, Infused Water. Gibt's alles auf bayern1.de und bei mir jetzt Gloria.
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8: Um 11 Uhr mit Susanna Gruber. Im morgendlichen Berufsverkehr ist es auf der A3 bei Nittendorf Richtung Nürnberg zu einem schweren Unfall gekommen. Drei Männer starben, als ihr Auto von der Fahrbahn abkam und auf eine Bahnstrecke stürzte. Annika Exner mit Einzelheiten.
9: Wie das Polizeipräsidium Oberpfalz mitteilt, ist die Bergung des Autos mit erheblichem Aufwand verbunden und werde noch längere Zeit dauern. Die drei verstorbenen Fahrzeuginsassen würden sich derzeit noch im Fahrzeug befinden. Am Einsatz sind zahlreiche Einsatzkräfte der Polizei, der Feuerwehr, der Deutschen Bahn und der Bundespolizei beteiligt. Die A3 in Fahrtrichtung Nürnberg und die Bahnstrecke Nürnberg-Regensburg sind nach wie vor gesperrt.
8: Bei dem Unfall wurde auch eine Oberleitung der Bahnstrecke beschädigt. Zwei Regionalzüge kamen zum Stehen. Mehr als 80 Fahrgäste werden in Sicherheit gebracht. Nach dem Drohnenfund am Leipziger Flughafen laufen die Ermittlungen auf Hochtouren. Bayerns Innenminister Herrmann sagte dem BR, inzwischen müsse man überall in Deutschland mit dem Risiko solcher Anschlagsversuche rechnen. Der CSU-Politiker betonte aber auch,
10: wir haben auf jeden Fall die Flughäfen in Bayern mit entsprechendem Detektionsgerät ausgestattet, auch in enger Zusammenarbeit mit der Bundespolizei, vor allen Dingen was den Flughafen München anbetrifft.
8: Am Airport der Landeshauptstadt sind schon häufiger Drohnen gesichtet worden, aber bisher noch nicht wie in Leipzig mit Sprengstoff bestückt. Das Niedrigwasser der Flüsse in Deutschland wird mehr und mehr zum Problem. Die Chemieindustrie warnt vor Engpässen, etwa weil Schiffe weniger laden können oder ganz ausfallen. Der bayerische Verkehrsminister Bernreiter sieht noch keine akuten Versorgungsengpässe. Im BR nannte er den niedrigen Pegelstand der Donau zwar historisch, es gebe aber nicht ad hoc Auswirkungen, wie er sagte. Bundesverkehrsminister Bilger berät heute mit Vertretern von Schifffahrthäfen und Wirtschaft über die Lage. In einer Stunde wird an den Tankstellen wieder an der Preisuhr gedreht. Seit rund 4 Monaten gilt jetzt die 12-Uhr-Regel. Nur dann dürfen die Mineralölkonzerne die Preise erhöhen. Doch dagegen hat es auch im vergangenen Monat deutschlandweit tausende Verstöße gegeben, wie eine Recherche des SWR zeigt. Auffallend viele davon demnach bei Esso. Das Unternehmen will sich auf Nachfrage nicht dazu äußern. Die Ausbildung zum Kfz-Mechatroniker ist bei jungen Männern nach wie vor besonders beliebt. Das zeigen aktuelle Zahlen des Statistischen Bundesamtes. 8% der Jugendlichen unterschrieben im vergangenen Jahr einen Ausbildungsvertrag. Auf Platz 2 Sanitär-, Heizungs- und Klimatechniker. Bei jungen Frauen liegt die medizinische Fachangestellte ganz vorn, gefolgt von der Kauffrau für Büromanagement. Es ist 11.03 Uhr.
11: Und jetzt kompakt und zuverlässig das Bayernwetter auf Bayern 1. Hanna Hoffmann. Ja, die schwüle Luft, die ist in der Nordhälfte Bayerns so gut wie raus. Ein böiger Wind geht auch in Teilen Frankens. Also es fühlt sich heute wirklich ganz anders an als gestern, auch wenn es immer noch sommerlich warm ist. Die Sonne scheint oft zu ein paar Wolken. In der Südhälfte Bayerns, auch in der südlichen Oberpfalz, gibt es auch sonnige Phasen, aber es hängen noch Reste der Kaltfront mit einigen Wolkenfeldern und einzelnen Schauern oder Gewittern drin. Das Ganze noch in feuchtwarmer Luft. Kräftigere Gewitter sind zum Abend hin an den Alpen möglich. 24 bis 31 Grad die Höchstwerte heute. Morgen ganz ähnliche Temperaturen und morgen ist die Luft auch im Süden nicht mehr ganz so drückend. Es wird oft sonnig, paar Wolken kommen dazu. An den Alpen, da haben sie noch ein bisschen Chancen auf etwas Regen.
12: Viel los auf den Straßen, der Bayern 1 Verkehrsservice mit minutengenauer Startzeitmessung und immer noch die A3 Passau Richtung Nürnberg. Zwischen Sinzing und Nittendorf haben wir bis auf Weiteres die Sperre wegen Bergungsarbeiten. Da wird es auch länger dauern. Da ist ein PKW ja von der Fahrbahn abgekommen und ins Gleisbett der Bahnstrecke Nürnberg-Regensburg gestürzt. Haben Sie auch vorhin gerade gehört in den Bayern 1 Nachrichten. Der Verkehr wird in Sinzing ausgeleitet, aktuell 6 Kilometer Stau. Die Bahnstrecke zwischen Nürnberg und Regensburg ist deswegen ebenfalls gesperrt. Da wurde die Oberleitung beschädigt. A3 Nürnberg Richtung Würzburg. Zwischen Nürnberg, Beringersdorf und Erlangen-Tennenlohe 7 Kilometer stockend. Das macht ein Plus von 12 Minuten laut Bayern 1 Stauzeitmessung. A3 Frankfurt Richtung Würzburg. Zwischen Aschaffenburg und Hößbach stockt der Verkehr. Das Ganze wegen eines defekten Fahrzeugs. Viertelstunde dauert es hier länger. A8 Stuttgart Richtung München. In Höhe Friedberg blockiert ein defekter LKW die Ausfahrt und die rechte Spur. A8 Salzburg Richtung München, hier brauchen Sie Geduld zwischen Rohrdorf und Rosenheim West. 5 Kilometer Stau, halbe Stunde plus. A9 Nürnberg Richtung München, zwischen Manching und Dreikolledau eine Baustelle. 4 Kilometer Stau, dauert 20 Minuten länger. A93 Holledau Richtung Regensburg, zwischen Bad Abbach und Regensburg-Pfaffenstein. 8 Kilometer stockend, das Ganze macht ein Plus von 25 Minuten. A99, die Ostumfahrung München Richtung Salzburg, zwischen Kirchheim und Kreuz München Ost ein Unfall und Service BR Radeltour. Die heutige 5. Etappe führt nach Dorfen. Aktuell machen die Radler Pause auf dem Brauereigelände in Maxlrein, bevor es dann um 11.30 Uhr wieder weitergeht. Kommen Sie gut an.
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12: Ja, ich grüße Sie. Ja, der Laptop glüht, die Hände werkeln fleißig alle bei der Arbeit. Der Summer of Music, der bleibt natürlich für Sie ganz entspannt, gleich mit Smokey aus den 70ern, die Stranglers aus den 80ern und der 90er hier, der macht so gute Laune, finde ich. Prince Idol Joe und Marky Mark. Damals Marky Mark ja noch Unterwäschemodel und Sänger.
8: Stimmt.
12: Heute, gell, richtig guter Schauspieler, hat sich ganz schön gemausert. Mhm. Allen einen schönen Vormittag und viel Spaß mit der Musik.
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0: richtig schönes, altes Teil des Originals aus den 60ern. Und Smokey hatten dann ja in den 70ern einen Riesenerfolg mit Needles and Pins. Platz 2 in Deutschland, Platz 1 in Österreich. 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
4: Und jetzt Aktuelles aus unserem BR-Studios in ganz Bayern. Es ist kurz vor 11:30.
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6: Mit Anna Paschan. In Bad Bayersoien im Landkreis Garmisch-Partenkirchen wird das Trinkwasser knapp. Quelle und Brunnen schaffen die Versorgung der 1300 Einwohner nicht mehr. Seit Wochen wird die Gemeinde mit einem Tanklaster versorgt. Das Wasser kommt aus Rottenbuch und Saulgrub.
7: Quelle und Brunnen bringen wegen Hitze und Trockenheit nicht mehr genug Wasser, erklärt Bürgermeister Eberhard Steiner. Der Ort braucht rund 370 Kubikmeter am Tag. Der LKW ergänzt die Wasserversorgung mit 150 Kubik täglich. Parallel entsteht mit Hochdruck eine provisorische Leitung vom Nachbarort Saulgrub. Sie soll die eigene Quelle mit Wasser aus dem Ammertal ergänzen. Nach der Freigabe durch das Gesundheitsamt Garmisch-Partenkirchen, geplant ist Ende des Monats, soll sich die Wasserversorgung im Ort normalisieren. Bis dahin gilt im Ort, Gärten nur sehr eingeschränkt gießen, Rasensprengen und Autowaschen sind per Allgemeinverordnung verboten. Aus Bad Bayersoien, Louis Knoll, Bayern 1.
6: Ein 22-Jähriger soll Ende Juli in Münchenfeld-Moching auf ein Wohnhaus geschossen und dabei einen Bewohner leicht verletzt haben. Die Schüsse trafen die Hausfassade, zwei Kugeln durchschlugen die Fenster eines Schlafzimmers. Der Tatverdächtige wurde inzwischen festgenommen und sitzt in Untersuchungshaft, wie die Polizei mitteilte. Gegen den Mann wird unter anderem wegen gefährlicher Körperverletzung ermittelt. Die Gemeinde Ismaning bittet Badegäste im Seebach aktuell um Vorsicht. Wer schwimmen geht, soll am besten Badeschuhe tragen. Im Wasser sind vergangenes Wochenende hunderte Schrauben und Nägel gefunden worden. Mithilfe eines Magneten wurden diese aus dem Wasser gefischt. Die Gemeinde will rechtliche Schritte einleiten, sobald es konkrete Hinweise gibt. Jetzt kompakt und zuverlässig das Wetter in Oberbayern. Sonne und Wolken wechseln sich heute ab bei maximal 25 bis 30 Grad. An den Alpen kann es dann bis zum Abend hin immer wieder kräftige Gewitter geben. Morgen erst vereinzelt nass und bewölkt, im Laufe des Tages lockert es aber auf. Und wir schauen noch auf den Samstag, da wird es wieder richtig sonnig und heiß. Maximal 28 bis 31 Grad bekommen wir da.
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4: Gleich 11.32 Uhr ist der Bayern 1 Verkehrsservice mit einer frischen Gefahrenmeldung. Bitte vorsichtig fahren auf der A71 Suhl Richtung Schweinfurt zwischen Mellrichstadt und Bad Neustadt an der Saale. Hier liegt ein kühler Grill auf der Fahrbahn. Es ist viel los auf den Straßen. Wir starten mit der A3 Passau Richtung Nürnberg. Hier dauert es länger zwischen Sinzing und Nittendorf. Bis auf Weiteres ist hier die Autobahn gesperrt wegen Bergungsarbeiten. Da ist ja ein PKW von der Fahrbahn abgekommen und ins Gleisbett der Bahnstrecke Nürnberg-Regensburg gestürzt. Der Verkehr wird in Sinzing ausgeleitet, aktuell 6 Kilometer Stau. Die Bahnstrecke zwischen Nürnberg und Regensburg ist deswegen ebenfalls gesperrt. Dort wurde die Oberleitung beschädigt. A3 Frankfurt Richtung Würzburg. Zwischen Aschaffenburg und Hößbach stockt der Verkehr wegen eines defekten Fahrzeugs. Dauert eine Viertelstunde länger, dann sind sie hier durch. A8 Stuttgart Richtung München. In Höhe Friedberg blockiert ein defekter LKW die Ausfahrt und die rechte Spur. A8 Salzburg Richtung München. Zwischen Inntal-Dreieck und Rosenheim-West 6 Kilometer Stau wegen Bergungsarbeiten. Dauert 30 Minuten länger und dann geht's weiter zwischen Holzkirchen und dem Kreuz München Süd. Stockt der Verkehr. Da dauert's nochmal eine Viertelstunde länger. A9 München Richtung Nürnberg. Zwischen Langenbruck und Denkendorf 18 Kilometer stockender Verkehr. Halbe Stunde sollten Sie hier mehr einplanen. A9 Nürnberg Richtung München, also Gegenrichtung. Zwischen Manching und Dreikolledau die Baustelle. 4 Kilometer Stau und 20 Minuten plus. A93 Holledau Richtung Regensburg. Zwischen Bad Abbach und Regensburg-Pfaffenstein 8 Kilometer stockend. Dauert 25 Minuten länger. A99, die Ostumfahrung München Richtung Salzburg. Zwischen Kirchheim und Kreuz München Ost hat es einen Unfall gegeben, bitte Vorsicht. Ein Unfall auch dann auf der B16, Ingolstadt Richtung Regensburg, das Ganze zwischen Alkofen und Lengfeld. Und Service BR Radeltour, die 5. Etappe führt heute nach Dorfen. In diesen Minuten endet die Wasserpause in Maxelrhein und es geht über Fischbach und Grafing weiter nach Ebersberg. Dort finden dann gegen 13 Uhr die Mittagspause statt. Gute Fahrt allen.
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8: Um 12 Uhr mit Susanna Gruber. Urteil im Prozess um den tödlichen Autoanschlag auf eine Demonstration in München. Der Angeklagte ist wegen Mordes und versuchten Mordes zu lebenslanger Haft verurteilt worden. Das Münchner Oberlandesgericht stellte bei dem aus Afghanistan stammenden 25-Jährigen außerdem die besondere Schwere der Schuld fest. Bei dem Anschlag im Februar vergangenen Jahres kam eine 37 Jahre alte Mutter und ihr zweijähriges Kind ums Leben. Mehr als 40 weitere Personen wurden teils schwer verletzt. Er soll einen Rüstungsbetrieb in Bayern ausgesperrt haben, mit dem Ziel, Sabotageakte zu verüben. Ein 33-jähriger Ukrainer ist am Sonntag in Thüringen gefasst worden, wie die Generalstaatsanwaltschaft München und das Bayerische Landeskriminalamt heute mitgeteilt haben. Der Mann sitzt mittlerweile in Untersuchungshaft. Den Ermittlern zufolge hat er im Auftrag eines ausländischen Nachrichtendienstes im Juni Aufnahmen vom Betriebsgelände eines bayerischen Rüstungsunternehmens gemacht und dann an seinen Auftraggeber weitergeleitet. Es soll sich um einen sogenannten Low-Level-Agenten handeln. Menschen, die durch ausländische Nachrichtendienste angeworben und für einfachere Operationen eingesetzt werden. Die Drohne am Flughafen Leipzig-Halle war offenbar mit militärischem Sprengstoff ausgerüstet und so konzipiert, dass sie von der Drohnenabwehr nicht erkannt werden konnte, sagte Innenminister Dobrindt. Auch Bayerns Innenminister Herrmann sieht eine neue Gefahrenlage in Deutschland und eine neue Dimension. Der Luftverkehrsverband BDL zeigt sich unterdessen zufrieden mit den Fortschritten bei der Drohnenabwehr. Die 8 größten deutschen Flughäfen, darunter der Münchner, würden derzeit mit neuester Technik ausgestattet. Aufgrund der Hitze sind in Deutschland in diesem Sommer deutlich mehr Menschen gestorben als bisher angenommen. Knapp 12.000 seien es bisher, schreibt das Robert-Koch-Institut in seinem aktuellen Wochenbericht und korrigiert die bisherigen Zahlen nach oben. Nils Walker mit Einzelheiten.
9: Allein Ende Juni sind in nur einer Woche viel mehr Menschen aufgrund der Hitze verstorben als bisher gedacht, nämlich insgesamt rund 9.600 Menschen. Das belegen Zahlen aus den Bundesländern, die erst jetzt vorliegen. Das RKI ging in seinen Schätzungen bisher nur von knapp der Hälfte aus. In der letzten Juniwoche war es sogar nachts noch so warm, dass die deutschlandweite Durchschnittstemperatur bei 26,4 Grad lag. Tagsüber war es an vielen Orten mehr als 40 Grad. Solch eine Hitze kann zu einem tödlichen Hitzschlag führen und gerade bei alten und schwachen Menschen zu Todesursachen wie Nierenversagen, Herzstillstand oder einem Kreislaufzusammenbruch führen.
8: Bei einem schweren Verkehrsunfall auf der A3 in der Oberpfalz sind 3 Männer ums Leben gekommen. Ihr Auto kam in der Nähe von Nittendorf von der Fahrbahn ab und stürzte auf daneben verlaufende Gleise, wie die Polizei in Regensburg mitgeteilt hat. Die Bergung gestaltete sich schwierig. Die A3 Richtung Nürnberg und auch die Bahnstrecke Nürnberg-Regensburg wurden gesperrt. Aktuelle Infos dazu auch hier bei uns im Verkehr. Es ist 12.03 Uhr.
10: Und hier ist der Bayern 1 Verkehrsservice. Sie haben es eben auch gehört bei uns in den Bayern 1 Nachrichten. Wir schauen auf die A3 Passau Richtung Nürnberg. Zwischen Sinzing und Nittendorf ist die Autobahn weiterhin wegen Bergungsarbeiten gesperrt. Der Verkehr wird in Sinzing ausgeleitet. Aktuell 5 Kilometer Stau. Und die Bahnstrecke zwischen Nürnberg und Regensburg ist deswegen ebenfalls gesperrt. Dort wurde die Oberleitung beschädigt. A3 Frankfurt Richtung Würzburg zwischen Aschaffenburg und Hößbach. Stau und stockender Verkehr. Das Ganze wegen eines defekten Fahrzeugs. Dauert hier eine halbe Stunde länger laut Bayern 1 Stauzeitmessung. A7 Würzburg Richtung Fulda zwischen Bad Kissingen, Obertulba und Bad Brückenau Volkers 5 Kilometer stockend. Viertelstunde dauert es hier länger. A8 Salzburg Richtung München zwischen Holzkirchen und dem Kreuz München Süd. Da stockt der Verkehr ebenfalls. Viertelstunde plus haben wir hier. A9 München Richtung Nürnberg. Hier brauchen Sie Geduld zwischen Langenbruck und Denkendorf. 18 Kilometer stockend. 35 Minuten kommen hier auf die Uhr. In der Gegenrichtung, also A9 in Richtung München zwischen Manching und Dreikolledau, haben wir ja die Baustelle. 4 Kilometer Stau deswegen und 20 Minuten plus. A93 Holledau Richtung Regensburg zwischen Bad Abbach und Regensburg-Pfaffenstein. 8 Kilometer stockend und 25 Minuten obendrauf. A99, die Ostumfahrung München Richtung Salzburg. Zwischen Kirchheim und dem Kreuz München-Ost haben wir einen Unfall. Dann die B16 Ingolstadt Richtung Regensburg. Zwischen Alkofen und Lengfeld ebenfalls ein Unfall. Und ein Unfall auch auf der B299 Altenmarkt in Richtung Landshut. Das Ganze zwischen Ergolding und Landshut. Service BR Radeltour noch zum Schluss. Die 5. Etappe führt heute nach Dorfen in der kommenden halben Stunde. Dadurch queren die Radler Assling und Straußdorf und in etwa einer Stunde werden sie dann in Ebersberg zur Mittagspause erwartet. Allen unterwegs wünscht man gute und sichere Fahrt.
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11: Ein Tag zum Durchschnaufen. Heute Nachmittag haben die Wolken das Sagen. Ab und zu regnet es oder gewittert es auch, vor allem Richtung Alpen. Richtung Donau kann auch die Sonne rauskommen. Dort können es dann bis zu 30 Grad werden. An den Alpen bleibt es bei 25 Grad maximal. Morgen wechseln sich Wolken und Sonne ab. Es bleibt trocken. Nur an den Alpen sind noch mal einzelne Schauer und Gewitter möglich. Wieder bei angenehmen 24 bis 28 Grad. Am Samstag wird es dann wieder oft sonnig. Nur östlich des Inns besteht noch ein leichtes Schauer- oder Gewitterrisiko. 28 bis 31 Grad kriegt man dann am Samstag.
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11: Und ich feiere diesen wunderbar luftigen Tag. Die oberbayerischen Gemüsebeete freuen sich auch über Regen, aber leider ist es ja doch echt immer noch der berühmte Tropfen auf den heißen Stein. Es müsste jetzt erstmal ziemlich lang, ziemlich ausführlich regnen, damit sich die Grundwasserbrunnen wieder füllen. Wir sind heute noch in Bad Bayersoien, wo das Wasser so knapp geworden ist, dass sie dort jetzt auch für die Zukunft zusammen mit den Nachbardörfern überlegen müssen, wie sie so einen Engpass absichern können. Davor freue ich mich auf meinen Lieblingsdauergast in dieser Woche, auf Willi Willmann, der die BR-Radeltour gerade durch Oberbayern begleitet.
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1: Und Sie nähern sich der wohlverdienten Mittagspause. Das heißt, wenn Sie aus Ebersberg sind und Zeit haben, schauen Sie gerne auf dem Volksfestplatz vorbei, wo die rund 1000 Radlerinnen und Radler so in circa einer halben Stunde Station machen. Stets begleitet von Willi Willmann. Bis jetzt schon die letzten Tage immer live mit ihm verbunden. Jetzt auch. Willi, nach den heißen Tagen muss das ja heute eine Wohltat sein, oder?
2: Das könnte man meinen. Also es ist deutlich kühler als die letzten Tage, aber sehr drückend. Und da war ja noch diese Etappe gestern und ich habe Radler Matthias mal gefragt, wie sich das alles so anfühlt.
3: Also heute, die Etappe ist ja eigentlich relativ moderat, aber durch den Höllenritt gestern zwickt es in den Wadel ordentlich und es brennt und die Oberschenkel, Unterschenkel und alles macht Party.
2: Alles macht Party soll heißen, die Krämpfe kuscheln miteinander. Gestern 115 Kilometer, heute nur 84. Aber Claudius Siebert, der Bürgermeister von Dorfen, der mitradelt, hat gesagt, am Ende warten noch drei ganz gemeine Rampen. Also es wird auch heute nicht einfach.
1: Okay, wir müssen natürlich noch kurz über gestern Abend sprechen, Willi. Michael Patrick Kelly im Mangfallpark. Davor seid ihr nass geworden?
2: Also es waren 4,5 Tropfen. Es hat immer wieder so ausgesehen, als würde es wirklich runterknallen. Aber das hat super funktioniert. Wie gesagt, hinten raus hat es dann ein bisschen geregnet. Aber das war alles nicht schlimm und es war ein sensationelles Konzert. Ich habe es vom ersten bis zum letzten Ton genossen und die 10.000 Menschen, die es, glaube ich, waren, dann insgesamt auch. Das war wirklich großartig, hat Spaß gemacht.
1: Wo war ich eigentlich? Egal, nächstes Jahr. Heute Abend ist das Etappenziel Dorfen im Landkreis Erding. Was steht dort heute auf dem Programm?
2: Also da wird ab 14 Uhr im Zentrum schon gefeiert, dass die BR-Radl-Tour kommt. Um 16.30 Uhr kommt sie dann. Da wird Claudius Siebert, der Bürgermeister, ganz vorne mit reinfahren in seine Stadt und ist völlig begeistert, dass er das erleben darf. Und dann um 17 Uhr am Volksfestplatz, da gehen dann die Tore auf. Da spielt dann zuerst die Bayern 3 Band von den Kollegen und dann kommen Klock-Klock, präsentiert von Bayern 3. Natürlich immer alles mit freiem Eintritt, immer als Familienfest, immer mit Bierbänken, mit Tischen, mit Schirmen. Es ist alles da, Essen, Trinken, der vorletzte Abend der BR-Radl-Tour. Langsam wird man so leicht sentimental, weil es dann doch irgendwann zu Ende geht.
1: Und nochmal die Frage, wo bin ich eigentlich heute Abend? Vielen Dank, Willi Willmann, für uns mit unterwegs auf der BR-Radl-Tour. Viel Spaß weiterhin und gute Fahrt.
2: Danke dir.
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0: David Bowie auf Bayern 1. Das ist mittags in Oberbayern und die Trockenheit beschäftigt uns heuer wirklich viel, weil sie halt einfach an allen Ecken und Enden zu spüren ist. In den Bergen spüren sie die schon länger. Gerade die Berghütten tüfteln schon die ganzen letzten Jahre über dran, wie man oben mit möglichst wenig Wasser zurechtkommt. Denn es fehlt Schmelzwasser und auch die Quellen sprudeln nicht mehr so selbstverständlich, wie das mal der Fall war. Und es hat für die Tölzer Hütte im Vorkarwendel wirklich schmerzliche Folgen. Vergangene Woche hat der Wirt Benno Schödel schon mal für ein paar Tage zusperren müssen, weil halt einfach nicht mehr genug Wasser nachgekommen ist. Und das Hauptproblem sind da die Toilettenspülungen.
1: Wenn wir volle Belegung haben, also 70 Gäste und dann halt zwischen 50 und 150, 200 Tagesgäste, dann brauchen wir zwischen 1,5 und 2000 Liter Wasser für Klospülung. Und das ist natürlich heftig.
0: Und geht auch nicht mehr. Die Zukunft werden Trockentoiletten sein, wie übrigens auch auf der Hochlandhütte. Die haben nach der Sanierung direkt umgestellt. Und was die Körperpflege angeht, da muss es in Zukunft, wie früher auch, wieder mit weniger gehen. Kein Problem, findet dieser Gast auf der Tölzer Hütte.
2: Zur Not gelangt der Waschlappen. Wasser trocknet man eh mit. Und dann kann man sie minimal frisch machen, wenn es nicht geht. Dann stinken alle, dann ist es auch wurscht.
0: Genau so ist es. Und das war doch eigentlich mal der Reiz von einer Hüttenübernachtung, dass man mit wenig zurechtkommt. Nicht nur die Tölzer Hütte ist von der Trockenheit betroffen. Der Deutsche Alpenverein spricht von einer neuen Dimension von Wasserknappheit auf den sämtlichen Hütten, vor allem auch schon so früh in der Saison. Auf die Blaueishütte in den Berchtesgadener Alpen zum Beispiel ist auch schon Trinkwasser mit dem Hubschrauber geliefert worden. Und wenn Sie jetzt sagen, ja Mai, in den Bergen ist ja klar, nein. Auch im Pfaffenwinkel sind momentan LKW

LKW mit Wasser unterwegs nach Bad Bayersoien, wo die Trinkwasservorräte so weit gesunken sind, dass das nötig geworden ist. Das schauen wir uns gleich genauer an, zusammen mit unserem Oberland-Korrespondenten, der dort war, so in einer Viertelstunde hier auf Bayern 1.

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1: Mit Marie Müller. Vor etwa einer Stunde ist das Urteil gefallen. Der Afghane, der im letzten Jahr in München in einen Demonstrationszug gefahren ist, ist zu lebenslanger Haft verurteilt worden.
2: Das Gericht hat den 25-jährigen Mann unter anderem wegen zweifachen Mordes zu einer lebenslangen Freiheitsstrafe verurteilt. Außerdem wurde die besondere Schwere der Schuld festgestellt, sodass eine vorzeitige Entlassung nach der gesetzlichen Mindestzeit von 15 Jahren Haft ausgeschlossen ist. Der Angeklagte nahm das Urteil ohne sichtliche Regung auf. Die Richter sahen es als erwiesen an, dass der Mann im Februar 2025 mit einem Auto in einen Demonstrationszug der Gewerkschaft Verdi in der Münchner Innenstadt gerast war. Dabei tötete er eine 37-jährige Mutter und ihre zweijährige Tochter und verletzte über 40 Menschen teilweise schwer. Die Verteidiger hatten eine maximale Haftstrafe von 15 Jahren und eine Unterbringung in der Psychiatrie gefordert. Ein psychiatrischer Gutachter hatte bei dem Mann keine Einschränkung der Schuldfähigkeit feststellen können. David Herting, Bayern 1 in München.
1: Wenn man im Büro über ein Kabel stolpert und sich verletzt, zählt das als Arbeitsunfall. Dann greift ein besonders gutes Betreuungs- und Entschädigungssystem. Das wollte auch eine Angestellte eines Münchner Unternehmens in Anspruch nehmen. Allerdings stürzte sie nicht über ein Kabel, sondern bei einer Massage, die sie über ein Portal ihres Unternehmens gebucht hatte.
3: Dabei peilte sie sich unter anderem ein Kniegelenk, außerdem riss ihr Außenmeniskus. Bei der zuständigen Verwaltungsberufsgenossenschaft beantragte sie, dass das Ganze als Arbeitsunfall anerkannt wird. Die Berufsgenossenschaft lehnte das aber ab. Auch die Klage vor dem Sozialgericht München hatte keinen Erfolg. Denn, so das Gericht, eine individuelle Massage, selbst wenn sie zur Prävention von arbeitsbedingten Nackenbeschwerden dient, gehöre grundsätzlich zum unversicherten persönlichen Lebensbereich. Bei der Inanspruchnahme einer Massage stehen Erholung und Entspannung, also eigenwirtschaftliche Interessen, im Vordergrund, so das Gericht. Ramona Dienauer, Bayern 1, BR Oberbayern.
1: Jetzt kompakt und zuverlässig das Wetter in Oberbayern. Der Nachmittag mit einem Mix aus Sonne, Wolken und Regen, an den Alpen zum Abend hin Gewitter, die Höchstwerte zwischen 25 und 30. Grad. Morgen dann wieder längere sonnige Abschnitte und es bleibt größtenteils trocken bei bis zu 28 Grad. Am Samstag dann wieder sonnig und die Temperaturen klettern wieder rauf. Die Höchstwerte dann zwischen 28 und 31 Grad.
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4: Der Bahn 1 Verkehrsservice mit minutengenauer Stauzeitmessung. Es ist jede Menge los auf Bayerns Straßen. Da haben wir zum Beispiel die A3 Passau Richtung Nürnberg. Die ist zwischen Sinzing und Nittendorf wegen Bergungsarbeiten gesperrt. Der Verkehr wird in Sinzing ausgeleitet, aktuell 5 Kilometer Stau. Die Bahnstrecke zwischen Nürnberg und Regensburg ist deshalb ebenfalls gesperrt. Dort wurde nämlich die Oberleitung beschädigt. Dann die A3 Nürnberg Richtung Würzburg zwischen Schlüsselfeld und Geiselwind. 5 Kilometer stockender Verkehr, Zeitverzögerung 15 Minuten. A3 Frankfurt Richtung Würzburg zwischen Stockstadt und Hößbach. 10 Kilometer stockender Verkehr, hier verlieren Sie 15 Minuten. A7 Würzburg Richtung Fulda zwischen Bad Kissingen, Obertulba und Bad Brückenau-Volkers. 8 Kilometer stockender Verkehr, Zeitverlust 20 Minuten. Dann gehen wir auf die A8 Salzburg Richtung München zwischen Holzkirchen und dem Kreuz München Süd. 10 Kilometer stockender Verkehr, hier dauert es 20 Minuten länger. A8 München Richtung Stuttgart zwischen Oberelchingen und Ulm-Ost, ein Unfall. Dann auf die A9 München Richtung Nürnberg zwischen Langenbruck und Denkendorf, 18 Kilometer stockender Verkehr, hier verlieren Sie 35 Minuten. Und in die andere Richtung, Richtung München zwischen Manching und Dreieckhohledau, eine Baustelle, 7 Kilometer Stau. Und da haben wir auch einen ziemlich großen Zeitverlust von 40 Minuten. A93 Holledau Richtung Regensburg zwischen Bad Abbach und Regensburg, Pfaffenstein, 10 Kilometer stockender Verkehr, Zeitverzögerung 30 Minuten. A99 Westumfahrung München Richtung Nürnberg zwischen Dreieck München Südwest und Freiham Mitte, ein Unfall. Und zu guter Letzt noch Service BR Radeltour. Die 5. Etappe führt heute nach Dorfen. Im Moment durchqueren die Radler Grafing, bevor sie in etwa 20 Minuten in Ebersberg eintreffen. Dort findet auf dem Volksfestplatz die Mittagspause statt. Viel Spaß dabei und allen, die unterwegs sind, gute Fahrt, wo es geht.
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0: Den Wasserhahn aufdrehen und es läuft. Die meisten von uns dürften das gar nicht anders kennen. Aber in diesem trockenen Sommer ist so manches anders, zum Beispiel auch im Landkreis Garmisch-Partenkirchen. In Bad Bayersoien rollt seit Wochen jeden Tag ein Milchlaster. Nicht mit Milch, sondern mit Wasser in den Ort. Und unter Hochdruck wird eine Notleitung verlegt, um den Ort mit ausreichend Trinkwasser versorgen zu können. Unser Oberlandkorrespondent Louis Knoll berichtet für Bayern 1 aus einem Dorf, das gerade sehr konkret merkt, was Trockenheit und Hitze bedeuten können.
1: Mehrmals am Tag kurft der silberne Tanklaster durch Bad Bayersoien. Der Schlauch wird bis zu 10-mal ans Wasserhaus angeschlossen. Ohne diese Fahrten hätte der Ort mit seinen 1300 Einwohnern ein echtes Problem, sagt Bürgermeister Eberhard Steiner.
2: Ja, das Problem ist, dass unsere Quellfassung und der Brunnen jetzt durch die Hitzeperiode bzw. die wenigen Niederschläge, dass die nicht mehr so viel Wasser hergeben. Und deswegen kriegen wir dankenswerterweise vom Bad Kolrup bzw. von Rottenbuch Wasser. Und das müssen wir jetzt jeden Tag fahren.
1: 370 Kubikmeter Wasser braucht der Ort täglich. 150 bekommt er direkt aus den Wasserhäusern der Nachbargemeinden. Lebensmittelecht, überwacht vom Gesundheitsamt. Der Wassertransport ist teuer, über 1000 Euro pro Tag. Für eine kleine Gemeinde ein echter Kraftakt, der am Ende auf die Wassergebühren durchschlägt. Parallel dazu wird seit Tagen gegraben und gebaggert. Eine rund 2 Kilometer lange provisorische Leitung von Saulgrub, dem Nachbarort nach Bad Bayersoien. Hans-Jörg Wiesböck vom Gesundheitsamt Garmisch-Partenkirchen.
3: Dass ja die Quelle seit langer Zeit schon aufbereitet werden muss. Das heißt, das Wasser, was jetzt von Saulgrub geliefert wird, wird letztendlich dann in diesen Vorlagebehälter eingeleitet und dann darüber hinaus auch nochmal entsprechend desinfiziert, sodass wir quasi zu jedem Zeitpunkt und zu 100% sagen können, dass das Wasser absolut sicher und gut genießbar ist.
1: Wenn alles nach Plan läuft, kann die Leitung bis Ende des Monats in Betrieb gehen. Dann würde der tägliche Tanklaster nur noch für Spitzenzeiten gebraucht. Bis dahin gilt im Ort Wassersparen als Bürgerpflicht. Die Gemeinde hat eine Allgemeinverfügung erlassen. Gärten nur noch eingeschränkt gießen, Rasen gar nicht mehr, Autowaschen ist verboten. Bürgermeister Steiner hat erlebt, dass seine Leute verstanden haben, wie knapp das Wasser ist.
2: Wir haben 2 Aufrufe gehabt und jeweils nach dem Aufruf hat es gut funktioniert. Da ist der Verbrauch erkennbar zurückgegangen, aber jetzt haben wir seit Montag Allgemeinverordnung rauslassen, dass man es nicht darf.
1: Langfristig soll aus der provisorischen Leitung eine dauerhafte Lösung im Ammertal werden. Verbundleitungen, zusätzliche Brunnen oder neue Quellen, damit Bayersoien und die Nachbarorte sicherer werden.
0: Es gilt also erstmal, jeder Liter zählt, aber mittelfristig wahrscheinlich nicht nur im Pfaffenwinkel. Louis Knoll hat von dort berichtet. Vielen Dank.
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0: Mittags in Oberbayern auf Bayern 1 und ich schicke an dieser Stelle ein Riesendankeschön an alle, die sich bei uns für unsere Kinder ein Ferienprogramm überlegt haben. Wahnsinn, was es da alles gibt. In den Büchereien, Museen, Gemeinden, Sportvereinen. Ganz viel davon ehrenamtlich ist einfach super. Eines dieser Projekte wollen wir Ihnen heute vorstellen, denn da tauchen die Kinder in eine ganz besondere Welt ein. Sie werden zu Clowns, lernen Einrad fahren und schwingen sich sogar ganz mutig im Trapez durch die Manege. In Landsberg, im großen Sommercamp vom Verein Zirkusvirus. Und der Name ist da definitiv Programm.
1: Schon beim Warm-up merkt man, der Zirkusvirus hat die Kinder voll erwischt. An jeder Ecke des Geländes auf der Bossewiese in Landsberg wird fleißig an den Nummern trainiert. Insgesamt 109 Kinder zwischen 7 und 13 Jahren sind hier eine Woche im Feriencamp mit dabei. Eine Gruppe probiert sich gerade am Einradfahren.
2: Also schau, dass das Einrad, also dass das Pedal immer quasi nach unten zeigt.
3: Ja.
2: Und zu dir, weil sonst rollt es quasi nicht unter dich, sondern du schiebst es von dir weg. Genau. Ja.
3: Na,
2: und wieder die Hüfte ein bisschen nach vorne schieben.
1: Gar nicht so einfach, die Balance zu halten. Trotz der Herausforderung, die Kids haben sichtlich Spaß im Feriencamp.
4: Ich habe Akrobatik gemacht, ich habe Minitramp gemacht. Ich mache hier gerade Devilsticks, das gehört zu Jonglieren.
5: Also ich finde das richtig, richtig cool, vor allem dann mit anderen Kindern halt so im Zelt zu schlafen und dann auch am Abend ein bisschen lesen und ratschen zusammen.
1: Hinter dem Camp steckt der Kinder- und Jugendförderverein Zirkusvirus Landsberg. Und was die Ehrenamtlichen hier auf die Beine stellen, ist beeindruckend. 12 Tipi-Zelte, in denen die Kinder schlafen, ein Betreuerzelt, eines für die Materialien, ein Küchenzelt und natürlich im Zentrum das große Zirkuszelt. Eine Riesenaufgabe, wie der technische Leiter Johannes Drechsel erklärt.
6: Wir bauen hier wirklich eine Stadt in der Stadt auf. Wir haben um die 300 Meter Kabel, wir haben um die 150 Meter Wasserleitungen. Hier gehen jeden Tag um die 500 Essen über den Tresen.
1: Beim Zirkuscamp steht natürlich der Spaß im Vordergrund. Doch auch der pädagogische Ansatz ist wichtig, quasi in den Ferien fürs Leben lernen, wie Zirkusdirektorin Aileen Fischer darlegt.
7: Zum einen ganz individuell lernen sie ihre eigenen Stärken kennen. Sie lernen, an einer Sache dran zu bleiben, dass sie vorankommen, wenn sie auch was üben. Und dann natürlich das Soziale, dass sie gemeinsam mit anderen was zusammen einstudieren, dass sie auch eine Woche hier gemeinsam in einem Zelt schlafen, zusammen essen, das ganze Lagerleben zusammen gestalten.
1: Und fragt man die Kinder, merkt man sofort, das Konzept funktioniert.
8: Dass man zusammen im Zirkus so Nummern aufführen kann und dann auch das Publikum begeistern kann.
9: Das macht schon sehr viel Spaß, weil man halt einfach auch neue Leute kennenlernt, die man noch nicht so kannte. Also es bringt Freundschaften, die sich dann wiederfinden.
0: Und das sind Dinge, an die sich die Kinder ein Leben lang erinnern werden. Vielen Dank für deine Eindrücke aus Landsberg, Robert Glawatz. Das Zirkuscamp dauert noch bis Samstag und dann gibt es dort noch eine wichtige Aktion. Ein langjähriges Mitglied des Vereins ist an Leukämie erkrankt und es findet am Nachmittag eine große Typisierungsaktion statt, um einen Stammzellenspender zu finden. Parallel zur großen Abschluss-Zirkus-Gala am Samstag um 15 Uhr. Das war Mittags in Oberbayern für heute. Ich bin Annette Kugler. Hier geht's weiter mit dem Bayern 1 Nachmittag heute mit Philipp Melzer.
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1: Um 13 Uhr mit Susanna Gruber. Lebenslange Haft wegen Mordes und versuchten Mordes lautet das Urteil im Prozess um den tödlichen Autoanschlag auf eine Verdi-Demonstration in München. Das Münchner Oberlandesgericht stellte bei dem aus Afghanistan stammenden 25-jährigen Angeklagten außerdem die besondere Schwere der Schuld fest. Einzelheiten von David Herting.
2: Der Angeklagte nahm das Urteil ohne sichtliche Regung auf. Die Richter sahen es als erwiesen an, dass der Mann im Februar 2025 mit einem Auto in einen Demonstrationszug der Gewerkschaft Verdi in der Münchner Innenstadt gerast war. Dabei tötete er eine 37-jährige Mutter und ihre 2-jährige Tochter und verletzte über 40 Menschen, teilweise schwer. Die Verteidiger hatten eine maximale Haftstrafe von 15 Jahren und eine Unterbringung in der Psychiatrie gefordert. Ein psychiatrischer Gutachter hatte bei dem Mann keine Einschränkung der Schuldfähigkeit feststellen können.
1: Nach dem Fund einer mit Sprengstoff bestückten Drohne am Flughafen Leipzig-Halle sieht auch Bayerns Innenminister Herrmann eine neue Gefahrenlage in Deutschland. Die Grünen fordern, den Nationalen Sicherheitsrat einzuberufen. Fraktionschefin Dröge sagte, der Sicherheitsrat müsse umgehend zusammenkommen, um über die Lage und die Konsequenzen zu beraten. Angemessen wären nach ihren Worten auch Konsultationen im Rahmen der NATO. Nach Angaben der Bundespolizei wurde gestern Drohnenabwehrtechnik zum Flughafen Leipzig-Halle gebracht. Die Ermittlungen dauern an. Es geht um den Verdacht der Agententätigkeit für einen fremden Staat. Ein 33-jähriger Ukrainer wurde am Sonntag in Thüringen festgenommen, wie die Generalstaatsanwaltschaft in München jetzt mitgeteilt hat. Er soll für einen ausländischen Geheimdienst Aufnahmen vom Gelände eines bayerischen Rüstungsunternehmens gemacht und diese dann auch an seinen Auftraggeber geschickt haben.
3: Die Ermittler glauben, dass diese Aufnahmen dazu gedacht waren, einen Sabotageakt vorzubereiten. Um welche Rüstungsfirma es sich handelt, wollte die Generalstaatsanwaltschaft München nicht sagen. Auch dazu, wer hinter dem mutmaßlichen Agenten steht, äußerte sich die Behörde nicht. Der Mann wurde in Thüringen festgenommen, nach Bayern gebracht und sitzt jetzt in Untersuchungshaft. Tobias Bönte, München.
1: Wegen des Niedrigwassers im Rhein hat der neue Bundesverkehrsminister Bilger für heute Vertreter der Industrie- und der Logistikbranche zu einem Spitzengespräch geladen. Weil die Schifffahrt beeinträchtigt wird, sollen Lösungen gefunden werden. Dazu sagte Bilger bei Phoenix:
4: Bei den kurzfristigen Maßnahmen geht es beispielsweise darum, können wir die Transporte auf die Schiene verlagern, können wir sie auf die Straße verlagern, wie können wir das erreichen. Ich könnte mir beispielsweise vorstellen, dass wir Sonn- und Feiertagsfahrverbote für Lkw aufheben, wenn es nötig sein sollte. Und da sind viele jetzt auch in der Vorbereitung unseres heutigen Termins kreativ und engagiert an der Arbeit.
1: Soweit Verkehrsminister Bilger. Die Zahl der tödlichen Badeunfälle in Deutschland ist weiter gestiegen. Die Deutsche Lebensrettungsgesellschaft geht davon aus, dass bis Ende Juli 261 Menschen ums Leben gekommen sind. 15 mehr als im gleichen Zeitraum des Vorjahres. Vor allem im Juni gab es demnach einen deutlichen Anstieg. Die DLRG fordert, dass Bund, Länder und Kommunen mehr Geld in die marode Schwimmbadlandschaft und den Schwimmunterricht in der Schule investieren. Es ist 13.03 Uhr.
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6: In der Nordhälfte Bayerns, da haben wir einen freundlichen Mix aus Sonne, Wolken und Wind dazu. Von der südlichen Oberpfalz bis zu den Alpen, da überwiegen jedoch meist die Wolken und es gibt lokale Schauer oder Gewitter. Schauen wir auf die Höchstwerte, 24 Grad im höheren Allgäu bis 31 Grad rund um Regensburg. Der Bayern 1 Wettertrend. Morgen wechseln im Süden Sonne und Wolken an den Alpen. Ja, da haben wir noch letzte Schauer oder Gewitter, zumindest sind sie dort möglich. Im Norden ist es meist sonnig und trocken. Am Wochenende herrscht dann überwiegend sonniges Wetter. Morgen ein Tick kühler, also ein Tick, ja, kalt wird es nicht. Am Wochenende wieder hochsommerlich heiß.
5: Der Bayern 1 Verkehrsservice hier mit minutengenauer Stauzeitmessung. Einmal die A3 Passau Richtung Nürnberg zwischen Sinzing und Nittendorf ist die Sperre aufgehoben worden. Unfallstelle geräumt. Die Bahnstrecke Nürnberg-Regensburg bleibt wegen Reparaturarbeiten aber vorerst gesperrt. Hier sind Ersatzbusse für Sie im Einsatz. A3 Nürnberg Richtung Würzburg zwischen Schlüsselfeld und Geiselwind 5 Kilometer stockend, 15 Minuten plus. A3 Frankfurt Richtung Würzburg zwischen Stockstadt und Hößbach bleiben auch 15 Minuten auf der Strecke, hier 10 Kilometer stockend. A7 Ulm Richtung Würzburg zwischen Dinkelsbühl-Fichtenau und Feuchtwangen-West Unfall. A7 Würzburg Richtung Fulda zwischen Bad Kissingen-Obertulba und Bad Brückenau-Volkers 8 Kilometer stockend. 20 Minuten mehr auf der Uhr. A8 Salzburg Richtung München zwischen Holzkirchen und Kreuz München Süd 10 Kilometer stockend. Eine knappe halbe Stunde mehr. A8 München Richtung Stuttgart zwischen Oberelchingen und Ulm Ost ein Unfall. A9 München Richtung Nürnberg zwischen Langenburg und Denkendorf 20 Kilometer stockend. Macht 40 Minuten aus. Richtung München zwischen Manchingen und Dreieck-Holledau Baustelle, Klassiker, 7 Kilometer Stau, 40 Minuten plus. Und die Westumfahrung München Richtung Nürnberg, die 99 zwischen Dreieck München Südwest und Freiham Mitte, Unfall. Service BR Radeltour, im Moment ist Mittagspause in Ebersberg. Um 14.30 Uhr machen sich die Radler dann zum heutigen Etappenziel auf. Es geht nach Dorfen. Dort werden sie auf dem unteren Marktplatz gegen 16.30 Uhr erwartet.
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5: Mit der richtigen Musikmischung geht's gemeinsam Richtung Feierabend. Wir begleiten Sie durch diesen Donnerstagnachmittag. Handgemachte, ehrliche Musik von Simon & Garfunkel. Eine Powerstimme, nämlich die von Pat Benatar. Und hier kommt Schwung für alle, die fleißig sind. Roxette, How Do You Do?
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0: Energiekick für diesen Nachmittag. Pat Benatar. Die 80er auf Bayern 1. Mit viel Musik geht's durch den Summer of Music. Tanja hatte gerade Spaß mit Roxette. Sie hat sich gemeldet auf dem Studio-Handy. Nummer auf bayern1.de.
1: Servus Philipp, wir sind hier in der Arztpraxis in der Königstraße in Nürnberg, bereiten die Laborproben vor und haben Bayern 1 voll aufgedreht. Vielen Dank für Roxette. Der Song hat so Spaß gemacht.
0: Sehr, sehr gerne. Beste Grüße in alle Arztpraxen und in alle Wartezimmer. Sagen Sie, was ist für Sie ein guter Arzt? Vielleicht, wenn er sachlich und nüchtern auftritt, dann wirkt er vielleicht fachkundig, professionell. Aber dem ist gar nicht so. Eine wissenschaftliche Untersuchung der Uni Bern sagt, dass Ärztinnen und Ärzte, die Gefühle zeigen, eben nicht unprofessionell rüberkommen und es auch nicht sind. Wenn uns ein Arzt von seiner persönlichen Erfahrung mit einer Krankheit berichtet, wirkt er auf uns gleich viel vertrauenswürdiger, deutlich fachkundiger. Ja, stimmt eigentlich. Ein Arzt, der Persönliches erzählt, wirkt kompetenter, außer er sagt so Sachen wie, ich hab's damals auch einfach gegoogelt.
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9: Mit Marie Müller. Nach dem tödlichen Anschlag auf eine Gewerkschaftsdemonstration in München ist ein 25-jähriger Afghane zu einer lebenslangen Haftstrafe verurteilt worden. Das Oberlandesgericht München stellte zudem die besondere Schwere der Schuld fest, wodurch eine vorzeitige Entlassung ausgeschlossen ist. Die Urteilsbegründung läuft noch.
10: Im Gerichtssaal ist es still. Nur die Stimme des vorsitzenden Richters ist zu hören, unterbrochen vom leisen Übersetzen des Dolmetschers. Seine Urteilsbegründung beginnt er mit den Worten von Zeugen aus dem Prozess. Eine Ermittlerin habe den Tatort als Schneise der Verwüstung beschrieben. Kurz zuvor hatte der 7. Strafsenat den Angeklagten unter anderem wegen zweifachen Mordes, 23-fachen versuchten Mordes sowie zahlreicher weiterer Körperverletzungsdelikte zu einer lebenslangen Freiheitsstrafe verurteilt. Außerdem stellte das Gericht die besondere Schwere der Schuld fest. Als der Richter das Urteil vorliest, ist aus dem Zuhörerraum ein leises zustimmendes Gemurmel zu hören. Die Verteidigung hatte auf eine verminderte Schuldfähigkeit plädiert und eine Freiheitsstrafe von höchstens 15 Jahren sowie die Unterbringung in einem psychiatrischen Krankenhaus gefordert. Aus München, Maike Vöckersberger, Bayern 1.
9: Das Bayerische Landeskriminalamt hat einen mutmaßlichen Agenten festgenommen. Er soll für einen ausländischen Nachrichtendienst Aufnahmen vom Betriebsgelände eines bayerischen Rüstungsunternehmens gemacht haben. Ihm wird Agententätigkeit zu Sabotagezwecken vorgeworfen. Der 33-Jährige wurde bereits am Sonntag in Thüringen verhaftet, wie die Generalstaatsanwaltschaft heute mitteilte. Er befindet sich in Untersuchungshaft. Geht es nach der Tierrechtsorganisation PETA, ist der FC Bayern im Mittelfeld, zumindest mit dem Speiseangebot in der Allianz Arena. PETA bewertet aktuell vegane Speisen in den Stadien der ersten und zweiten Bundesliga-Vereine. Der FC Bayern landete mit pflanzlicher Dönerbox, Crispy Burger und Waffeln auf Platz 21. Gewinner im PETA-Ranking ist übrigens das vegane Essensangebot im Stadion vom FC Schalke 04. Damit jetzt kompakt und zuverlässig der Blick aufs Wetter in Oberbayern. Der Nachmittag wettertechnisch etwas unbeständig, immer wieder Schauer, zum Abend dann vor allem an den Alpen gewittern. Das alles bei maximal 30 Grad.
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8: Damit wird's Zeit für den Bayern 1 Verkehrsservice mit minutengenauer Stauzeitmessung. A3 Nürnberg Richtung Würzburg. Zwischen Schlüsselfeld und Geiselwind 5 Kilometer stocken, 15 Minuten plus. A3 Frankfurt Richtung Würzburg zwischen Stockstadt und Hößbach 10 Kilometer stocken, 25 Minuten mehr. A3 Nürnberg Richtung Passau zwischen Metten und Hengersberg. Bauarbeiten 7 Kilometer stockend. A7 Ulm Richtung Würzburg zwischen Dinkelsbühl-Fichtenau und Feuchtwangen-West. Bergungsarbeiten auf der linken Spur. A7 Würzburg Richtung Fulda zwischen Bad Kissingen, Obertulba und Bad Brückenau-Volkers 10 Kilometer, immer wieder stockend, 25 Minuten und Sie sind durch. A8 Salzburg Richtung München zwischen Bad Aibling und Irschenberg, Bergungsarbeiten auf der rechten Spur. Weiter zwischen Holzkirchen und Kreuz München Süd 10 Kilometer, stocken 20 Minuten plus und auf der A9 München Richtung Nürnberg dauert es 40 Minuten, zwischen Langenbruck und Denkendorf 20 Kilometer stockender Verkehr. Richtung München zwischen Manching und Dreieck-Holledau Baustelle 6 Kilometer Stau, 30 Minuten plus.
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11: Jetzt gleich für Sie
6: Rocky Burnett.

0: Dreiviertel zwei. Bayern 1 Musik, die uns mitsingen lässt. Das war Rocky Burnett und gleich Jesus He Knows Me von Genesis. Ein Tross voll 1000 Radlern zieht heute durch Oberbayern, macht gerade Mittagspause in Ebersberg.
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0: Mann, das war gestern ein Abend in Rosenheim. Unser Open Air mit Michael Patrick Kelly. Weit über 10.000 Fans waren in den Mangfallpark gekommen zum Mitsingen.

0: Das ganze Publikum hat mitgefeiert. Singt mit für Bayern 1 Hörerin Tamara ist gestern ein Traum in Erfüllung gegangen, denn sie hat ihn getroffen. Ihn. Michael Patrick Kelly.
1: Seit 30 Jahren ein Traum von mir, dass ich ihn einmal treffen kann und einmal mit ihm sprechen. Und das ist halt in Erfüllung gegangen. Ich konnte es immer noch nicht fassen. Es ist einfach, er steht da. Er steht neben einem. Er ist total nett. Wahnsinn. Ich bin einfach glücklich. Danke, Bayern 1.
0: Ja, immer gerne, liebe Tamara. Alle Highlights, tolle Bilder auf bayern1.de für Sie. Auch Hörerin Sunny. Für sie hat sich der Abend gelohnt.
2: Mein Herz ist so voll. Ihr seid so, so großartig. Die Show war mega. Mit euch zu feiern, das wird bei mir ewig in Erinnerung bleiben. Mega. Danke.
0: Total gerne. Die nächsten Bayern 1 Abend auf der BR-Radeltour erleben wir dann morgen Freitag. Großes Finale in Niederbayern in Bad Füssing. Die heutige Stimmung von allen 1000 Stramplern, die fängt unser Radeltour-Reporter ein. Nachher um kurz nach 3 auf Bayern 1.

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10: Um 14 Uhr mit Susanna Gruber. Das Urteil im Prozess um den Anschlag auf eine Verdi-Demonstration in München ist gefallen. Der Angeklagte wurde unter anderem wegen zweifachen Mordes zu einer lebenslangen Haft verurteilt. Außerdem wurde die besondere Schwere der Schuld festgestellt. David Herting berichtet.
11: Es herrschte Stille im Gerichtssaal, als der vorsitzende Richter das Urteil verlas. Der 25-jährige Afghane reagierte kaum, da war keine Regung eigentlich zu erkennen. Man hörte im Hintergrund nur das leise Murmeln des Dolmetschers. Die Richter sahen es als erwiesen an, dass der Mann im Februar 2025 mit seinem Auto in einen Demonstrationszug der Gewerkschaft Verdi in der Münchner Innenstadt gerast war. Dabei tötete er eine 37-jährige Mutter und ihre 2-jährige Tochter und verletzte über 40 Menschen, teilweise schwer.
10: Nach dem Fund einer mit Sprengstoff bestückten Drohne suchen Ermittler nach Spuren und nach einem weiteren Objekt im Bereich des Flughafens Leipzig-Halle. Noch sind viele Fragen offen. Nach Informationen von NDR, WDR und SZ war eines der ukrainischen Flugzeuge, neben dem die Sprengstoffdrohne gefunden wurde, mit militärischer Munition beladen. Die soll kurz zuvor aus Frankreich gekommen sein für den Weitertransport in die Ukraine. Das geht den Angaben zufolge aus einem vertraulichen Bericht der Polizei hervor. Aufgrund der Hitze sind in Deutschland in diesem Sommer deutlich mehr Menschen gestorben als bisher angenommen. Knapp 12.000, schreibt das Robert-Koch-Institut in seinem aktuellen Wochenbericht und korrigiert die bisherigen Zahlen damit nach oben. Nils Walker mit Einzelheiten.
12: Allein Ende Juni sind in nur einer Woche viel mehr Menschen aufgrund der Hitze verstorben als bisher gedacht, nämlich insgesamt rund 9.600 Menschen. Das belegen Zahlen aus den Bundesländern, die erst jetzt vorliegen. Das RKI ging in seinen Schätzungen bisher nur von knapp der Hälfte aus. In der letzten Juniwoche war es sogar nachts noch so warm, dass die deutschlandweite Durchschnittstemperatur bei 26,4 Grad lag. Tagsüber war es an vielen Orten mehr als 40 Grad. Solch eine Hitze kann zu einem tödlichen Hitzschlag führen und gerade bei alten und schwachen Menschen zu Todesursachen wie Nierenversagen, Herzstillstand oder einem Kreislaufzusammenbruch führen.
10: Wer eine Bundestagswahl überprüfen lassen will, muss sich zunächst ans Parlament wenden. Doch anderthalb Jahre nach der Wahl sind noch viele Einsprüche unbeantwortet. Jetzt hat das Bundesverfassungsgericht den Bundestag angemahnt, Einsprüche zeitnah zu prüfen. Eine Beschwerde gegen die 5%-Hürde verwarf das Karlsruher Gericht. Bei einem schweren Verkehrsunfall auf der A3 in der Oberpfalz sind 3 Männer ums Leben gekommen. Ihr Auto kam in der Nähe von Nittendorf von der Fahrbahn ab und stürzte auf daneben verlaufende Gleise, wie die Polizei in Regensburg mitgeteilt hat. Die Bergung gestaltete sich schwierig. Die Bahnstrecke Nürnberg-Regensburg ist weiter gesperrt. Die A3 ist inzwischen wieder für den Verkehr freigegeben. Es ist 14.03 Uhr.
13: Und damit zum Bayernwetter. Kompakt und zuverlässig auf Bayern 1 mit dem Bernhard Ziegler. Zarte Regentropfen, Wolken vorm Studiofenster, das tut wirklich ganz gut nach der Hitze. Ist es überall so in Bayern?
14: Ja, also das Wetter fühlt sich heute deutlich entspannter an als gestern. Die Bullenhitze, die macht überall Pause. Aber in der Nordhälfte ist es nicht so wolkenverhangen wie im Süden Bayerns. Im Norden Franks ist es sogar recht freundlich. Und Richtung Süden nehmen dann die Wolken und die Anfälligkeit für Schauer und Gewitter zu. Schauen wir auf die Höchsttemperaturen, die, ja, ein normaler Sommertag, die entsprechen einem normalen Sommertag. 24 Grad im höheren Allgäu bis 31 Grad rund um Regensburg. Entspannt halt. Der Bayern 1 Wettertrend. Auch morgen haben wir im Norden das sonnigere Wetter. Im Süden wechseln Sonne und Wolken. An den Alpen sind letzte Schauer und Gewitter möglich. Viel kommt da nicht mehr runter. Am Wochenende überwiegt bayernweit das sonnige Wetter. Schauen wir auf die Temperaturen. Morgen im Schnitt 27 Grad, also auch noch entspannt. Am Samstag dann wieder im Schnitt 30 Grad. Da wird schon wieder richtig heiß. Ja.
13: Bei Ihnen geht im Auto vielleicht gerade der Scheibenwischer, sonst ist es die Klimaanlage. Grüß Gott an alle unterwegs. Die minutengenaue Stauzeitmessung für die A3 Frankfurt Richtung Würzburg zwischen Stockstadt und Hößbach. 10 Kilometer stockend, 25 Minuten mehr. A3 Nürnberg Richtung Passau zwischen Metten und Hengersberg. 7 Kilometer stockend wegen Bauarbeiten, 20 Minuten plus. A7 Ulm Richtung Würzburg zwischen Dinkelsbühl-Fichtenau und Feuchtwangen-West. Bergungsarbeiten auf der linken Spur. A7 Würzburg Richtung Fulda zwischen Bad Kissingen, Obertulba und Bad Brückenau. Volkers, stockender Verkehr auf 10 Kilometern Länge, 25 Minuten mehr. Weiter zwischen Holzkirchen und Kreuz München Süd sind es 20 Minuten, weil 10 Kilometer stockend. A9 München Richtung Nürnberg zwischen Langenbruck und Denkendorf, 20 Kilometer Stop and Go, 40 Minuten plus. Um eine halbe Stunde dauert es zwischen Manching und Dreieck-Holledau. Baustelle 6 Kilometer Stau Richtung München. B299 Neustadt an der Donau Richtung Landshut in Höhe Siegenburg, ein LKW-Unfall.
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13: Servus, schönen Nachmittag. Mitten in den großen Ferien packen wir großartige Musik in die Playlist. Unser Summer of Music bringt Mädchenpop, nämlich Eternal Flame von Atomic Kitten. Mal was Deutsches mit Steinwolke, da läuft Katharine, Katharine, echt kultig. Und vorneweg Classic Rock zum Träumen. Africa von Toto.
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0: Noch heute ein Party-Dauerbrenner aus der NDW. Die neue deutsche Welle auf Bayern 1, Katharine, Katharine, haben wir uns damals vom Radio auf Kassetten aufgenommen. Jetzt eine Portion Südstaaten-Rock für jeden, der seine Luftgitarre griffbereit hat. Lennart Skinnert.
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10: Mit Marie Müller. Am Mittag ist das Urteil gefallen. Der Afghane, der im letzten Jahr in München in einen Demonstrationszug gefahren ist und dabei zwei Menschen getötet und mehrere verletzt hat, ist zu lebenslanger Freiheitsstrafe verurteilt worden. Bayern 1-Reporter Manuel Rauch war bei der Urteilsverkündung dabei.
11: Das Gericht ist damit ja auch der Forderung der Bundesanwaltschaft, also sprich der Anklage, gefolgt und eben nicht der Verteidigung. Die hatte lediglich eine 15-jährige Freiheitsentzug gefordert und die Unterbringung in einem psychiatrischen Krankenhaus. In den Schlussplädoyers vergangene Woche hatten die Nebenkläger auch nochmal deutlich gemacht, wie sehr die Betroffenen und Hinterbliebenen noch immer an den Folgen der Tat leiden. Es gibt Betroffene, die sind heute noch immer arbeitsunfähig. Und wenn man mit Betroffenen spricht, hat man auch immer wieder gehört, dass es sie mitnimmt, dass der Täter während des gesamten Prozesses ebenso teilnahmslos gewirkt hat und sich auch nie entschuldigt hat.
10: Bayern 1-Reporter Manuel Rauch. Ein Sturz im Büro gilt rechtlich als Arbeitsunfall. Eine Münchner Angestellte wollte diese Absicherung nun auch nach einem Sturz bei einer über das Unternehmen gebuchten Massage nutzen. Sie war auf Massageöl ausgerutscht und riss sich unter anderem den Außenmeniskus.
12: Bei der zuständigen Verwaltungsberufsgenossenschaft beantragte sie, dass das Ganze als Arbeitsunfall anerkannt wird. Die Berufsgenossenschaft lehnte das aber ab. Auch die Klage vor dem Sozialgericht München hatte keinen Erfolg. Denn, so das Gericht, eine individuelle Massage, selbst wenn sie zur Prävention von arbeitsbedingten Nackenbeschwerden dient, gehöre grundsätzlich zum unversicherten persönlichen Lebensbereich. Bei der Inanspruchnahme einer Massage stehen Erholung und Entspannung, also eigenwirtschaftliche Interessen, im Vordergrund, so das Gericht. Ramona Dienauer, Bayern 1, BR Oberbayern.
10: Und damit jetzt kompakt und zuverlässig der Blick aufs Wetter in Oberbayern. Ein Mix aus Sonne, Wolken und auch immer wieder Schauern, die begleiten uns durch diesen Donnerstagnachmittag. Zum Abend hin dann vor allem an den Alpen Gewitter, die Höchsttemperaturen bei 30 Grad. Morgen dann wieder längere sonnige Abschnitte und dann bleibt es auch wieder größtenteils trocken bei bis zu 28 Grad.
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8: 2:30, grüß Gott in die Cockpits, der Bayern 1 Verkehrsservice mit minutengenauer Stauzeitmessung. A3 Frankfurt Richtung Würzburg zwischen Stockstadt und Hößbach, 10 Kilometer stockend, 25 Minuten plus. A3 Nürnberg Richtung Passau, hier sind es 20 Minuten zwischen Metten und Kreuz Deggendorf, Unfall, 4 Kilometer Stau. A7 Füssen Richtung Ulm zwischen Eu-Mittelberg und Dreieck-Allgäu, ein Unfall auf der linken Spur. A7 Ulm Richtung Würzburg zwischen Dinkelsbühl-Fichtenau und Feuchtwangen-West, Bergungsarbeiten auf der linken Spur. Stockend auf der A7 Würzburg. Freiburg Richtung Fulda zwischen Bad Kissingen-Obertulba und Bad Brückenau-Volkers. 25 Minuten dauern hier die 10 Kilometer. A9 München Richtung Nürnberg zwischen Manching und Denkendorf. 13 Kilometer Stau, stockend 45 Minuten plus. Richtung München zwischen Manching und Dreikolledau. Baustelle 6 Kilometer Stau, 30 Minuten mehr. Achtung, ein Auto brennt. Sichtbehinderungen auf der A9 Nürnberg Richtung Berlin zwischen Schneidach und Hommersdorf. B299 Neustadt an der Donau Richtung Landshut, Höhe Siegenburg, ein LKW-Unfall. Und wir schauen zu den Radlern. BR Radeltour, Mittagspause in Ebersberg ist beendet. Jetzt durchqueren die Radler demnächst Motzenberg und Halbing, bevor sie dann über Hohenlinden Kurs auf den heutigen Zielort nehmen, nämlich Dorfen. Dort werden sie auf dem Otto-Marktplatz gegen 16.30 Uhr erwartet.
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0: hohe Schuhe, starke Stimme. Das war die wunderbare Tina Turner. Harpo spielen wir gleich mit Movie Star und damit sind wir bei Film und Fernsehen. 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
0: Können Sie sich noch erinnern an den Kinoerfolg Hangover? Ein Junggesellenabschied in Las Vegas wurde damals zum Totalchaos. Unsere Bayern 1 Filmexpertin Wally Müller hat mir gesagt, dass sie heute das deutsche Pendant vorstellt, aber mit Frauen in den Hauptrollen, heißt Jagdsaison.
2: Ja, auch hier läuft ein Wochenendtrip völlig aus dem Ruder, nur dass es Frauen sind, die über die Stränge schlagen. Kommt in deutschen Komödien bisher noch nicht so oft vor, dass Mädels auch mal peinlich und derb sein dürfen. Es hat mir also aus Prinzip schon gut gefallen, dass Rosalie Thomas, Marie Burchardt und die Kieler Tatortkommissarin Almila Bagriacic sich hier so herrlich daneben benehmen. Zwei können sich nämlich gar nicht leiden, weil die eine mit dem Ex der anderen zusammen ist.
3: Nice, dass wir uns mal treffen.
4: Super nice, ja.
5: Ich finde es auf jeden Fall toll, dass wir uns besser kennenlernen.
6: Also vor allem für Livy, Olivia. Für dich heißt meine Tochter Olivia.
2: Wie aus Rivalinnen hier dann doch noch Freundinnen werden, das schaut man sich sehr gerne an. Und vor allem Rosalie Thomas ist eine Schau, weil sie mit rosa gefärbten Haaren und Pippi Langstrumpf-Look auf alle Schönheitsideale pfeift und bei ihren Tritten in viele, viele Fettnäpfchen einfach lustig ist.
0: Wally, deinen zweiten Filmtipp kann man sich ab morgen anschauen in der ZDF-Mediathek. Der Lügner ist auch eine Komödie, kommt aus Frankreich. Um welche Lügen geht es da?
2: Um kleinere Ausreden und größeren Bockmist, den der Filmheld Jerome aller Welt auftischt. Das ist bei ihm nämlich notorisch.
7: Bin in der Werkstatt mit einem geplatzten Reifen.
8: Küsschen.
7: Caroline, das bleibt unter uns, aber ich muss meinem Bruder eine Niere spenden.
8: Ja, Mama. Ich hab dir gesagt, dass ich nicht kann. Montags helfe ich älteren Menschen bei der Körperpflege.
2: Eines Tages aber wacht Jerome auf und alles, was er erstunken und erlogen hat, ist plötzlich wahr. Vom Wasserrohrbruch in seiner Wohnung über die ältere Dame, die bei ihm klingelt und gepflegt werden möchte, bis zur Schwägerin, die heimlich auf ihn steht. Ein Fluch, der ihn getroffen hat und von dem er nun dringend erlöst werden möchte. Ein schöner Komödienspaß aus Frankreich, in dem ein Lügner der Wahrheit ins Gesicht sehen muss.
0: Ein schöner Plot. Dankeschön, Bayern 1 Filmexpertin Wally Müller. Zwei Filme fürs Heimkino, schon heute in der ZDF. ZDF-Mediathek die Komödie Jagdsaison und ab morgen aus Frankreich Der Lügner. Ich wünsche viel Spaß, genug Chips und Bier.
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4: Um 15 Uhr mit Susanna Gruber. Nach dem Anschlag auf einen Demonstrationszug in München ist der Angeklagte zu einer lebenslangen Freiheitsstrafe verurteilt worden. Bei der Attacke im Februar vergangenen Jahres starben eine Mutter und ihre kleine Tochter. Viele Menschen wurden verletzt. Aus München berichtet Manuel Rauch.
5: Der Täter hat das Urteil mit regungsloser Miene entgegengenommen. Er hat ja auch während des Prozesses nie um Entschuldigung gebeten. Die Stimmung im Gerichtssaal heute war insgesamt sehr bedrückt, als der Richter den gesamten Tathergang, wie das alles passiert ist, nochmal beschrieben hat und auch auf die Verletzung der Opfer in aller Ausführlichkeit nochmal eingegangen ist. Da war wirklich zu spüren, wie das vielen Zuschauerinnen und Zuschauern im Gerichtssaal emotional nahe ging und wie das viele auch betroffen gemacht hat.
4: Der mutmaßliche Anschlagsversuch mit einer Sprengstoffdrohne auf dem Flughafen Leipzig-Halle galt womöglich einer mit Munition beladenen Frachtmaschine. Das berichten NDR, WDR und Süddeutsche Zeitung und berufen sich auf einen vertraulichen Polizeibericht. Einzelheiten von Joachim Dangel.
6: Die Drohne befand sich dem Bericht zufolge in der Nähe von Frachtmaschinen einer ukrainischen Fluggesellschaft. Eines der Antonov-Flugzeuge hatte demnach militärische Munition an Bord. Diese soll kurz zuvor aus Frankreich gekommen sein für den Weitertransport. Mitarbeiter des Flughafens haben die Drohne bemerkt, als sie zwischen zwei Maschinen schwebte, heißt es weiter. Nach einem Zusammenstoß mit einem Mitarbeiter habe das Fluggerät am Boden gelegen. Vom Flughafen Leipzig-Halle aus werden regelmäßig Militärgüter in die Ukraine geliefert.
4: Er soll einen Rüstungsbetrieb in Bayern ausgesperrt haben, mit dem Ziel, Sabotageakte zu verüben. Ein 33-jähriger Ukrainer ist am Sonntag in Thüringen gefasst worden, wie die Generalstaatsanwaltschaft München und das Bayerische Landeskriminalamt heute mitgeteilt haben. Der Mann sitzt mittlerweile in Untersuchungshaft. Den Ermittlern zufolge hat er im Auftrag eines ausländischen Nachrichtendienstes im Juni Aufnahmen vom Betriebsgelände eines bayerischen Rüstungsunternehmens gemacht und an seinen Auftraggeber weitergeleitet. Derzeit beraten der neue Bundesverkehrsminister Bilger und Vertreter der Industrie- und der Logistikbranche darüber, welche Maßnahmen man gegen das Niedrigwasser etwa im Rhein ergreifen kann. Bilger erwägt, das Lkw-Fahrverbot an Sonn- und Feiertagen aufzuheben, um mehr Verkehr vom Fluss auf die Straßen zu verlagern. Auch kann Bilger sich vorstellen, Transporte auf die Schiene und auf die Straße zu verlagern. Wer in Bayern Urlaub machen will, muss etwas tiefer in die Tasche greifen als noch vor einem Jahr. Übernachtungen in Hotels und Motels waren laut Landesamt für Statistik im Juli 2,8% teurer. Bei Ferienwohnungen und Häusern waren es 1,2% mehr, ebenso bei Speisen und Getränken in Restaurants, Cafés und Bars, obwohl die Mehrwertsteuer in der Gastronomie gesenkt wurde. Es ist 15.03 Uhr.
7: Na, dann blicken wir immer auf Balkonien. 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
8: Freundliches Wetter heute im Norden Bayerns, dazu aber eine Portion Wind. Richtung Süden werden die Wolken mehr und die Wahrscheinlichkeit für Regentropfen steigt. Auch Gewitter kann es gegen Abend wieder geben. Morgen letzte Schauer an den Alpen, sonst im Norden recht sonnig, im Süden, ja, sagen wir so, ein freundlicher Sonne-Wolken-Mix. Also auch nicht ganz schlecht. Am Wochenende dann aber wieder richtig schön und hochsommerlich, da überwiegt bayernweit das sonnige Wetter. Wir bekommen morgen 27 Grad, ja, und am Wochenende wären es im Schnitt dann wieder 30. Wie gesagt, im Schnitt, also da sind es wieder richtig heiße Temperaturen.
9: Badewetter. Der Bernhard und ich wieder die kurzen Ärmel, gell?
8: So bist du.
9: So schaut's aus.
7: Der Bayern 1 Verkehrsservice mit minutengenauer Stauzeitmessung. A3 Frankfurt Richtung Würzburg zwischen Stockstadt und Hößbach 10 Kilometer stockend, 25 Minuten plus. 20 Minuten mehr auf der A3 Nürnberg Richtung Passau zwischen Metten und Hengersberg, das sind Bauarbeiten und 8 Kilometer stockend. A7 Füssen Richtung Ulm zwischen Eu-Mittelberg und Dreieck-Allgäu 3 Kilometer Stau, Bergungsarbeiten 15 Minuten plus. Auf die A7 Ulm Richtung Würzburg hier Bergungsarbeiten zwischen Dinkelsbühl-Fichtenau und Feuchtwangen-West auf der linken Spur. A7 Würzburg Richtung Fulda zwischen Bad Kissingen, Obertulba und Bad Brückenau-Volkers 10 Kilometer stockend, eine knappe halbe Stunde mehr. A9 München Richtung Nürnberg zwischen Manching und Denkendorf 13 Kilometer Stau, stockend 45 Minuten plus. Richtung München ist es eine halbe Stunde zwischen Manching und Dreieck-Holledau, Baustelle 6 Kilometer Stau. Ein Auto hat gebrannt auf der A9 Nürnberg Richtung Berlin zwischen Schneidach und Hommersdorf. Jetzt Sperre, Ihre Ausweichmöglichkeit führt über die U65. A96 Lindau Richtung München am Dreieck München Südwest, Unfall auf der Überleitung zur A99 und ein LKW-Unfall auf der B299 Neustadt an der Donau Richtung Landshut, Höhe Siegenburg. Service BR Radeltour, die fünfte Etappe, führt heute nach Dorfen. In der kommenden halben Stunde geht's für die Radler durch Hohenlinden und Mittbach und wir schalten auch gleich zu unserem Radlreporter.
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7: Einen schönen Nachmittag wünsche ich Ihnen. Ein Donnerstag, wo so ein bisschen mehr Erfrischung in der Luft liegt. Summer of Music bringt richtig tollen Kultsound. Sam Cooke aus den 60s, Wonderful World, glänzender 80er mit den Eurythmics und das ist Sir Elton John.
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The Eurythmics auf Bayern 1, die wunderbare Annie Lennox. Gleich 3:15, ein Blick auf die Straßen. Vorsicht unterwegs auf der A7 Fulda Richtung Würzburg. Metallplatten auf der Fahrbahn zwischen Dreieck Schweinfurt-Werneck und Gramm-Schatzer-Wald

0: 15.15 Uhr, der Donnerstagnachmittag.
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0: Sie strampeln wieder, die 1000 Tapferen. Vorletzte Etappe, so 85 Kilometer von Rosenheim am Inn an die Isen nach Dorfen. Start war heute Vormittag, 9.30 Uhr, dann ist es weitergegangen nach Maxelrhein. Mittagspause war in Ebersberg und das heutige Etappenziel in einer guten Stunde, der untere Marktplatz von Dorfen. Willi Willmann, unser BR-Radeltour-Reporter, wie geht's dir und wo seid ihr gerade?
2: Ich bin schon in Dorfen und ich kriege vor Staunen den Mund fast nicht zu, denn hier ist jetzt schon eine deutlich vierstellige Zahl an Menschen. Ha. Hier wird schon seit 14 Uhr gefeiert. Die freuen sich, dass die BR-Radeltour kommt. Und du hast es ja gesagt, um 16.30 Uhr, in der Regel auf die Minute genau, werden die 1000 Radlerinnen und Radler dann auch hier reinfahren.
0: Beste Bilder, tolle Aufnahmen ja rund um die Uhr von der Radeltour bei uns im Netz. Wir hatten gestern einen ganz tollen Abend mit Michael Patrick Kelly in Rosenheim. Was ist denn heute Abend zum Feiern und Abtanzen geboten?
2: Na, zum einen ist das immer ein Familienfest, also viele Biergarnituren sind da, es gibt zu essen, zu trinken, die Orte präsentieren sich, der Bayerische Rundfunk präsentiert sich und präsentiert von den Kollegen von Bayern 3 ist es heute Abend Klock Klock, die auftreten werden. Freier Eintritt hier in Dorfen auf dem Volksfestplatz.
0: Toller Sänger mit tiefer Stimme, kommt aus Mannheim, kann man sich auch, ja, wirklich antun. Und morgen dann Finale wieder mit Bayern 1. Da wird's lustig, da kommt Sascha als sein Rockabilly-alter Ego Dick Brave, ne? In Bad Füssing ist es dann.
2: Da freuen wir uns auf den Abschluss in Bad Füssing. Davor haben die Radler noch eine lange Etappe von über 100 Kilometern vor sich. Und am Abend dann Dick Brave. Und diese letzten Abende der Radeltour, die haben immer sowas zutiefst Emotionales. Also zum einen ist man glücklich, dass man es geschafft hat. Zum anderen ist man todtraurig, dass es vorbei ist. Und das geht nicht nur den Radlern so, auch dem sentimentalen Reporter.
0: Ja. Willi, wir hören uns morgen wieder. Mach's gut und kommt heute alle gut und sicher an. Tolle Sache, wieder legendär.
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5: Mit Marie Müller. Der Afghane, der im letzten Jahr in München in einen Demonstrationszug gefahren ist, ist zu lebenslanger Freiheitsstrafe verurteilt worden. Er hatte 2 Menschen getötet und mehrere verletzt.
6: Mit einer lebenslangen Freiheitsstrafe und der Feststellung der besonderen Schwere der Schuld endet der Prozess um den tödlichen Autoanschlag auf einen Verdi-Demonstrationszug in München. Nach stundenlanger Urteilsbegründung ist der Gerichtstermin inzwischen beendet. Der 7. Strafsenat des Oberlandesgerichtes München sieht den heute 25-jährigen Angeklagten als voll schuldfähig. In seiner Begründung machte der vorsitzende Richter deutlich, dass der Senat von einem politisch-religiösen Tatmotiv überzeugt ist. Der Angeklagte habe sich zunehmend radikalisiert und schließlich den Entschluss gefasst, willkürlich ausgewählte Menschen zu töten. Er habe gezielt das Ende des Demonstrationszuges ausgewählt und die Arg- und Wehrlosigkeit der Teilnehmer bewusst ausgenutzt. Während der Urteilsverkündung zeigte der Angeklagte kaum Regung. Er blickte meist leer vor sich hin und gähnte zwischenzeitlich. Aus München, Maike Vöckersberger, Bayern 1.
5: Auf der B471 bei Inningen im Landkreis Starnberg entfällt ab heute die nächtliche Vollsperrung. Die Baustelle ist eher fertig als ursprünglich geplant. Aktuell und noch bis in die nächste Woche hinein laufen Markierungsarbeiten. Es kann dann vereinzelt noch zu halbseitigen Sperrungen kommen. Geht es nach der Tierrechtsorganisation PETA, ist der FC Bayern im Mittelfeld. Zumindest mit dem Speiseangebot in der Allianz Arena. PETA bewertet aktuell vegane Speisen in den Stadien der ersten und zweiten Bundesliga-Vereine. Der FC Bayern landete mit Dönerbox, Crispy Burger und Waffeln, alles rein pflanzlich, auf Platz 21. Gewinner im PETA-Ranking ist übrigens das vegane Essensangebot im Stadion vom FC Schalke 04. Und damit jetzt der Blick kompakt und zuverlässig auf das Wetter in Oberbayern. Zum Abend hin eher bewölkt, vor allem an den Alpen immer wieder Schauer und Gewitter. Nur im Norden von Oberbayern kommt die Sonne noch ab und an raus, Höchstwerte zwischen 25 und 30 Grad. Heute Nacht dann größtenteils trocken bei maximal 17 Grad.
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1: So langsam setzt er ein, der Feierabendverkehr. Hier ist Bayern 1 mit der minutengenauen Stauzeitmessung. A3 Frankfurt Richtung Würzburg. Zwischen Stockstadt und Hößbach 10 Kilometer Stocken, 25 Minuten plus. A3 Nürnberg Richtung Passau. Zwischen Metten und Hengersberg 8 Kilometer Stocken. Das sind Bauarbeiten und 20 Minuten mehr. A7 Füssen Richtung Ulm. Zwischen Eumittelberg und Dreieck Allgäu 3 Kilometer Stau. Bergungsarbeiten 15 Minuten plus. A7 Würzburg Richtung Fulda. Zwischen Bad Kissingen Obertulba und Bad Brückenau-Volkers 12 Kilometer stockend sind 35 Minuten Zeitverlust. A8 Salzburg Richtung München zwischen Bernau und Fahrsdorf. Ein kaputtes Auto auf der linken Spur. A9 München Richtung Nürnberg zwischen Manching und Denkendorf. Stockend und Stau. 10 Kilometer lang, 30 Minuten dauert's. Richtung München zwischen Manching und Dreikolledau. Baustelle 6 Kilometer Stau. A9 Nürnberg Richtung Berlin zwischen Schneitach und Hormersdorf. Bergungsarbeiten 6 Kilometer Stau. Hier sind 2 Spuren gesperrt. Lohnt sich also die Ausweichmöglichkeit zu nutzen, die U65. A96 Lindau Richtung München, Dreieck München Südwest, ein Unfall auf der Überleitung zur 99. Gute Fahrt.
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0: Jetzt gleich für Sie
3: Bryan Adams.

0: Hier rockt sie mit Bryan Adams und in diesem Sommer hat Melanie C. geheiratet. Das australische Model Chris Dingwall. Wir von Bayern 1 wünschen alles, alles Gute fürs junge Glück.
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0: Glück, Grips und gute Laune verbinden wir mit dieser Uhrzeit. 3:45, wir quizzen miteinander. Es geht wieder um ein Bayern 1 Sommerpaket mit Badehandtuch und Hitzterspiel. Und wir sind mit Ebersberg in Oberbayern verbunden. Da war heute ja auch schon wichtige Etappe für die BR-Radeltour. Die Birgit ist unsere Kandidatin.
3: Hallo Philipp.
0: Wie geht's Ihnen und womit verbringen Sie am liebsten Ihre Zeit?
3: Ja, mir geht's ganz gut und ich mache sehr gern Ausflüge in die Natur oder ich lese viel. Genau in dem Moment, sage ich mal, ist man eh nicht ganz so leistungsfähig, weil die Hitze fast jedem Jahr zu schaffen macht.
0: Ich habe heute schon den Kolleginnen und Kollegen gesagt, ich habe nichts mehr anzuziehen, weil die Schweißränder, um ehrlich zu sein, so schnell klappt es mit dem Waschen gar nicht mehr.
3: Oh je.
0: Ja, wichtig ist, dass wir uns alle immer auch mal ausruhen und für Erfrischungen sorgen. Und dann, glaube ich, kriegen wir das schon hin mit diesem Hochsommer 2026, ne?
3: Ja, das denke ich doch auch. Da gibt es ja Mittel und Wege.
0: Absolut. In sommerliche Stimmung wollen wir uns mit unserem Quiz bringen. Es gibt ein flauschiges Bayern 1 Badehandtuch zu gewinnen, ein Bayern 1 Hitster für die ganz eigene Quizrunde. Wir suchen wieder passende Begriffe mit demselben Anfangsbuchstaben. Sie haben 20 Sekunden Zeit, jede Menge Kategorien von mir. Schaffen Sie 5 Begriffe, haben Sie schon gewonnen.
3: Probiere ich.
0: Ihr Anfangsbuchstabe H wie Holzkirchen. Stadt.
3: Hamburg.
0: Land.
3: Honduras.
0: Picknickartikel.
3: Vielleicht Himbeeren.
0: Meeresbewohner.
3: Hai.
0: Freizeitaktivität.
3: Hugo trinken.
0: Sehr
3: oder
0: gut. Und ich habe hier noch stehen, eine Marotte. Nee, da fällt mir gar nichts ein.
3: Eine Marotte könnte zum Beispiel sein, wenn man die Haare so zwirbelt.
0: Haare zwirbeln, oh, das ist komplett richtig. Ich gratuliere ganz herzlich zum Bayern 1 Sommerpaket.
3: Ah ja, cool, danke. Freue ich mich.
0: Hat richtig Spaß gemacht mit Ihnen, liebe Birgit. Und wenn auch Sie jetzt Lust bekommen haben, rufen Sie doch auch einfach durch. 0800 80 80 456. Dann heißt es morgen schon wieder.
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1: Um 16 Uhr mit Susanna Gruber. Die niedrigen Pegelstände des Rheins und anderer Wasserstraßen stellen Schifffahrt und Unternehmen gerade vor große Herausforderungen. Denn Schiffe können nur noch einen Bruchteil ihrer Fracht aufnehmen. Verkehrsminister Bilger hat heute mit Vertretern von Industrie, Häfen und Schifffahrt darüber gesprochen und anschließend Maßnahmen angekündigt.
2: Wenn Transporte kurzfristig auf die Straße verlagert werden müssen, werden wir mit den Ländern darüber sprechen, dass wir Ausnahmen vom Sonn- und Feiertagsfahrverbot für besonders betroffene Güter vornehmen. Ich habe bereits mit mehreren Länderverkehrsministern darüber gesprochen und große Bereitschaft dazu erkennen können. Das Gleiche gilt auch für notwendige Schwertransporte, die auf die Straße verlagert werden müssen, um diese schneller zu genehmigen.
1: Außerdem soll laut Bilger wegen des Niedrigwassers für Schiffe Umfahrungsmöglichkeiten geschaffen werden. Auch soll die Bahn mehr Güter auf die Schiene bringen. Nach dem Fund einer mit Sprengstoff bestückten Drohne suchen Ermittler nach Spuren und auch nach einem weiteren Objekt im Bereich des Flughafens Leipzig-Halle. Noch sind viele Fragen offen. Nach Informationen von NDR, WDR und SZ war eines der ukrainischen Flugzeuge, neben dem die Sprengstoffdrohne gefunden wurde, mit militärischer Munition beladen. Die soll kurz zuvor aus Frankreich gekommen sein für den Weitertransport. Das geht den Angaben zufolge aus einem vertraulichen Bericht der Polizei hervor. Er hat im Februar vergangenen Jahres in München eine Mutter und ein Kind getötet und viele Menschen schwer verletzt. Im Prozess um den Autoanschlag auf einen Demonstrationszug ist das Urteil gefallen. Der angeklagte 25-jährige Afghane erhielt eine lebenslange Freiheitsstrafe, unter anderem wegen Mordes und versuchten Mordes. Auch stellte das Oberlandesgericht die besondere Schwere der Schuld fest, was eine Freilassung nach 15 Jahren Gefängnis erheblich erschwert. Ein Bündnis aus mehr als 30 Organisationen fordert mehr Hitze- und Klimaschutz. Zu den Unterzeichnern zählen die Arbeiterwohlfahrt, Fridays for Future, der Bund für Umwelt- und Naturschutz, Greenpeace und der Deutsche Mieterbund und WWF Deutschland. Die Forderungen unterstrichen sie mit einer Demonstration vor dem Kanzleramt. Und heute wurde außerdem bekannt, dass weit mehr Menschen infolge der Hitze gestorben sind als bisher geschätzt. Nils Walker.
3: Die tatsächlichen Zahlen für Ende Juni, die liegen fast doppelt so hoch wie bisher angenommen. Ganz grob kann man sagen, dass die südlichen und mitteldeutschen Bundesländer stärker betroffen waren. Zum Beispiel Bayern, Baden-Württemberg, Nordrhein-Westfalen, Sachsen oder Thüringen. Hitze als Todesursache, das gibt es tatsächlich, ist aber so recht selten. Meistens ist es eine Kombination aus einer Vorerkrankung und hohen Temperaturen. Zum Beispiel ein schwaches Herz, schwache Nieren und dann kommt Hitze noch dazu. Das verstärkt dann eben diese Vorerkrankung und das führt dann zum Tod.
1: Allein für Ende Juni spricht das Robert-Koch-Institut jetzt von 9.600 Menschen. Der Einzelhändler Woolworth ruft mehrere Produkte aus seinem Spielzeugsortiment zurück, weil der darin verarbeitete Sand womöglich mit Asbest verunreinigt ist. Betroffen sind Stretchy Sand mit Geruch, Stretchmaus 12 cm und Stretchy Soldat, wie Verbraucherschützer auf lebensmittelwarnung.de mitteilen. Asbest ist krebserregend und wurde über Jahrzehnte vor allem im Bau verwendet. Es ist 16.03 Uhr.
4: Und das ist Zeit für Bernhard Ziegler. 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
5: Freundliches, aber teilweise windiges Wetter im Norden Bayerns. Da ist es auch mit 30 Grad am wärmsten heute. Richtung Süden nehmen die Wolken wie auch das Schauer- und Gewitterrisiko zu. Und gegen Abend kann es an den Alpen wieder kräftig scheppern. Ja, morgen letzte Schauer an den Alpen. Sonst im Norden recht sonnig. Im Süden, da bekommen wir so einen freundlichen Sonne-Wolken-Mix. Am Wochenende, da zeigt sich wieder bayernweit das Wetter hochsommerlich. Da ist es bei Temperaturen über 30 Grad. Ja, richtig schön zum Baden, würde ich sagen.
4: Der Bayern 1 Verkehrsservice mit der minutengenauen Stauzeitmessung. Zum einen für die A3 Würzburg Richtung Frankfurt zwischen Weibersbrunn und Goldbach. Stockend auf 10 Kilometern, 30 Minuten plus. Richtung Würzburg zwischen Stockstadt und Hößbach 10 Kilometer, Stop and Go, 25 Minuten Zeitverlust. A3 Nürnberg Richtung Passau, da sind es 20 Minuten zwischen Metten und Hengersberg. Bauarbeiten 8 Kilometer stockend. A7 Füssen Richtung Ulm zwischen Raststätte Allgäuer Tor Ost und Bad Grönenbach. Fahrzeugbrand. Hier staut es sich und es ist auch gesperrt. A9 München Richtung Nürnberg zwischen Manching und Denkendorf, 10 Kilometer stocken, 30 Minuten plus. Richtung München auch 30 Minuten zwischen Manching und Dreieck-Holledau, Baustelle 6 Kilometer Stau. A9 Nürnberg Richtung Berlin zwischen Schneidach und Hommersdorf, Bergungsarbeiten, hier sind 6 Kilometer Stau, zwei Spuren gesperrt. Am besten Sie nutzen die Ausweichmöglichkeit über die U65. A96 Lindau Richtung München, Dreieck München Südwest. jetzt ist sie verschwunden. Vorsicht auf der A99, Ostumfahrung München Richtung Nürnberg zwischen Hohenbrunn und Haar. Hier liegt eine Plastiktonne. Und dann noch Service BR Radeltour. In einer guten halben Stunde erreichen die Radler den heutigen Zielort Dorfen, wo sie dann auf dem unteren Marktplatz erwartet werden. Bis dahin fahren sie noch durch Unterhalmbach und Lappach.
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4: 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Vorher viel Musik. Strom getan von Status Quo, Duran Duran und New Wave aus den 80ern. Mit Talk Talk, such a Stau.
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0: Der Freistart gleitet Richtung Feierabend mit dem Sound von Duran Duran. Tolle Band, toller Song. Ordinary World hier auf Bayern 1.
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0: Schlangen mag nicht jeder. Autoschlangen mag niemand. Sprich Stau. Jetzt im Sommer ist Stau ja sehr häufig und nochmal ungemütlicher. Da es so heiß, darf ich dann aber aussteigen, um der Hitze zu entkommen? Darf ich ein Handy benutzen? Das wollen wir jetzt mal klären mit unserem Bayern 1 Polizeireporter Henning Pfeiffer. Wie ist das, Henning, mit dem Aussteigen?
2: Ja, das ist leider überhaupt nicht erlaubt. Die Autobahn darf generell nicht betreten werden, auch nicht dann, wenn es wirklich heiß ist. Also Türen dürfen leicht geöffnet werden, um einen Hitzestau im Fahrzeug zu vermeiden. Ja, sollte es jetzt im Auto trotzdem so heiß sein, dass die Gesundheit in Gefahr ist, dann wird die Polizei wohl mal ein Auge zudrücken. In diesem Fall aber bitte direkt am Fahrzeug bleiben. Das muss jederzeit fahrbereit sein, wenn es dann wieder weitergeht. Aber wie gesagt, aussteigen ist erstmal grundsätzlich verboten. Es sei denn, ich bin Helfer bei einem Unfall.
0: So, und jetzt kommt's. Ich hätte vielleicht ein dringendes Bedürfnis, ein stilles Örtchen, kilometerweit weg. Darf ich dann raus aus dem Auto?
2: Also, da sind die Regeln eisenhart, um nicht zu sagen unmenschlich. Selbst in solchen Fällen ist Aussteigen tatsächlich verboten.
0: Echt?
2: Also, fürs kleine Geschäft, da gibt's ja spezielle Taschentoiletten. Das sind mit Gel befüllte Beutel. Die sind für Frauen, Kinder, Männer gleichermaßen geeignet. Und die lassen sich gut verschließen. Aber sowas haben ja wohl die wenigsten an Bord. Insofern schauen wir doch mal auf die Lebenswirklichkeit. Da werden die einen oder anderen sehr wahrscheinlich doch mal kurz aussteigen, weil es nicht mehr anders geht, um sich dann in die Büsche zu schlagen. Und dann gilt eben am Ende das 11. Gebot. Lass dich nicht erwischen.
0: Sagt Polizeireporter Henning Pfeiffer. Zum Schluss noch diese Handyfrage. Darf ich das jetzt hernehmen oder wie sieht's da aus?
2: Also wenn der Motor ausgeschaltet ist, dann ist das Handy am Ohr tatsächlich erlaubt. Aber Vorsicht, auch bei einer Start-Stopp-Automatik muss der Motor komplett abgeschaltet sein. Wenn der läuft, dann gelten die üblichen Regeln. Also nicht Handy in die Hand nehmen, ans Ohr halten, nicht machen. Und wenn es dann vorne in einer Halterung steckt, dann darf ich zwar mal draufschauen, aber nur sehr kurz, um wirklich jede Ablenkung zu vermeiden.
0: Danke, Polizeireporter Henning Pfeiffer. Wir haben die Stautipps für Sie nochmal zum Nachlesen auf bayern1.de.
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9: 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Vorsicht auf der A9 München-Nürnberg. Zwischen Kreuzneufern und Allershausen liegt ein Reifen. 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
11: Mit Marie Müller. Der Afghane, der im letzten Jahr in München in einen Demonstrationszug gefahren ist, ist zu lebenslanger Freiheitsstrafe verurteilt worden. Er hatte zwei Menschen getötet und mehrere verletzt. Bayern 1-Reporter Manuel Rauch zur Urteilsbegründung.
12: Der Täter habe ein fragiles Selbstwertgefühl, habe immer nach Bestätigung gesucht, auch bei Freunden und Bekannten. Und ab Herbst 2024, also wenige Monate vor der Tat, habe er sich dann verstärkt dem Islam zugewandt. Und das alles ging, nach den Worten des Richters, mit der politischen Überzeugung einher, dass westliche Staaten für das Leid der muslimischen Bevölkerung, zum Beispiel eben in Afghanistan, verantwortlich sind. Und deshalb habe er sich dann letztendlich dazu entschlossen, willkürlich ausgewählte Menschen in Deutschland anzugreifen und zu töten. Und der Richter hat auch ausgeführt, dass der Täter möglichst viele Demo-Teilnehmer töten wollte, also eine klare Tötungsabsicht. Er habe heimtückisch gehandelt, weil er eben von hinten in den Demonstrationszug gefahren ist. Und der Richter hat auch die Arg- und Wehrlosigkeit der Demo-Teilnehmer erwähnt, die der Täter bewusst ausgenutzt habe. Also damit sind mehrere Mordmerkmale erfüllt.
11: Bayern 1-Reporter Manuel Rauch. Das Bayerische Landeskriminalamt hat einen mutmaßlichen Agenten festgenommen. Er soll für einen ausländischen Nachrichtendienst Aufnahmen vom Betriebsgelände eines bayerischen Rüstungsunternehmens gemacht haben. Ihm wird Agententätigkeit zu Sabotagezwecken vorgeworfen. Der 33-Jährige wurde in Thüringen verhaftet. Er befindet sich in Untersuchungshaft. In München ermittelt die Polizei aktuell wegen einer Serie von Diebstählen. Seit Januar werden immer wieder Autoaußenspiegel, vor allem von BMW-Modellen, geklaut. In den meisten Fällen wurden die Spiegelgläser ausgebaut, mitsamt Sensoren und Kameratechnik. Die Polizei geht von mehreren Tätergruppen aus, die zu Fuß unterwegs sind, bisher vor allem in den Stadtteilen Giesing, Harlaching und Bogenhausen. Der Gesamtschaden beläuft sich mittlerweile auf 220.000 Euro. Damit jetzt noch kompakt und zuverlässig der Blick aufs Wetter in Oberbayern zum Abend. Eher bewölkt. An den Alpen kann es noch regnen und gewittern. Die Nacht dann größtenteils trocken bei maximal 17 Grad.
9: Das ist der Bayern 1 Verkehrsservice mit minutengenauer Stauzeitmessung. Aber zunächst ein Reifen, der liegt rum auf der A9 München Richtung Nürnberg. Achtung, zwischen Kreuzneufahren und Allershausen. A3 Würzburg Richtung Frankfurt zwischen Weibersbrunn und Goldbach 12 Kilometer stockend, 34 Minuten plus. In Richtung Würzburg stockend zwischen Stockstadt und Hößbach 20 Minuten bleiben auf der Strecke. A3 Nürnberg Richtung Passau zwischen Metten und Hengersberg stockender Verkehr, 8 Kilometer lang. Bauarbeiten hier, 21 Minuten. Minuten plus. Die A7 Füssen Richtung Ulm zwischen Raststätte Allgäuer Tor Ost und Bad Grönenbach. Fahrzeugbrand, noch ist Sperre, 4 Kilometer Stau. A7 Würzburg Richtung Fulda zwischen Bad Kissingen Obertulba und Bad Brückenau-Volkers. 9 Kilometer Stau, immer wieder stockend, 27 plus. Minuten meine ich nämlich. A9 Nürnberg Richtung München zwischen Manching und Dreieck-Holledau. Stockender Verkehr, nach 11 Minuten dürften sie durch sein. In Richtung Nürnberg zwischen Manching und Denkendorf, Stau stockend, 24 Minuten mehr. A9, Nürnberg Richtung Berlin, zwischen Kreuz Nürnberg und Hormersdorf, 13 Kilometer Stau, Bergungsarbeiten, die rechte Spur gesperrt, ihre Ausweichmöglichkeit über die U65. A93, Holledau Richtung Regensburg, zwischen Bad Abbach und Regensburg Nord, 8 Kilometer Stau, Zeitverlust 28 Minuten. Ihnen gute Fahrt.
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0: Die 70er auf Bayern 1, Rock Your Baby. Jetzt lüfte ich noch kurz das Studio durch. So viel frische Luft wie möglich für Ulla Müller im Bayern Magazin. Nicht ganz einfach, die Tage in den kühlen Kopf zu behalten, gell? Man könnte fast sagen, das Wetter ist gerade ein bisschen ungerecht verteilt. Wir schwitzen hier und am anderen Ende der Welt in Neuseeland schneit es. Da ist Winter. In Wellington gibt es Schnee. Das erste Mal seit 15 Jahren. Die Bewohner haben auch gleich vor lauter Begeisterung die Skier rausgeholt. Nee, die haben keine Lifte da. Die sind einfach eine steile Straße runtergerutscht. Schön im Schneepflug. Wir nehmen dieses erfrischende Bild jetzt mit in den 26 Grad Sommernachmittag. Ein Bild von Pulverschnee, Schneeballschlachten, Schneemann bauen, eiskalten Eiszapfen. Vielleicht kühlt es innerlich. Das wollte ich noch loswerden.
1: Philipp Melzer auf Bayern 1.

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7: Grüß euch, da ist der Gernot aus Oberösterreich. Gänsehaut bei über 30 Grad gibt's bei uns. Echt jetzt. 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Noch mehr sommerfrische Urlaubsideen findet ihr auf oberösterreich.at. 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Und jetzt weiter in die Zillertal-Arena zur Annemarie.
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10: Um 17 Uhr mit Susanna Gruber. Auf den Wasserstraßen wie Donau, Rhein und Elbe werden große Mengen an Gütern transportiert. Das extreme Niedrigwasser sorgt aktuell für Probleme, weil Schiffe nur noch gering beladen oder gar nicht mehr fahren können. Verkehrsminister Bilger hat nach einer Fachkonferenz in Bonn mehrere Maßnahmen angekündigt, um die Lieferketten aufrechtzuerhalten.
11: Erstens, es geht um langfristige Maßnahmen, also Ausbau unserer Wasserstraßen. Zweitens, mittelfristige Maßnahmen, wie beispielsweise der Umbau von Schiffen, sodass diese besser mit Niedrigwassersituationen umgehen. Und drittens, kurzfristige Maßnahmen, wie die Aussetzung des Sonn- und Feiertags, Fahrverbots für Lkw. Und es geht um die Schiene, die zusätzliche Kapazitäten bereitstellen wird.
10: Sagt Verkehrsminister Bilger. Weil es zu wenig regnet in diesem Jahr, sind auch die Böden in Deutschland ausgetrocknet. Ganz besonders im Süden, etwa in Unterfranken, wie der Deutsche Wetterdienst mitgeteilt hat. Der Untergrund ist demnach teils noch trockener als in den Dürrejahren 2018 und 2022. Laut DWD leiden etwa Mais, Zuckerrüben und Kartoffeln regional stark unter Trockenheit. Und Obst hat teilweise Sonnenbrandschäden. Vor dem Bundeskanzleramt in Berlin haben heute 36 Organisationen und Vereine, unter anderem Greenpeace, WWF und die Arbeiterwohlfahrt, mehr Hitze und Klimaschutz gefordert. Der mutmaßliche Anschlagsversuch mit einer Sprengstoffdrohne auf dem Flughafen Leipzig-Halle galt einem Medienbericht womöglich einer mit Munition beladenen Frachtmaschine. Das berichten NDR, WDR und Süddeutsche Zeitung und berufen sich auf einen vertraulichen Polizeibericht. Das Innenministerium hat intern nach dpa-Informationen dementiert, dass es in der Nähe der Drohne ein ukrainisches Flugzeug gab, das Munition geladen hatte. Die Ausbildung zum Kfz-Mechatroniker ist bei jungen Männern nach wie vor besonders beliebt. Das zeigen aktuelle Zahlen des Statistischen Bundesamtes. 8% der Jugendlichen unterschrieben im vergangenen Jahr einen Ausbildungsvertrag. Auf Platz 2 Sanitär-, Heizungs- und Klimatechniker. Bei jungen Frauen liegt die medizinische Fachangestellte ganz vorne, gefolgt von der Kauffrau für Büromanagement. Es ist einer der teuersten Abgänge der Fußball-Bundesliga. Jan Diomande wechselt vom RB Leipzig zum spanischen Rekordmeister Real Madrid. Medienberichten zufolge beträgt die Ablösesumme für den 19-Jährigen mindestens 125 Millionen Euro. Leipzig hatte den Nationalspieler der Elfenbeinküste erst vor einem Jahr unter Vertrag genommen. Für rund 20 Millionen Euro. Es ist gleich 17.03 Uhr.
12: Und jetzt für Sie kompakt und zuverlässig das Bayernwetter auf Bayern 1 und es hat Werner Ziegler.
13: Zweigeteiltes Wetter haben wir jetzt auch am Abend in Bayern. Im Norden ist es recht sonnig, teilweise windig. Richtung Süden nehmen die Wolken immer mehr zu und auch das Schauer- und Gewitterrisiko steigt. An den Alpen kann es sogar wieder kräftige Gewitter geben. Morgen letzte Schauer an den Alpen, ansonsten ist es im Süden freundlich mit Sonne und Wolken. Im Norden oft sogar strahlend schön. 24 bis 30 Grad die Höchstwerte morgen. Ja, und das Wochenende zeigt sich wieder hochsommerlich. Heißes, sonniges Wetter lässt uns wieder schmoren. Am besten wir gehen zum Baden.
12: Oh ja. Und von mir kommt der Bayern 1 Verkehrsservice. Die A3 Würzburg Richtung Frankfurt zwischen Weibersbrunn und Goldbach 12 Kilometer stocken, wenn Sie da mal mit 37 Minuten mehr rechnen. Richtung Würzburg zwischen Stockstadt und Hößbach stockt es auch 24 Minuten das Plus. Auf der A3 Nürnberg Richtung Passau kommen Sie zwischen Metten und Hengersberg auf 7 Kilometer nur stockend vorwärts wegen der Bauarbeiten da. Nach 20 Minuten sind Sie durch. Die A7 Füssen Richtung Ulm zwischen Dietmannsried und Bad Grönenbach 3 Kilometer Stau nach einem Fahrzeugbrand. A7 Würzburg Richtung Fulda 9 Kilometer stockend plus 21 Minuten zwischen Bad Kissingen Obertulba und Bad Brückenau-Volkers. Die A9 München Richtung Nürnberg zwischen Manching und Denkendorf Stau und stockend rechnen Sie mit 22 Minuten mehr. Nochmal die A9 Nürnberg Richtung Berlin, zwischen dem Kreuz Nürnberg und Hormersdorf 13 Kilometer Stau und Stocken wegen Bergungsarbeiten. Sie haben da die rechte Spur gesperrt. Sie haben eine Ausweichmöglichkeit auch, und zwar über die U65. Und dann noch die A93 Holledau Richtung Regensburg, zwischen Bad Abbach und Regensburg Nord 8 Kilometer Stau. Nach 28 Minuten sind Sie durch. Das war's, gute Fahrt.
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12: Also heute wäre es mir ja beinahe passiert, gell? Spätes Frühstück, Rhabarberschorle, ich heb das Glas und übersehe beinahe eine Wespe, die da drinnen Freischwimmer macht. Ich vermute mal, Ihnen wird beim Gedanken von einer Wespe im Mund gestochen zu werden auch eher flau, aber es passiert ja immer wieder und es gibt ja auch genügend Wespen. Was in so einem Fall zu tun ist, lassen wir uns gleich erklären. Dazu eine wilde Mischung an Songs. AC/DC machen richtig guten Lärm. Tom Jones schmettert seinen 60er-Hit It's Not Unusual und aus den 90ern jetzt die Four Non Blondes.
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0: Ja, da rüttelt sich Bayern und da schüttelt sich Bayern und das mit Fug und Recht zu AC/DC auf Bayern 1. Heute, da war ich ja in der Früh frühstücken, mit Sohn und Freunden draußen. 5 Menschen und 8 Wespen. Die Viecher sind ja wirklich extrem nervig und Wespenstiche sind einfach mega unangenehm. Kennt ja jeder, der schon mal in eine Wespe getreten ist oder sonst wie von so einer gestochen wurde. Wenn man nicht allergisch ist, ist es ja normalerweise auch nicht so wild. Aber was, wenn mich eine Wespe in Mund oder Rachen sticht, die ich halt aus Versehen mit meiner Apfelschorle ja trinke? Fragen wir nach bei Dr. Florian Mayer. Er ist Landesarzt beim Bayerischen Roten Kreuz. Herr Mayer, was tue ich denn, wenn ich eine Wespe im Mund habe und die sticht? Notarzt rufen? Da hätten wir jetzt eigentlich den Herrn Mayer haben wollen. Das müsste doch gelingen.
1: Also gerade im Mund sollte man eigentlich schon möglichst schnell einen Rettungsdienst rufen, weil da kann natürlich das passieren, dass das sehr schnell zuschwillt und ich dann halt einfach keine Luft mehr bekomme.
0: Aber jetzt mal ganz ehrlich, wenn mich eine Wespe so wie neulich am Arm sticht, dann gibt es da so ein bisschen eine Beule. Wieso schwillt das im Mund so schnell zu? Wegen der Schleimhäute oder was?
1: Ganz genau, weil das Gewebe im Mund halt einfach unheimlich weich ist und das kann man jetzt nicht beim Arm oder sowas vergleichen. Das geht im Mund halt einfach viel, viel schneller.
0: Gut, ich nehme mal an, es passiert mir im Restaurant. Plär ich dann los, bringt mir Eiswürfel und ich lutsch die?
1: Das ist zumindest eine gute Möglichkeit, am Anfang das zu machen und das zu kühlen, ja, wenn man da natürlich die Schwellung verhindern kann.
0: Also dann hilft es mir auch nichts, wenn ich sage, ich bleibe jetzt erstmal ruhig, weil wenn Sie sagen, hol mal lieber vorsichtshalber jemanden, dann ist so dieses, ich rege mich nicht auf, wahrscheinlich nicht die richtige Haltung.
1: Also gerade bei Stichen im Mund oder im Rachenraum würde ich lieber einmal den Rettungsdienst zu oft holen als einmal zu wenig.
0: Und was mache ich denn dann, wenn ich nicht selber gestochen werde, aber sagen wir mal, mein Kind wird hysterisch oder mein Partner wird hysterisch, panisch, ist ja auch nachvollziehbar.
1: Das ist absolut nachvollziehbar und man sollte natürlich versuchen, den Betreffenden einfach zu beruhigen. Das Ganze nicht runterzuspielen, ihm halt einfach wirklich sagen, dass Hilfe auf dem Weg ist. Aber wir wissen es ja selber, dass die Leute da gerade bei Wespenstichen oder sowas wirklich oftmals panisch werden.
0: Ja, total. Also ich fuchtel ja schon rum wie blöd, obwohl ich weiß, man soll nicht fuchteln und bin noch nicht mehr gestochen.
1: Ja, das Fuchteln sollte man eigentlich nicht machen, aber wir tun es trotzdem alle.
0: Haben Sie denn auch die Wahrnehmung, die in meinem Freundeskreis ein Arzt hat, dass die Wespenstiche irgendwie immer in Anführungszeichen giftiger werden? Also dass wirklich die Reaktionen bei den Menschen heftiger sind?
1: Ja, das kann ich absolut bestätigen, aber jetzt nicht nur bei Wespen, sondern generell bei Insekten. Also ich sage, wie wir es von früher kennen, wo man so eine kleine Beule gehabt hat, das sieht man eigentlich relativ selten, sondern das sind so wirklich dann große Stiche, große Rötungen, die da auftreten. Aber das, wie gesagt, bei allen Insekten.
0: Und woran liegt das?
1: Das ist eine gute Frage. Ich denke einfach, es wird natürlich immer mehr mit Insektiziden, Pestiziden oder sowas gearbeitet. Und dann Survival of the Fittest, also die Besten überleben halt einfach und die werden halt einfach auch aggressiver. Meine Erklärung.
0: Ja, also das wäre meine Laienerklärung auch gewesen. Also dann am besten sich gar nicht erst stechen lassen. Und ich fasse nochmal zusammen. Wenn Wespenstich im Mundraum, nicht denken, komm, wegen sowas rufst du nicht die 112 an, sondern einfach wirklich lieber einmal zu viel anrufen, als dann hinterher in Probleme zu kommen.
1: Ja, ganz genau. Weil ich sage einfach mal, wenn der Mund natürlich zuschwillt, das ist halt einfach unsere Atmung und das sollte halt möglichst nicht passieren.
0: Letzte Deppenfrage, aber ich habe doch noch die Nase.
1: Ja, das Problem ist aber nur, wenn das nur weit genug hinten ist, dann geht natürlich der Luftweg auch von der Nase in Richtung Rachen. Und wenn der Rachen einfach zuschwillt, dann bringt mir die Nase auch nichts mehr.
0: Ja, verstehe ich. Dr. Florian Mayer vom Bayerischen Roten Kreuz. Und Tipps, wie Sie sich Wespen buchstäblich wirklich vom Hals halten, finden Sie auf bayern1.de.

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4: Und jetzt für Sie Aktuelles aus unseren Regionalstudios in ganz Bayern, 17.30 Uhr.
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6: Mit Marie Müller. Der Afghane, der im letzten Jahr in München in einen Demonstrationszug gefahren ist, ist zu lebenslanger Freiheitsstrafe verurteilt worden. Er hatte zwei Menschen getötet und mehrere zum Teil schwer verletzt.
7: Mit deutlichen Worten hat der vorsitzende Richter den Prozess um den tödlichen Autoanschlag auf den Demozug in München beendet. Nach der lebenslangen Freiheitsstrafe mit Feststellung der besonderen Schwere der Schuld wandte er sich direkt an den verurteilten 25-Jährigen. Mit seiner Tat habe er München auf eine traurige Liste von Anschlagsorten gesetzt. Solche Taten seien, so der Richter wörtlich, mitnichten gottgefällig, sondern sinnlos, brutal und menschenverachtend. Zugleich machte der Senat deutlich, warum er den Angeklagten für voll schuldfähig hält. Zwar liege eine Persönlichkeitsstörung vor, Anhaltspunkte für eine verminderte Schuldfähigkeit gäbe es aber nicht. Das Gericht sieht es als erwiesen an, dass der Mann aus einem religiös motivierten Vernichtungswillen handelte und mehrere Mordmerkmale erfüllte. Aus München, Maike Vöckersberger, Bayern 1.
6: Die Löscharbeiten für das am Dienstag ausgebrochene Feuer am Kranzbergkogel westlich von Schneitzelreuth im Landkreis Berchtesgadener Land dauern an. Ein Hubschrauber unterstützt die Löscharbeiten aus der Luft, ein weiterer steht für Erkundungen bereit. Offene Flammen seien inzwischen gelöscht worden, heißt es von der Feuerwehr. Für die kommende Nacht liege der Fokus nun wieder auf den Glutnestern am Boden. In Raubling im Landkreis Rosenheim ist eine Frau am Vormittag mit einem Radfahrer zusammengestoßen. Laut Polizei wollte die 82-Jährige mit ihrem Auto von einem Parkplatz fahren. Sie übersah dabei den Radfahrer. Anschließend verlor sie die Kontrolle über ihr Auto, fuhr zurück auf den Parkplatz und rammte eine Laterne sowie 6 geparkte Fahrzeuge. Der Radfahrer wurde schwer verletzt in ein Krankenhaus gebracht. Jetzt kompakt und zuverlässig das Wetter in Oberbayern. Es wird ein eher bewölkter Abend. An den Alpen kann es noch regnen und gewittern. Die Nacht dann größtenteils trocken mit Temperaturen zwischen 14 und 17 Grad. Morgen dann wieder längere sonnige Abschnitte und es bleibt größtenteils trocken bei bis zu 28 Grad.
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4: Dann schauen wir doch mal, was auf den Straßen los ist im Feierabendverkehr. Der Bayern 1 Verkehrsservice. Die A3 Würzburg Richtung Frankfurt zwischen Weibersbrunn und Aschaffenburg Ost. 13 Kilometer Stau und Stocken, 47 Minuten länger. 27 Minuten das Plus dann in Richtung Würzburg zwischen Seligenstädter Dreieck und Hößbach. Stockender Verkehr und Stau. Die A3 Nürnberg Richtung Passau, da laufen ja Bauarbeiten zwischen Metten und Hengersberg. 7 Kilometer stockend, nach 18 Minuten haben sie es hinter sich gelassen. Nicht ganz so kurz ist es auf der A7 Füssen Richtung Ulm, wenn Sie da mal mit einer ganzen Stunde länger planen. Für die Strecke zwischen Kempten-Leubas und Bad Grönenbach 8 Kilometer Stau wegen Bergungsarbeiten nach einem Fahrzeugbrand, rechte Spur gesperrt. Dann gerade reingekommen, Obacht auf der A3 Würzburg Richtung Nürnberg. Eine Matratze liegt zwischen Würzburg-Randersacker und Rottendorf. A7 Würzburg Richtung Fulda, 8 Kilometer stocken plus 28 zwischen Bad Kissingen-Obertulba und Bad Brückenau-Volkers. Vorsicht auch auf der A9 Nürnberg Richtung Berlin zwischen Trocker und Bayreuth Süd. Reifenteile und Plastikteile verstreut über alle drei Spuren. Dann die A8 Salzburg Richtung München. Es stockt zwischen Schwarzbach und Neukirchen. Nach 12 Minuten sind sie durch. 25 Minuten mehr im Planen auf der A9 München Richtung Nürnberg. Stau und Stocken zwischen Manching und Denkendorf. A93 Holledau Richtung Regensburg zwischen Bad Abbach und Regensburg Nord. 8 Kilometer Stau und Stockend, 21 Minuten. A96 Lindau Richtung Memmingen am Kreuz Memmingen. In der Überleitung zur A7 Richtung Ulm. Ein Unfall passiert im Baustellenbereich. Und die A99 zum Schluss die Westumfahrung München Richtung Lindau. Da stockt zwischen Friedmanning Nord und Dreieck Allach. Kleine 13 Minuten da bitte draufpacken. Kommen Sie alle gut an.
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8: Jetzt gleich für Sie Die Talking Heads.

0: und Gianna Nannini.
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0: Mit den Talking Heads in Richtung Feierabend, das ist doch nicht ganz schlecht, oder? Road to Nowhere auf Bayern 1. Und ich glaube, wir sind uns einig, es gibt ja immer, ja, so Phasen im Leben, da wird es schwierig. Trennungen, Arbeitslosigkeit, Krankheiten. Das sind alles Sachen, die extrem belasten. Und umso schöner ist es, wenn es Menschen gibt, die entlasten. Und da habe ich jetzt ein wunderbares Beispiel für Sie. Die Leukämiehilfe Passau unterstützt Familien und bereitet ihnen manchmal auch eine richtige Freude. So wie jetzt gerade dem kleinen Michi und dem großen Chris. Passend zur Urlaubszeit ging es vom Flugplatz in Kirchdorf am Inn hoch in die Luft. Im Heli.
1: Der Hubschrauber startet im 10-Minuten-Takt hier auf dem Flugplatz in Kirchdorf am Inn. Der 8-jährige Michi nimmt die Hand seiner Mama Sabrina. Gleich ist er dran.
2: Bisschen nervös, glaube ich, ist er schon, gell? Ist er der erste Hubschrauberflug?
1: Ja. Michi hat keine einfache Zeit hinter sich. Vor 4 Jahren die Diagnose Leukämie. Behandlungen und die Unsicherheit, wie geht's weiter. Momentan geht es ihm gut, sagt seine Mama.
2: Aktuell ist jetzt der Status, dass er krebsfrei ist. Wir finden wieder einen normalen Alltag zurück und haben wir ganz froh darum.
1: Und der Flug, den Michi jetzt gleich erleben darf, ist für die ganze Familie
2: ein bisschen eine Entschädigung oder ein schönes Erlebnis, einfach nach so einer Krankheitssache.
1: Mit an Bord wird auch der dreifache Familienvater Chris sein. Vorfreude ja, nervös ein bisschen.
3: Weil ich ganz leicht Höhenangst habe. Ja, es wird besonders für mich.
1: Chris hat ebenfalls Blutkrebs, zufällig entdeckt vor einem halben Jahr, eine aggressive Form der Leukämie. Aber gut behandelbar. Aktuell unterzieht er sich einer ambulanten Chemo.
3: Ich sage aber, ich bin gesund, ich habe halt einfach die blöde Leukämie im Hintergrund, die wo ich schauen muss, dass ich weg bin.
1: Es ist soweit. Gleich startet der Hubschrauber, der Michi, Chris und dessen kleinen Sohn, der auch mitfliegen darf, mitnimmt.
3: Das ist für mich einfach also so ein Wunschmoment. Da haben wir nicht drin. Das ist was Besonderes, das machst du nicht tagtäglich.
1: Einsteigen, festgurten, Kopfhörer auf und los geht's. Carina Auer von der Leukämiehilfe Passau organisiert den Flugtag mit. Für etwa 30 Personen, alles Blutkrebspatienten und ihre Angehörigen. Es geht darum, sagt sie, den Menschen eine Freude zu machen.
4: Die einfach das ganze Jahr über wirklich von schweren Schicksalsschlägen betroffen sind oder waren. Teilweise ja schon 2 Jahre lang sich die Erkrankung zieht und auch nicht in den Urlaub fahren können.
1: Michi, Chris und sein Sohn im Landeanflug.
3: Jetzt fliegen wir über die Mama drüber.
1: Und als der Heli noch eine Schleife fliegen muss, fühlt es sich an wie in der Steilkurve.
3: Das ist ja cool. Ich hoffe, euch hat's gefallen. Ja, super geil.
1: Beim Aussteigen ist Michi etwas blass um die Nase. Die Freude an dem, was er gerade erlebt hat, sieht man ihm aber an. Von den Leuten kommt da auch viel zurück, weiß Carina Auer.
4: Unendliche Dankbarkeit, unendliche Freude. Der Adrenalin schießt bei den Leuten ein.
1: Deshalb wird die Leukämiehilfe solche Flüge gerne wieder organisieren.
0: Danke, Bayern 1 Reporter Martin Gruber in Niederbayern. Und danke auch der Leukämiehilfe Passau, die Blutkrebspatienten so toll unterstützt.

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4: Um 18 Uhr mit Karl Spannenberger. Wenn am Sonntag Bundestagswahl wäre, würde die Union auf 21% kommen. Das besagt der neue ARD-Deutschland-Trend. Stärkste Kraft wäre die AfD mit 28%. Die Grünen kämen auf 15, die SPD auf 12 und die Linke auf 11%. Schon in einem Monat wird gewählt, nämlich der Landtag in Sachsen-Anhalt. Und für den Osten zeigt der Deutschland-Trend, dass dort das Thema Gerechtigkeit für die Menschen besonders wichtig ist. Sabine Henkel.
5: Vor allem in Ostdeutschland besteht bei vielen ein Gefühl, benachteiligt zu werden. Mehr als 50% sagen das. In Westdeutschland hingegen meint eine Mehrheit, dass es gerecht zugeht. Immerhin sind es aber auch da 40%, die ein Ungerechtigkeitsgefühl haben. Ein anderes Gefühl, nach dem Infratest DIMAP gefragt hat, ist das der Sicherheit im öffentlichen Raum. Und zwar nach dem Anschlag in Berlin. In Deutschland haben mehr als 30% der von Infratest DIMAP Befragten hin und wieder Angst, dass sie selbst Opfer eines Terroranschlags werden.
4: Bundesverkehrsminister Bilger hat wegen des Niedrigwassers mehrere Maßnahmen angekündigt. Er sprach nach einem Treffen mit Branchenvertretern von einer Herausforderung für die Wirtschaft und Versorgung. Bilger schlug vor, für bestimmte Lkw das Sonn- und Feiertagsverbot aufzuheben, sollten Transporte auf die Straße verlegt werden müssen. Auch müssten Schiffe Umfahrungsmöglichkeiten geschaffen werden und die Bahn mehr Güter auf die Schiene bringen. Nach der Entdeckung einer Sprengstoffdrohne auf dem Leipziger Flughafen hat das Bundesinnenministerium Berichte dementiert, wonach eines der ukrainischen Antonov-Flugzeuge in der Nähe mit Munition beladen gewesen sei. Zuvor war von einer Munitionslieferung für die Ukraine die Rede gewesen. Nach Angaben des Landeskriminalamts Sachsen hatte ein Mitarbeiter des Flughafens die Drohne bemerkt. Wie die dpa unter Berufung auf Sicherheitskreise berichtet, holte er diese mit einem Fußtritt aus der Luft und brachte sie zu Boden. Im Prozess um den tödlichen Autoanschlag auf eine Verdi-Demonstration in München ist der Angeklagte wegen Mordes und versuchten Mordes zu lebenslanger Haft verurteilt worden. Das Münchner Oberlandesgericht stellte bei dem aus Afghanistan stammenden 25-Jährigen außerdem die besondere Schwere der Schuld fest. BR-Reporter Manuel Rauch war bei der Bekanntgabe des Urteils dabei.
6: Ich glaube, dass sich viele Betroffene genau diesen Schuldspruch erhofft hatten. Die Nebenkläger haben sich nach der Urteilsbegründung im Gerichtssaal umarmt, haben erleichtert gewirkt. Von einzelnen Zuschauerinnen und Zuschauern habe ich während der Urteilsverkündung auch teilweise so ein leises, zustimmendes Gemurmel gehört. Der Vorsitzende Richter hat heute auch noch mal deutlich gemacht, wie sehr die Betroffenen und Hinterbliebenen noch an den Folgen der Tat leiden. Unter den Verletzungen, aber auch unter den psychischen Folgen. Es gibt etwa Betroffene, die sind bis heute arbeitsunfähig.
4: Wer eine Bundestagswahl überprüfen lassen will, muss sich zunächst ans Parlament wenden. Doch anderthalb Jahre nach der Wahl sind noch viele Einsprüche unbeantwortet. Jetzt hat das Bundesverfassungsgericht den Bundestag angemahnt, Einsprüche zeitnah zu prüfen. Eine Beschwerde gegen die 5%-Hürde verwarf das Karlsruher Gericht. Die Zeit 18.03 Uhr.
7: Und jetzt für Sie unser Bayern 1 weiter mit Bernhard Ziegler. Und Bernhard, die Fleißigsten sind ja im Moment alle, die in der Landwirtschaft arbeiten. Ich hätte da eine Sprachnachricht vom Ritschi aus dem Allgäu.
8: Ich bin Erntehelfer, Weizen, Gerste, was halt alles so anfällt. Und jetzt gerade beim Silopressen. Ich hoffe, dass das Wetter noch hebt, also hier in Memmingen, Grönenbach.
9: Ja, Ritschi, da drücke ich ganz fest die Daumen. Also meine Animation, meine Computermodelle sagen, das schaut ganz gut aus. Bei Gewitterlagen kann man es natürlich nie hundertprozentig sagen, aber mit Glück hält es bis zum Feierabend. Und der kommt ja dann hoffentlich und dann wird der feuchtfröhlich und zwar nicht von oben. Ein bisschen anders schaut es aus in der Berchtesgadener und in der Traunsteiner Ecke. Da gibt es kräftige Schauer und Gewitter und da für diesen Bereich haben wir jetzt auch eine amtliche Unwetterwarnung. Unterfranken meldet dagegen viel Sonne und im Norden sollte es auch heute Abend stabil bleiben. Der Süden, er bleibt anfällig für Schauer und Gewitter auch am späteren Abend. Morgen dann letzte Schauer an den Alpen, ansonsten ist es im Süden freundlich mit Sonne und Wolken und im Norden oft sogar strahlend schön. 24 bis 30 Grad die Höchstwerte morgen, ein schöner Sommertag. Das Wochenende zeigt sich dann ja wieder so richtig hochsommerlich. Heißes, sonniges Wetter lässt uns schmoren und lädt uns an zum Baden. Ein zum Baden.
7: Der Bayern 1 Verkehrsservice, die A3 Würzburg Richtung Frankfurt zwischen Weibersbrunn und Aschaffenburg Ost, 14 Kilometer Stau und stockend, leider eine Dreiviertelstunde länger. Richtung Würzburg zwischen Stockstadt und Hößbach stockend und Stau 23 Minuten. Knappe Viertelstunde plus auf der A3 Nürnberg Richtung Passau, 5 Kilometer stockend wegen der Bauarbeiten zwischen Metten und Hengersberg. A7 Füssen Richtung Ulm zwischen Kempten-Leubas und Bad Grönenbach, 9 Kilometer Stau wegen Bergungsarbeiten nach einem Fahrzeugbrand. Sie haben da die rechte Spur gesperrt und brauchen leider über eine Stunde länger. A7 Würzburg Richtung Fulda zwischen Bad Kissingen, Obertulba und Bad Brückenau-Volkers, 9 Kilometer stockend, 27 Minuten. 11 Minuten draufpacken auf der A8 Salzburg Richtung München, da stockt es zwischen Schwarzbach und Neukirchen. 12 Minuten auf der A9 München Richtung Nürnberg, stocken zwischen Manching und Denkendorf. Und A93 Holledau Richtung Regensburg, da stockt es zwischen Bad Abbach und Regensburg Nord. Nach 10 Minuten haben sie es geschafft. Gute Fahrt.
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7: Man reiche mir die Anden. Einen Kondor, der majestätisch über die Anden fliegt und dann bitte noch so eine Art Panflöte oder was das ist. Und damit wissen Sie genau, was kommt. El Condor Pasa von Simon & Garfunkel. Dazu lernen Sie Christiane und Peter kennen. Ein Fall von Liebe auf den ersten Blick. Gut anfänglich nur bei 50% dieses süßen Pärchens. Dazu ein großes Lob an einen kleinen Jugendfeuerwehrler. Und den Anfang macht jetzt Irene Cara, der Titelsong von einem der beliebtesten Tanzfilme der 80er, Flashdance.
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0: fertig gepfiffen. Nicht aus dem letzten Loch, natürlich nicht, weil das ist ein Song für die Ewigkeit. Simon & Garfunkel auf Bayern 1, El Condor Pasa. Und wo die Liebe bei uns in Bayern überall so hinfällt, das finden wir heraus in unserer unfassbar herzerwärmenden Serie Herzklopfen auf unserem Bayern 1 Instagram-Kanal. Den Sommer über auch im Radio. Und bei dem Pärchen heute hat der Thomas das hier kommentiert. Ach Gott, sind die süß. Ich will das auch haben. Verstehe ich gut.
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2: Heute treffen wir Christiane und Peter aus Kössnach in Niederbayern.
3: Für mich war es Liebe auf den ersten Blick und er hat es nicht gecheckt. Er war mein Serviceberater im Autohaus. Die Rechnung 2016 war exorbitant hoch und dann habe ich mir gedacht, da muss mehr drin sein wie der Kundenservice. Genau.
4: Jetzt hat es mich gekauft.
3: Und dann hat er mich angelächelt, habe ich aufgerufen und irgendwie habe ich ganz vergessen, was an meinem Auto kaputt war.
4: Mhm. Hat es mich angeschrieben und dann...
3: Und haben sein Namensschild auf dem Platz von seiner Arbeit gesehen, wie er heißt, und haben dann auf Facebook gesucht.
4: Und dann haben wir uns mal getroffen, haben wir spazieren gegangen. Genau. Hier in Straubing. Ja, irgendwann.
3: Hat er sich ergeben. Und jetzt haben wir einen kleinen Sohn zu Hause, der uns auf Trab hat. Glücklich zusammenleben. 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Ja.
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0: die Sache mit dem Zoom. Klaus Lage auf Bayern 1. Heute in der Früh, da hatten wir ja den Kreis Jugendwart der Feuerwehr in Sandbach in der Passauer Gegend im Radio, der seinen Jugendfeuerwehrler, den Paul, gelobt hat, weil der daheim tapfer gelöscht hat, als der Gasgrill zu brennen angefangen hat. Alles richtig gemacht, sagt der Robert Anzenberger.
1: Er hat zuerst den Notruf abgesetzt und hat dann mit den Eigenlöschversuchen begonnen. Man muss auch sagen, er hat mit Sicherheit einen sehr, sehr großen Schaden am Wohnhaus verhindert.
0: Ja, und was ich da gelernt habe in Sachen Gasgrill, würde ich uns allen gerne nochmal ans Herz legen.
1: Als Gasgrillbesitzer auf alle Fälle ein Tipp, den Schlauch regelmäßig kontrollieren und nicht in der prallen Sonne stehen lassen, weil da könnte es sein, dass der dann brüchig wird und somit die Gefahr des Bärstens entsprechend höher wird.
0: Das glauben Sie aber, dass ich unseren Grill heute Vormittag schon mal woanders hingestellt habe. Also, vielleicht checken Sie bei Ihnen auch mal Schlauch und

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3: So, und dann schauen wir mal, wie es Wetter wird im Bayern 1 Wetterservice mit Bernhard Ziegler.
4: Heute ist die Abendsonne ein bisschen ungerecht verteilt. Im Norden scheint sie, im Süden dominieren dagegen die Wolken und es gibt teils kräftige Schauer oder Gewitter. Für den Raum Berchtesgaden und auch für Traunstein gibt es eine amtliche Unwetterwarnung vor schwerem Gewitter. Es kühlt richtig schön ab zum Durchlüften. Auf 18 bis 9 Grad geht es heute Nacht runter. Morgen wird es im Norden recht sonnig, während sich im Süden auch Wolken einmischen und es an den Alpen letzte Schauer gibt. Die Temperaturen moderat, 24 bis 30 Grad sind die Höchstwerte morgen. Ein richtig schöner Sommertag.
3: Im Bayern 1 Verkehrsservice zweimal die A3, einmal Würzburg Richtung Frankfurt. Zwischen Weibersbrunn und Aschaffenburg Ost 12 Kilometer Stau und Stocken, rechnen Sie mit einer guten halben Stunde mehr. Viertelstunde das Plus dann in Richtung Würzburg, da stockt es zwischen Stockstadt und Hösbach. A7 Füssen Richtung Ulm, zwischen Kempten-Leubers und Bad Grönebach hat ja ein Fahrzeug gebrannt. 6 Kilometer Stau im Moment wegen der Bergungsarbeiten, die rechte Spur gesperrt. Da brauchen Sie leider über eine Stunde, bis Sie da durch sind. Dann die A7 Würzburg Richtung Fulda, 9 Kilometer stockend und 22 Minuten plus zwischen Bad Kissingen, Obertulba und Bad Brücken auf Volkers. Und zum Schluss die A9 München Richtung Nürnberg. Es stockt zwischen Manching und Denkendorf. Nach 10 Minuten sind sie durch. Gute Fahrt.
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5: Jetzt gleich für Sie
1: die Crash-Test-Dummies. Michael Jackson.

0: Sind Sie bei dem Song auch immer gefühlt mindestens 10 cm größer, weil Sie irgendwie im Kopf Plateauschuhe tragen? Also ich schon, ABBA und Waterloo an diesem Donnerstagabend auf Bayern 1. Eine über 100 Jahre alte Alpe bei Oberstaufen im Allgäu. Abgebrannt. Ein Waldbrand auf dem Kranzbergkogel westlich von Schneitzelreuth im Berchtesgadener Land Oberbayern. Brennende Bäume in Mainbernheim, Unterfranken, da ist es ja noch trockener als im Rest von Bayern. Weiter westlich dann in Kreuzwertheim auch ein Brand. Und nach Feuerwehr und Löschen ja immer die große Frage, warum hat es da gebrannt? Und da kommen dann Brandursachenermittler wie Heiko Meyer von der Kripo in Würzburg ins Spiel. Herr Meyer, Sie hatten ja neulich auch einen Brand in Kitzingen. Was machen Sie dann? Weil Sie kommen ja hin und sehen erstmal buchstäblich nur, naja, schwarz.
1: Die Ermittlungsarbeit beginnen unmittelbar nach dem Löscheinsatz der Feuerwehr. Und zunächst wird von uns die Brandstelle gesichert. Wir tun alles umfassend dokumentieren und anschließend versuchen wir, den Brandausgangspunkt zu bestimmen. Je nachdem, wie lange es gebrannt hat, ist es manchmal leichter, manchmal schwieriger.
0: Gehen Sie dann irgendwie, wie man es immer im Krimi liest, Quadrate ab oder sagen Sie, da ist irgendwie mehr Asche als sonst wo? Es muss ja irgendwelche Indizien geben, wo Sie sagen, da schauen wir genauer hin.
1: Ja, es werden natürlich Zeugenaussagen ergänzend mit aufgenommen. Aber auch bei solchen Bränden sind die Wind- und Wetterdaten für die Ermittlungen auch immanent, damit man rausfinden kann, aus welcher Richtung ist der Brand losgegangen. Wir haben unsere Hilfsmittel, wir haben auch Diensthundeführer mit Brandmittelspürhunden. Und dann versucht man das Ganze erst einmal, wie Sie es gesagt haben, einzugrenzen. Und dann im Bereich, wo man dann davon ausgeht, da muss es losgegangen sein, da wird natürlich dann genauer geschaut. Wir suchen da nach Spuren, wie zum Beispiel Zigarettenreste, Feuerzeuge. Nicht weiter auf dem Lagerfeuer fällt mir noch ein, Fahrzeugspuren, ob jemand vorbeikommen ist oder natürlich auch Anzeichen einer vorsätzlichen Brandstiftung. Und das wird dann alles zusammengeführt und anhand dessen grenzen wir ein, was denn die wahrscheinlichste Ursache, dass der Brand da entstanden ist.
0: Also Sie sagen Hunde, es gibt also Spürhunde, die gehen da rum und schnüffeln, dass quasi eine Stelle sehr wahrscheinlich die Brandursache ist.
1: Ja, die sind darauf trainiert, Brandbeschleuniger festzustellen oder leicht brennbare Flüssigkeiten. Es kann ja sein, dass da schon mal vorher was ausgeschüttet worden ist und ja, das ist dann ein gutes Hilfsmittel.
0: Aber Sie haben dann beispielsweise eine Zigarettenkippe, aber deswegen haben wir ja noch nicht den Menschen hinter der Zigarettenkippe.
1: Ja, den Menschen hinter der Tat, gerade bei fahrlässigen Taten zu finden, das obliegt an der Staatsanwaltschaft. Ob die sagen, bei einem fahrlässigen Brand wollen wir das so weit gehen, um rauszufinden, wer es war. Viel wichtiger ist für uns meistens das Rechtsempfinden der Bürger. Da ist jemand vielleicht ein kleiner Fehler, der zu einer großen Ursache geführt hat, passiert. Mhm. Und man kann ausräumen, das war keine vorsätzliche Tat. Da geht keiner um und möchte uns was Böses.
0: Das verstehe ich gut. Das heißt aber, Sie gehören wahrscheinlich zu den Menschen, die sagen, Leute, seid halt einfach vorsichtiger.
1: Genau, jetzt, wo es die ganze Zeit so heiß ist, wäre mein Appell, passt beim Grillen auf, überlegt euch, wo ihr eure Zigaretten hinschmeißt, passt mit offenem Feuer auf und heiße Fahrzeugteile sind auch gefährlich. Wenn man den PKW mit heißgefahrenem Katalysator über hohem Gras abstellt oder auch mit den landwirtschaftlichen Geräten, man sieht häufig die Gefahr nicht, passt auf und dann passiert auch deutlich weniger.
0: Spannend. Vielen Dank, Heiko Meyer, Brandursachenermittler bei der Kripo in Würzburg auf Bayern 1.

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2: Um 19 Uhr mit Karl Spannenberger. Vor allem in Ostdeutschland besteht bei mehr als der Hälfte der Menschen das Gefühl, benachteiligt zu werden. Zu dem Ergebnis kommt der ARD-Deutschland-Trend. In Westdeutschland hingegen meint eine Mehrheit, dass es gerecht zugeht. Doch das ist nicht die größte Sorge.
3: Weitaus mehr Leute befürchten, bestohlen oder beleidigt und bepöbelt zu werden. Das sind in beiden Fällen rund 50%, wie dieser Deutschlandtrend zeigt. Zur Sonntagsfrage. Wenn am kommenden Sonntag Bundestagswahl wäre. Die Union erreicht 21%, die AfD 28%. Alle anderen Parteien unverändert. SPD 12, Grüne 15, Linke 11%. Sabine Henkel, Berlin.
2: Noch immer ist unklar, wer mit Hilfe einer Drohne auf dem Flughafen Leipzig-Halle vermutlich einen Sprengstoffanschlag verüben wollte. Nun gibt es aber neue Angaben zu den ukrainischen Frachtmaschinen, in dessen Nähe die Drohne entdeckt wurde. Sachsens Innenminister Schuster erklärte, nach seinen Erkenntnissen seien beide Flugzeuge leer gewesen. Damit widersprach er Medienberichten, wonach eine der Antonov-Maschinen mit Munition beladen war. Es geht um den Verdacht der Agententätigkeit für einen fremden Staat. Ein 33-jähriger Ukrainer wurde am Sonntag in Thüringen festgenommen, wie die Generalstaatsanwaltschaft in München jetzt mitgeteilt hat. Er soll für einen ausländischen Geheimdienst Aufnahmen vom Gelände eines bayerischen Rüstungsunternehmens gemacht haben und diese dann auch an seinen Auftraggeber geschickt haben.
4: Die Ermittler glauben, dass diese Aufnahmen dazu gedacht waren, einen Sabotageakt vorzubereiten. Um welche Rüstungsfirma es sich handelt, wollte die Generalstaatsanwaltschaft München nicht sagen. Auch dazu, wer hinter dem mutmaßlichen Agenten steht, äußerte sich die Behörde nicht. Der Mann wurde in Thüringen festgenommen, nach Bayern gebracht und sitzt jetzt in Untersuchungshaft. Tobias Bönte, München.
2: Lange Trockenheit und die Hitze lassen Natur und Landwirtschaft leiden. Der Deutsche Wetterdienst sagt, in Teilen Deutschlands sind die Böden derzeit ungewöhnlich stark ausgetrocknet. Vor allem im Süden sei die Bodentrockenheit gravierend. Auch die Flüsse haben Niedrigwasser und das könnte die deutsche Wirtschaft bis zu 1 Milliarde Euro kosten. Das Handelsblatt berichtet über eine solche Modellrechnung. Die europaweite Hitze sorgt außerdem dafür, dass sich das Mittelmeer immer weiter aufheizt. Vor Mallorca wurde eine neue Rekordwassertemperatur von gut 33 Grad gemessen. Die Europäische Fußballunion UEFA bleibt im Streit mit FIFA-Präsident Infantino unversöhnlich. Sie teilte mit, sie habe das Vertrauen in Infantino verloren. Die UEFA erhält ihre Drohung aufrecht, die Fußball-Weltmeisterschaften der Frauen und Männer zu boykottieren. Entzündet hatte sich der Konflikt an den Plänen des FIFA-Chefs, Anteile der WM an private Investoren zu verkaufen. Bei einer Krisensitzung des Weltverbands in Marokko war Infantino das Vertrauen ausgesprochen worden. Die Uhrzeit 19.03 Uhr.
5: Und jetzt für Sie kompakt und zuverlässig das Bayernwetter auf Bayern 1. Wie immer kann es Gewitter geben und scheppern. Wir haben eine Unwetterwarnung aktuell für die Landkreise Berchtesgaden und Traunstein, sonst aber nicht. Ansonsten, ja, dieses klassische Oben-Unten-Wetter von heute zieht sich durch. Im Norden freundlich, im Süden unbeständig. Da kann es immer wieder mal Schauer oder Gewitter geben. Und das zieht sich so auch in die Nacht rein. Morgen dann tupfergleich. Die Schauer und Gewitter an den Alpen werden aber weniger. Bis 30 Grad dann. Um Wochenende feinstes Sommerwetter und da wird es dann auch noch mal einen Ticken wärmer. Im Bayern 1 Verkehrsservice die A3 Würzburg Richtung Frankfurt zwischen Weibersbrunn und Aschaffenburg Ost. 16 Kilometer Stau und stocken, eine Dreiviertelstunde knapp brauchen Sie länger. In Richtung Würzburg zwischen Stockstadt und Hößbach stockender Verkehr und Stau, 17 Minuten das Plus. A7 Füssen Richtung Ulm zwischen Kempten und Bad Grönenbach, 6 Kilometer Stau. Da laufen ja Bergungsarbeiten nach einem Fahrzeugbrand, Sie haben die rechte Spur gesperrt. Zieht sich natürlich 41 Minuten. A7 Würzburg Richtung Fulda zwischen Bad Kissingen, Obertulba und Bad Brückener Volkers, 9 Kilometer stockend, wenn Sie da mal 22 Minuten draufpacken. Kleine 10 Minütchen verlieren Sie auf der A9 München Richtung Nürnberg, stockend zwischen Manching und Denkendorf. Und A9 Nürnberg Richtung Berlin, zwischen Münchberg Süd und Münchberg Nord sind nach einem Unfall 2 Spuren blockiert. Da stockt es, nach 10 Minuten sind Sie durch. Kommen Sie gut an.
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5: an diesem Donnerstag, der uns zumindest ansatzweise ein bisschen weniger Hitze gebracht hat. Auch mal schön. Ich bin sogar am Nachmittag beim in die Kantine huschen noch in einen kleinen Regenschauer reingekommen. Also ganz was Ungewohntes. Von mir für Sie entspannte Feierabendsongs. Der Mann mit dem sicheren Händchen für Kajal am Auge. Boy George, Manfred Mann ist sowieso immer gut. Und jetzt eine Ikone, Tina Turner.
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muss ich leider Tina Turner stoppen. Wichtige Info, Achtung Autofahrer, auf der B17 Landsberg-Augsburg zwischen Zentrum Kriegshaber Süd und Uniklinikum Kriegshaber werfen Menschen Gegenstände auf die Fahrbahn. Seien Sie bitte vorsichtig. Steinewerfer auf der B17 Landsberg-Augsburg zwischen Zentrum Kriegshaber Süd und Uniklinikum Kriegshaber. So, von vorne. Was muss, das muss.

Hier ist nochmal der Bayern 1 Verkehrsservice mit der Wiederholung. Achtung Autofahrer, auf der B17 Landsberg-Augsburg zwischen Zentrum Kriegshaber Süd und Uniklinikum Kriegshaber werfen Menschen Gegenstände auf die Fahrbahn.

0: Auch einer dieser schönen 80er, die man, glaube ich, immer hören kann. Boy George und Everything I Own auf Bayern 1. Und gerade jetzt im Sommer ist doch der Sternenhimmel einfach wunderschön, oder? Und da dann draußen sitzen, idealerweise mit dem Lieblingsmenschen, schon schön. Besonders schön wird Sternal schauen morgen bei den Sternenparkwochen in Mellrichstadt, Unterfranken, Landkreis Rhön-Grabfeld. Da verwandelt sich der Hofmannshain, ein Park, ab 9:30 am Abend in einen ganz wunderbaren Ort, glaube ich, mit einem hoffentlich wolkenlosen Himmel. Der Verein Mellrichstadt organisiert dazu auch noch ein Picknick unterm Sternenhimmel. Verena Schneider ist da dabei.
1: In gemütlicher Atmosphäre werden Kurzgeschichten, Märchen und auch Lieder abgespielt. Geht um das Thema rund um Sterne, Mond. Und die Idee dahinter ist, dass man sich mit seiner Picknickdecke bequem macht, den Geschichten und der Musik lauscht und einfach einen schönen Abend hat.
0: Oh, also der Sternenhimmel ist ja eh angerichtet. Was bringen da mir mit?
1: Also im Prinzip ist es wie bei einem klassischen Picknick. Jeder bringt mit, was er möchte. Also heißt entweder eine Decke, wer mag einen Stuhl, natürlich was zu essen und zu trinken. Dann heißt auf die Decke legen, zurücklehnen und den Abend genießen. Wir bieten das zu freiem Eintritt an. Jeder kann kommen, der möchte.
0: Oh, es ist schön. Ja, und um den Sternenhimmel noch intensiver erlebbar zu machen, wird dann von morgen bis Sonntag die Innenstadtbeleuchtung in Mellrichstadt abgeschaltet. Ich finde, das ist eine sehr, sehr schöne Idee. Und auch wenn Sie da nicht hin können, so ein bisschen Sterndau schauen am Wochenende, das Wetter wird ja richtig schön, schadet nicht. Picknick unterm Sternenhimmel morgen Abend ab 9:30 im Hofmannshain in Mellrichstadt. Licht aus, Sterne an. Und Radio laut, noch lauter, Bayern 1, Van Halen.

0: So, da der Entwarnung da um 19.21 Uhr, der Bayern 1 Verkehrsservice. Entwarnung für die B17 Landsberg-Augsburg zwischen Zentrum Kriegshaber Süd und Uniklinikum Kriegshaber. Es werden keine Gegenstände mehr auf die Fahrbahn geworfen.
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3: Und jetzt für Sie unser Bayern 1 Wetter für diesen Donnerstagabend. Immer noch haben wir eine Unwetterwarnung für zwei Landkreise, und zwar Berchtesgaden und Traunstein. Also da sollten Sie bitte immer so ein bisschen auch den Himmel im Auge behalten. Also mir hat es ja gestern derartig meine Terrasse alles umgeweht. Also sichern Sie am besten, wenn Sie da in der Gegend wohnen. Ansonsten, wie es heute auch den ganzen Tag war, zweigeteilt: im Norden trockener, im Süden mit Schauern und Gewittern. Das wird auch die Nacht über so sein. Morgen starten wir in den Freitag tupfallgleich. Wird ein bisschen wärmer als heute, bis 30 Grad. Und am Wochenende können Sie wirklich so richtig wieder den August genießen. Wir kriegen richtig schönes Sommerwetter, wird auch wieder wärmer. Und wenn Regen, dann vermutlich erst so ab Sonntagnachmittag. Der Bayern 1 Verkehrsservice mit der A3 Würzburg Richtung Frankfurt zwischen Weibersbrunn und Aschaffenburg, 15 Kilometer Stau und stockend, 37 Minuten das Plus. A7 Füssen Richtung Ulm zwischen Kempten und Bad Grönebach, 6 Kilometer Stau wegen Bergungsarbeiten nach einem Fahrzeugbrand. Sie haben da auch die rechte Spur gesperrt, 41 Minuten brauchen Sie länger. A7 Würzburg Richtung Fulda zwischen Bad Kissingen, Obertulba und Bad Brückener Volkers, 7 Kilometer stockend, 23 Minuten plus. Und zum Schluss die A9 Nürnberg Richtung Berlin. Wenn Sie mit 43 Minuten mehr rechnen zwischen Münchberg Süd und Münchberg Nord, ein Stau im Moment wegen der Bergungsarbeiten da und zwei Spuren sind blockiert. Gute und sichere Fahrt Ihnen.
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Schön, David Bowie, der ist und bleibt für mich ein genialer Musiker, schreibt der Johannes aus Weiden in der Oberpfalz aufs Studio-Handy. Johannes, ich möchte mich anschließen. Der war wirklich speziell. Ich war mal in so einer Fotoausstellung über den. Es war so beeindruckend. Und was ja wirklich das total Tolle am Radio ist, es kommt immer wieder überraschend ein Song, der was mit einem macht. Geht mir genauso wie Ihnen. So, und jetzt ein 80er auf Bayern 1. Sofort erkannt. Oder Paul Young, Love of the Common People.

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1: Um 20 Uhr mit Karl Spannenberger. Die Bundesanwaltschaft hat die Ermittlungen nach dem mutmaßlichen Anschlagsversuch am Leipziger Flughafen übernommen. Grund sei die besondere Bedeutung des Falles, teilte die Behörde in Karlsruhe vor kurzem mit. Holger Schmidt berichtet.
2: Es handele sich um einen schwerwiegenden Angriff auf die Transport- und Logistikinfrastruktur in Deutschland, erklärt Generalbundesanwalt Jens Rommel in einer Presseerklärung. Damit sei die Tat geeignet, die äußere und innere Sicherheit der Bundesrepublik zu beeinträchtigen, und deshalb übernimmt nun die Bundesanwaltschaft die weiteren Ermittlungen und ersetzt damit die Generalstaatsanwaltschaft Dresden. Auch die polizeiliche Führung der Ermittlungen wird ausgetauscht. Das Bundeskriminalamt übernimmt auf Anweisung von Rommel vom Landeskriminalamt Sachsen. Es besteht der Verdacht des versuchten Herbeiführens einer Sprengstoffexplosion und des gefährlichen Eingriffs in den Luftverkehr, heißt es.
1: 7 von 10 Deutschen halten es für richtig, die Kontrollen an den deutschen Grenzen über September hinaus zu verlängern. Das zeigt der neue ARD-Deutschland-Trend. Und die Deutschen sind pessimistisch, was die Arbeit der Bundesregierung betrifft.
3: 85% sind unzufrieden. Und auch die Neuaufstellung der Regierung ändert an der Stimmung nichts. Fast 70% glauben nicht an eine bessere Regierungsarbeit durch den Personalwechsel. Das macht sich auch in der Sonntagsfrage bemerkbar. Wenn am kommenden Sonntag Bundestagswahlen wären, würden CDU und CSU 21% erreichen. Etwas weniger als im Juli. Die AfD kommt in dieser Umfrage auf 28%, das ist ein leichtes Plus. Alle anderen Parteien erreichen unveränderte Prozentzahlen. Die SPD 12, die Grünen 15 und die Linke 11%. Sabine Henkel, Berlin.
1: Wegen der großen Trockenheit führen viele Flüsse in Deutschland seit Wochen wenig Wasser. Mit Folgen für die Schifffahrt und den Gütertransport. Bundesverkehrsminister Bilger hat deshalb Wirtschafts- und Verbandsvertreter zu einem Austausch eingeladen. Die wichtigsten Ergebnisse? Mehr Lkw sollen auch an Sonntagen fahren dürfen und mehr Güter mit der Bahn transportiert werden. Die Deutsche Industrie- und Handelskammer lobte die Pläne, rief aber dazu auf, die Flüsse besser auf Extremwetterlagen vorzubereiten. Den dritten Tag in Folge kämpfen Einsatzkräfte schon gegen einen Waldbrand im Berchtesgadener Land. Und er ist noch nicht unter Kontrolle. Glutnester flammen immer wieder auf. Laut Polizei wird der Brand bei Schneitzelreuth am Boden und aus der Luft bekämpft. Auch Hubschrauber sind am Kranzbergkogel im Einsatz. Er ist einer der teuersten Abgänge der Fußball-Bundesliga. Jan Diomande wechselt von RB Leipzig zum spanischen Rekordmeister Real Madrid. Medienberichten zufolge beträgt die Ablösesumme für den 19-Jährigen mindestens 125 Millionen Euro. Leipzig hatte den Nationalspieler der Elfenbeinküste erst vor einem Jahr unter Vertrag genommen für rund 20 Millionen Euro. Die Zeit 20.03 Uhr.
4: Und wir sind beim Wetter, kompakt und zuverlässig. Und da gibt's gute Nachrichten fürs Berchtesgadener Land, für den Waldbrand. Momentan dort zum Teil kräftiger Regen. Es gab ja die Unwetterwarnung, die ist inzwischen aufgehoben worden. Also schwere Gewitter sind nicht mehr unterwegs. Aber am Alpenrand Richtung Osten, also da kommt noch einiges runter. Der Rest von Bayern haben wir zum Teil noch Sonnenschein, dann später klaren Himmel. Es gibt ein paar Quellwolken im Süden. Und die Tiefstwerte lüften Sie bitte durch, 9 bis 18 Grad. Freitagmorgen in dem Süden Bayerns noch ein bisschen Sonne und Wolken. An den Alpen gibt es noch einzelne Schauer. Es sind auch am Nachmittag wieder einzelne Gewitter möglich. Im Norden ist es sonnig und trocken und es geht sommerlich am Wochenende weiter. Es steigende Gewitterrisiko, und zwar Hitzegewitter, weil wir am Freitag dann 24 bis 30 Grad haben. Samstag geht es rauf bis 32 und der Sonntag schon wieder ein Hitzetag mit 30 bis 35 Grad. Auf die Straßen, hier ist der Bayern 1 Verkehrsservice mit Minuten genauer Stauzeitmessung. A3 Würzburg Richtung Frankfurt zwischen Weibersbrunn und Aschaffenburg Ost. 10 Kilometer Stau und stockender Verkehr, 35 Minuten dauert's länger. 10 Minuten mehr derzeit auf der A3 Passau Richtung Linz zwischen Passau Süd und Pocking stockt's nach einem Unfall, das die rechte Spur blockiert. Dann A7 Füssen Richtung Ulm zwischen Kempten und Bad Grönenbach, 6 Kilometer Stau. Bergungsarbeiten dort nach einem Fahrzeugbrand. Die rechte Spur ist gesperrt. Gute 40 Minuten bitte mehr einplanen. A7 Würzburg Richtung Fulda zwischen Würzburg-Istenfeld und dem Dreieck Schweinfurt-Wenneck. 6 Kilometer Stau plus 22 Minuten. Und weiter Richtung Fulda zwischen Bad Kissingen-Obertulba und Bad Brückenau-Volkers. 7 Kilometer stockender Verkehr. Hier nochmal 23 Minuten längere Fahrzeit. Und die letzte Meldung kommt von der A9, Nürnberg Richtung Berlin, zwischen Gefrees und Münchberg Nord. Bergungsarbeiten, 5 Kilometer Stau, sind momentan 2 Spuren blockiert und der Zeitverlust hat es leider in sich, dauert über eine Stunde dort länger. Also wer weiträumiger ausweichen kann oder ein bisschen weiter weg ist, ausweichen wäre vielleicht ganz gut. Wir halten Sie in jedem Fall weiter auf dem Laufenden. Ihnen allen, wenn Sie unterwegs sind, gute und sichere Fahrt.
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4: Ja, schönen guten Abend. Ist schon wieder Donnerstag. Ist schon wieder Konzertabend. Ja, Gott sei Dank, kann ich nur sagen. Und das ganze Freihaus. Ohne Rucksackkontrolle beim Einlass, ohne Pappbecher, den man nur umschüttet. Und die Akustik, liebe Leute, wir stehen praktisch fast vorne an der Bühne. Zum Beispiel bei der Night of the Proms. Und oben stehen die Idole Chrissy Hynde von den Pretenders. Heute Abend aber mit einer anderen Band und einem Klassiker aus den 60ern. Also, packen wir's an. Es warten wunderschöne Live- oder Unplugged-Songs für unseren Start in den Donnerstagabend. Jetzt hier auf Bayern 1 passt das wunderbar. I Got You, Babe, Chrissy Hynde und UB40.

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Der großartige Joe Cocker, You Can Leave Your Hat On. Da gibt es übrigens auch eine tolle Live-Fassung vom Thronjubiläum der Queen. Haben wir hier in Live and Unplugged ja auch schon öfter gehört. 20.18 Uhr ist es. Und da sind wir jetzt zu Gast bei einem Bühnenjubiläum, wobei das nächste kommt auch bald schon wieder. Vielleicht, wenn er mag, der Marius. Genau, der Westernhagen. 2016 war sein 50-jähriges Bühnenjubiläum. Da hat er sich gedacht, oh, mach ich doch mal was Besonderes. Spiel mal meine Songs Unplugged. MTV auch gefragt. Die haben gesagt, super, machen wir mit. Und zwar in der Berliner Volksbühne. Ein sehr traditionsreiches Theater mit ganz besonderer Atmosphäre. Und bei diesem MTV Unplugged gab es einen sehr bewegenden Moment. Vielleicht der bewegendste des ganzen Abends. Lass uns leben. Westernhagens Lied aus den frühen 80ern. Mit einer hier dann völlig neuen Bedeutung, denn er singt nicht alleine, sondern gemeinsam mit seiner Tochter Mimi. Und deswegen gehört das, glaube ich, wirklich zu den unvergesslichen Momenten dieses außergewöhnlichen Konzertabends. Westernhagen und Mimi Unplugged auf Bayern 1. Lass uns leben.

0: die Pet Shop Boys um genau 8:30 Uhr. 20.30 Uhr Suburbia und damit geht's auf die Straßen der Bayern 1 Verkehrsservice für Sie mit minutengenauer Stauzeitmessung. 4 Meldungen habe ich aktuell noch. Einmal die A3 Würzburg Richtung Frankfurt zwischen Weibersbrunn und Hößbach. 6 Kilometer Stau, knappe 40 Minuten, 38 im Moment ganz genau, brauchen Sie länger. Dann die A3 Passau Richtung Linz zwischen Passau Süd und Pocking. 3 Kilometer Stau nach einem Unfall, da ist noch die rechte Spur blockiert, dauert eine Viertelstunde länger. Halbe Stunde mehr auf der A7 Würzburg Richtung Fulda zwischen Würzburg-Istenfeld und dem Dreieck Schweinfurt-Werneck, noch 6 Kilometer Stau. Und zu guter Letzt die A9 Nürnberg Richtung Berlin zwischen Münchberg Süd und Münchberg Nord, 4 Kilometer Stau. Da kommen 23 Minuten längere Fahrzeit dazu. Achim Zeppenfeld wünscht gute Fahrt und Achtung, die Damen unter Ihnen bekommen jetzt gleich eine Aufgabe. Also gut zu hören, was Lionel Richie da live mit Ihnen vorhat. Und wir Männer, wir genießen einfach.
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0: AC/DC Highway to Hell. Jetzt legen wir die Luftgitarre zur Seite und schalten mal einen Gang runter.
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0: Und den Blick zurück, und zwar gemeinsam, auf den 29. November 2003. Das ist ein besonderer Tag in der Musikgeschichte. Kapstadt, Südafrika, Greenpoint Stadium, das erste 46664-Konzert, genannt nach der Gefängnisnummer von Nelson Mandela. Ein Benefizkonzert, aber nicht nur das, es ist ein weltweiter Aufruf, damals den Kampf gegen HIV und AIDS wirklich ernst zu nehmen und vor allem Vorurteile abzubauen. Auf der Bühne die ganz großen. Queen ist da, Peter Gabriel, Bono, Beyoncé, viele andere. Es ist laut, gute Stimmung. Und dann kommt ein relativ stiller und zugleich eindrucksvoller Moment, wenn Annie Lennox und Yuson Dua auf die Bühne treten. Sie singen gemeinsam 7 Seconds. Das ist ein Song, der seit seiner Veröffentlichung ja für Toleranz, für Menschlichkeit und Hoffnung steht. Die beiden engagieren sich übrigens heute noch für die humanitären Projekte. Und vielleicht ist diese Aufnahme deswegen wirklich zeitlos, erinnert uns alle daran, dass Musik nicht nur unterhalten soll und kann, sondern auch verbinden und etwas bewegen kann. Dioritmics und Yuson Dua, 7 Seconds vom historischen Konzert in Kapstadt 2003.

Barclay James Harvest. Schöne Erinnerungen an Life is for Living um gleich 9:10. Bayern 1 am Donnerstagabend und wir gehen jetzt gemeinsam mit unserem nächsten Live-Song hier in Live and Unplugged in die berühmte Royal Albert Hall in London. Was glauben Sie, welcher Künstler hat dort die meisten Konzerte gespielt? Ah gut, ich verrat's, nicht lange rumraten. Mr. Slowhand, Eric Clapton. Die Royal Albert Hall ist für Clapton wirklich ein zweites Wohnzimmer, so wie Billy Joel beim Madison Square Garden. Er hat dort im Lauf seiner Karriere über 200 Konzerte gegeben, mehr als jeder andere Rockmusiker. Und jedes Mal bei dem Konzert, wenn er einen ganz bestimmten Song anspielt, dann wird es erst kurz laut und dann ganz still im Saal. Das Lied entstand, während er auf seine Frau Patti Boyd gewartet hat, die Ex von George Harrison. Das ist wieder eine andere Geschichte. Also er wartet, die wollen gemeinsam einen Abend draußen verbringen. Und die Zeit nutzt er dann, greift zur Gitarre und raus kommt eins der schönsten Liebeslieder der Liebesballaden der Rockgeschichte. Hier ist Eric Clapton mit Wonderful Tonight live aus der Royal Albert Hall in London.

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1: Um 21 Uhr mit Karl Spannenberger. Der Generalbundesanwalt ermittelt jetzt im Fall des mutmaßlichen Anschlags am Leipziger Flughafen. Zur Begründung teilte die oberste Strafverfolgungsbehörde am Abend mit, es handle sich um einen schwerwiegenden Angriff auf die Transport- und Logistikinfrastruktur in Deutschland. Derweil widersprach Sachsens Innenminister Schuster Berichten, nach denen ein ukrainisches Frachtflugzeug in der Nähe der Drohne mit Munition beladen war.
2: Beide Maschinen waren leer, sie enthielten zumindest keinerlei militärisch relevante Beladung, sagte Innenminister Schuster im MDR-Interview. Dies sei den Ermittlungsbehörden bereits gestern Abend bekannt gewesen. Mit Blick auf die Drohnenabwehr sagte Schuster, es erscheine ihm angesichts der strategischen Bedeutung des Flughafens Leipzig-Halle nötig, dass ein speziell geschützter Bereich innerhalb des Flughafens ausgewiesen werden müsse. Angesichts vieler kritischer Stimmen sagte Schuster, die Politik handle. Bis Ende des Jahres soll der Leipziger Flughafen ein modernes Drohnenabwehrsystem erhalten, das sei bereits beauftragt vom Bund. Aus Dresden, Uta Deko.
1: Wenn am Sonntag Bundestagswahl wäre, würde die Union auf 21% kommen. Das besagt der neue ARD-Deutschland-Trend. Stärkste Kraft wäre dann die AfD mit 28%. Die Grünen kämen auf 15, die SPD auf 12 und die Linke auf 11%. Schon in einem Monat wird gewählt, nämlich der Landtag in Sachsen-Anhalt. Und für den Osten zeigt der Deutschland-Trend, dass dort das Thema Gerechtigkeit für die Menschen besonders wichtig ist. Sabine Henkel berichtet.
3: Vor allem in Ostdeutschland besteht bei vielen ein Gefühl, benachteiligt zu werden. Mehr als 50% sagen das. In Westdeutschland hingegen meint eine Mehrheit, dass es gerecht zugeht. Immerhin sind es aber auch da 40%, die ein Ungerechtigkeitsgefühl haben. Ein anderes Gefühl, nach dem Infratest DIMAP gefragt hat, ist das der Sicherheit im öffentlichen Raum. Und zwar nach dem Anschlag in Berlin. In Deutschland haben mehr als 30% der von Infratest DIMAP Befragten hin und wieder Angst, dass sie selbst Opfer eines Terroranschlags werden.
1: Die Verkehrsminister der Länder fordern mehr Geld vom Bund für den Nahverkehr und drohen sonst mit einer Klage. Dabei geht es um Trassenpreise. Das ist das Geld, das Bahnunternehmen an die DB InfraGo zahlen müssen. Damit finanziert die InfraGo die Instandhaltung und den Neubau von Bahntrassen. Weil durch ein Urteil des Europäischen Gerichtshofs aber die Deckelung für diese Preise weggefallen ist, steigen die Gebühren stark an. Die Mehrkosten müssten jetzt die Bundesländer tragen. Mehrere Unternehmen in Deutschland haben sich jahrelang abgesprochen, was die Reparatur von Straßen und Asphaltflächen anging. Gegen die 6 Firmen hat das Bundeskartellamt nun Geldbußen in Höhe von rund 60 Millionen Euro verhängt. Kartellamtspräsident Mund sagte, die Anbieter hätten sich bei Preisen abgestimmt und sich Aufträge der öffentlichen Hand gegenseitig zugespielt. Um verdeckt Informationen auszutauschen, wurde eine Codesprache verwendet. Bei der Schwimm-Europameisterschaft in Paris haben deutsche Athleten heute 3 weitere Medaillen geholt. Jaden Eickermann gewann Silber im Turmspringen. Bronze sicherte sich der 2. deutsche Springer Ole Rösler. Zuvor hatten die Synchronspringerinnen Lena Henschel und Jette Müller ebenfalls Bronze geholt. Die Uhrzeit 21.03 Uhr.
4: Und damit sind wir wieder beim Wetter, kompakt und zuverlässig bei Regenfällen am Alpenrand, so von Kufstein entlang übers Berchtesgadener Land an der Grenze zu Österreich rauf bis nach Passau und Bayerischer Wald. Da tröpfelt es noch oder zum Teil sogar etwas ausgiebigerer Regen, das ist gut für die Böden. Gewitter sehe ich momentan auf dem Radarbild keins mehr. Der Rest von Bayern hat aufgelockerten oder sogar klaren Himmel heute Nacht und die Temperaturen gehen runter. Örtlich 9 Grad in Unterfranken und 18 Grad im Raum Passau. Und der morgige Freitag im Süden Sonne und Wolken. Am Alpenrand sind noch ein paar Schauer und Gewitter möglich im Lauf des Tages. Der Rest von Bayern meistens sonnig und trocken. Und am Wochenende setzt sich das fort, wobei die Hitzegewitterneigung wieder zunimmt, weil die Temperaturen gehen wieder in den Hochsommer-Hitzebereich. Morgen am Freitag 24 bis 30 Grad und am Wochenende 26 bis am Sonntag schon wieder 35 Grad teilweise. Es geht auf die Straßen. Hier ist der Bayern 1 Verkehrsservice mit minutengenauer Stauzeitmessung. Und die erste hat es gleich richtig in sich. Da ist es wurscht, ob es eine Minute mehr oder weniger ist. Eine Stunde brauchen Sie derzeit länger auf der A3 Würzburg Richtung Frankfurt zwischen Weibersbrunn und Aschaffenburg-Ost. 7 Kilometer Stau. Eine Spur ist gesperrt. Da wünsche ich Ihnen wirklich die nötige Geduld. Dann die A3 Passau Richtung Linz zwischen Passau Süd und Pocking. Immer noch 3 Kilometer Stau nach dem Unfall dort. Rechte Spur ist noch gesperrt. 10 Minuten dauert es länger. Bisschen mehr Geduld auf der A7 ist gefragt. Würzburg Richtung Fulda zwischen Würzburg-Istenfeld und dem Dreieck Schweinfurt-Werneck. 6 Kilometer staunstockender Verkehr. 23 Minuten plus. Und ich habe noch die A8 München Richtung Salzburg. Zwischen Felden und Übersee staut sich nach einem Unfall. Rechte Spur ist gesperrt. 18 Minuten im Moment, die Sie länger einplanen müssen. Das war's. Ihnen allen gute Fahrt.
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4: Ja, willkommen zur zweiten Stunde und die beginnt mit einer schönen Musikgeschichte. Wir sind Anfang der 80er Jahre. Wir sind in Österreich bei der österreichischen Erfolgsrockband Opus. International sind die allerdings damals noch weitgehend unbekannt. Und dann entsteht ein Lied. Ja, das soll eigentlich nur so ein schönes Konzertgefühl machen. Die Band nimmt den Titel live auf. Kein perfektes Studio, keine nachträglichen Nachbearbeitungen und Tricks, sondern echtes Publikum, echte Begeisterung und dieser berühmte Mitsing-Refrain. Und das macht den Song wirklich zum Welthit. Dafür hat dann auch später noch Fußballlegende Diego Maradona gesorgt. Sein legendäres Warm-up mit dem Ball hat er immer zu den Klängen von diesem Lied gemacht. Eins der meistgesehenen Sportvideos überhaupt. Hier sind Opus mit einer der größten Live-Hymnen aller Zeiten. Sie wissen, was ich meine. Life is Life, live aus Graz 1985.

Sommersound Anfang der 80er, 81 ganz genau, Orta Van und Hands Up um 21 Uhr und gleich 18 Minuten. Live und Unplugged am Donnerstagabend. Und da gibt's ja manche Songs, manche Lieder, die begleiten einen Künstler ein Leben lang. Und für den Eros Ramazzotti ist das mit Sicherheit Un altra te. 1993 kam der Song raus, wurde dann ganz schnell zu einer seiner erfolgreichsten Balladen. Und wenn man das dann vor dem Heimatpublikum in Mailand singen kann, dann wird's wirklich ganz besonders. Wobei ich glaube ja, dass auch unsere Landeshauptstadt da mithalten kann. Mailand, München, das passt. Und im Frühjahr kommt er ja nach Deutschland. Es gibt in allen Städten noch wenige Restkarten. München ist allerdings ausverkauft. So wie 2009 Mailand. Wer von Ihnen mag, singt jetzt einfach gemeinsam mit dem Mailänder Publikum ein bisschen lauter mit. Ne? Un altra te, Eros, live auf Bayern 1.

Also fast bis zum Schluss geschafft. Hier ist der Bayern 1 Verkehrsservice. Wir haben eine Geisterfahrermeldung. Achtung, Autofahrer. Auf der B2 Mittenwald-Weilheim zwischen Garmisch-Partenkirchen Nord und dem Anschluss zur A95 ist ein Geisterfahrer unterwegs. Fahren Sie bitte da in beiden Richtungen. Fahren Sie nicht nebeneinander, bitte auch nicht überholen. Ich wiederhole nochmal, die vierspurig ausgebaute B2 Mittenwald-Weilheim zwischen Garmisch-Partenkirchen Nord und dem Anschluss zur A95. Geisterfahrer unterwegs, in beiden Richtungen vorsichtig fahren. Nicht nebeneinander fahren, bitte auch nicht überholen. Wir melden es sofort, wenn die Gefahr vorüber ist.

Weather Girls, It's Raining Men, und er ist leider noch nicht weg. Hier ist nochmal der Bayern 1 Verkehrsservice. Wir wiederholen die Geisterfahrermeldung für die Bundesstraße 2 Mittenwald-Weilheim, also zwischen Garmisch-Partenkirchen Nord und der Anschluss zur A95 ist der Geisterfahrer immer noch wohl unterwegs. Noch keine Entwarnung. Fahren Sie deswegen bitte nach wie vor vorsichtig. Fahren Sie nicht nebeneinander. Überholen Sie nicht. Ich hoffe, im regulären Verkehrsservice um 9:30 kann ich dann die Entwarnung geben.

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2: Und damit sind wir auf den Straßen der Bayern 1 Verkehrsservice mit minutengenauer Stauzeitmessung und leider immer noch keine Entwarnung. Also ich weiß nicht, ob er noch unterwegs ist. Auf jeden Fall hat die Polizei noch nicht gemeldet, dass die Strecke wieder frei ist. Bitte Vorsicht auf der Bundesstraße 2 Mittenwald-Weilheim zwischen Garmisch-Partenkirchen Nord und dem Anschluss zur A95 ist oder war ein Geisterfahrer unterwegs. Fahren Sie trotzdem bitte noch in beiden Richtungen da vorsichtig, nicht nebeneinander fahren, derzeit nicht überholen. Dann geht's auf die A3 Würzburg Richtung Frankfurt zwischen Weibersbrunn und Aschaffenburg-Ost. Haben wir eine Spur gesperrt, 10 Kilometer Stau und leider über eine Stunde, die Sie dort länger brauchen. A7 Würzburg Richtung Fulda zwischen Würzburg-Istenfeld und dem Dreieck Schweinfurt-Werneck. Noch 6 Kilometer Stau und stockender Verkehr plus 26 Minuten und 18 Minuten dauert's länger. Aktuell auf der A8 München Richtung Salzburg. Zwischen Felden und Übersee staut sich nach einem Unfall. Auch da ist noch die rechte Spur blockiert. Allen, die noch unterwegs sind, gute und vor allem sichere Fahrt.
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0: wunderschönen Heart Alone. Aber Sie sind ja nicht allein, oder?
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0: Ganz genau. Und es ist ein Künstler jetzt gleich zu Gast. Der nächste Live-Künstler, der mit 84 Jahren immer noch zu den aktivsten, ja, ich kann das wirklich gar nicht anders sagen, Musiklegenden der Welt zählt. Veröffentlicht weiterhin neue Musik, arbeitet auch mit jungen Künstlern zusammen, steht auch immer wieder bei großen Festivals auf der Bühne und seine Got Back Tour wurde in den vergangenen Jahren mehrfach verlängert, führt ihn wieder mal um die ganze Welt, um den ganzen Globus. Und er kann ja auch ganz ruhig und leise und unplugged. Jetzt gleich hören wir das. Akustikgitarre, nur die Akustikgitarre, seine Stimme und so ein bisschen ab und zu hört man so das rhythmische Klopfen vom Fuß auf den Bühnenboden. Der Song ist auf der zweiten Platte, glaube ich, vom berühmten weißen Album 68 entstanden unter dem Eindruck der amerikanischen Bürgerrechtsbewegung, der Ausschreitungen damals. Und ich glaube, es gehört heute zu seinen persönlichsten Kompositionen von Sir Paul McCartney. Hier ist er mit Blackbird Unplugged.

Blackbird Unplugged, Sir Paul McCartney. Und bevor jetzt gleich Rick Astley voll losgibt, voll Vollgas gibt, Entwarnung für die B2 hier im Bayern 1 Verkehrsservice Mittenwald-Weilheim zwischen Garmisch-Partenkirchen und dem Anschluss zur A95 ist die Geisterfachungsmeldung Gott sei Dank soeben aufgehoben worden.

Rick Astley auf Bayern 1, Never Gonna Give You Up. Um 13 vor 10 zum nächsten Live-Titel gibt's Folgendes zu erzählen. Der Mann, der jetzt gleich singen wird und der den Song geschrieben hat, war vor seiner Musikerkarriere Offizier bei der britischen Armee, richtig im Kampfeinsatz im Kosovo. Dann hat er sich entschieden, das ist glaube ich nichts für mich, jetzt mache ich doch lieber endgültig Musik und das Ganze mit Erfolg, weil sonst wäre er nicht 2007 mit dabei gewesen beim weltweiten Live-Earth-Konzert in London. Da standen die Rockgiganten wie Metallica auf der Bühne, Genesis, Madonna und James Blunt mit sehr leisen Tönen. Sein Auftrittssong war Wise Man und dieses Lied zeigt, dass manchmal gerade die ruhigen Momente die größte Wirkung haben.

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3: Um 22 Uhr mit Karl Spannenberger. Die Bundesanwaltschaft hat die Ermittlungen nach dem mutmaßlichen Anschlagsversuch am Leipziger Flughafen übernommen. Grund sei die besondere Bedeutung des Falles, heißt es. Die Behörde in Karlsruhe hat das mitgeteilt am Abend. Holger Schmidt berichtet.
4: Es handele sich um einen schwerwiegenden Angriff auf die Transport- und Logistikinfrastruktur in Deutschland, erklärt Generalbundesanwalt Jens Rommel in einer Presseerklärung. Damit sei die Tat geeignet, die äußere und innere Sicherheit der Bundesrepublik zu beeinträchtigen, und deshalb übernimmt nun die Bundesanwaltschaft die weiteren Ermittlungen und ersetzt damit die Generalstaatsanwaltschaft Dresden. Auch die polizeiliche Führung der Ermittlungen wird ausgetauscht. Das Bundeskriminalamt übernimmt auf Anweisung von Rommel vom Landeskriminalamt Sachsen. Es besteht der Verdacht des versuchten Herbeiführens einer Sprengstoffexplosion und des gefährlichen Eingriffs in den Luftverkehr, heißt es.
3: Vor allem in Ostdeutschland besteht bei mehr als der Hälfte der Menschen das Gefühl, benachteiligt zu werden. Zu dem Ergebnis kommt der ARD-Deutschland-Trend. In Westdeutschland hingegen meint eine Mehrheit, dass es gerecht zugeht. Doch die größte Sorge ist eine andere.
5: Weitaus mehr Leute befürchten, bestohlen oder beleidigt und bepöbelt zu werden. Das sind in beiden Fällen rund 50%, wie dieser Deutschlandtrend zeigt. Zur Sonntagsfrage. Wenn am kommenden Sonntag Bundestagswahl wäre. Die Union erreicht 21%, die AfD 28%. Alle anderen Parteien unverändert. SPD 12, Grüne 15, Linke 11%. Sabine Henkel, Berlin.
3: Lange Trockenheit und die Hitze lassen Natur und Landwirtschaft leiden. Der Deutsche Wetterdienst sagt, in Teilen Deutschlands sind die Böden derzeit ungewöhnlich stark ausgetrocknet. Vor allem im Süden sei die Bodentrockenheit gravierend. Auch die Flüsse haben Niedrigwasser und das könnte die deutsche Wirtschaft bis zu 1 Milliarde Euro kosten. Das Handelsblatt berichtet über eine solche Modellrechnung. Die europaweite Hitze sorgt außerdem dafür, dass sich das Mittelmeer immer weiter aufheizt. Vor Mallorca wurde eine neue Rekordwassertemperatur von gut 33 Grad gemessen. Im Persischen Golf droht eine Umweltkatastrophe. Vor der Küste des Oman ist offenbar ein Öltanker havariert. Auf Satellitenbildern ist zu sehen, wie immer mehr Öl ins Wasser läuft. Rund 600 Quadratkilometer groß soll der Ölteppich schon sein. Das entspricht etwa der doppelten Fläche Münchens. In den Gewässern gibt es geschützte Inseln, wo Seevögel brüten und Schildkröten ihre Eier ablegen. Und dort lebt auch der seltene arabische Buckelwal. Der havarierte Frachter wird der russischen Schattenflotte zugerechnet. Nach Schwaben. Feueralarm im Landkreis Eichach-Friedberg. Dort brennt ein Stall mit 1600 Schweinen. Wie die Polizei berichtet, kommt es zwischen Hörmannsberg und Ried zu einer starken Rauchentwicklung. Die Einsatzkräfte bitten daher darum, den Bereich weiträumig zu umfahren. Anwohner sollen Fenster und Türen geschlossen halten sowie Klimaanlagen abschalten. Die Uhrzeit 22.03 Uhr.
6: Und wir sind beim bayerischen Wetter kompakt und zuverlässig bei Regenfällen direkt am Alpenrand, Richtung Osten vor allem, die ziehen so langsam ab, aber es gibt ab und zu noch schauerartige kleine Zellen und vielleicht auch in der Nacht nochmal ein kleines Gewitter direkt am Alpenrand oder im Süden Bayerns. Ansonsten ist es aufgelockert oder sogar klar bei Temperaturen morgen früh von 9 bis 18 Grad. Lüften Sie gut durch. Morgen wird es noch nicht ganz so heiß, 24 bis 30 Grad, aber das Wochenende hat wieder Hitze im Gepäck. Im Süden morgen noch zum Teil ein paar einzelne Schauer oder Gewitter. Im Norden ist es meist sonnig und trocken. Regen wäre so dringend nötig. Und am Wochenende sonniges Wetter, Sonntagnachmittag von Westen her dann wieder ansteigendes Schauer- und Hitzegewitterrisiko. Samstag 26 bis 32 Grad und am Sonntag sind wir schon wieder bei 30 bis 35 Grad. Und hier ist der Bayern 1 Verkehrsservice mit minutengenauer Stauzeitmessung und eine Autobahn macht uns wirklich Sorgen. Die A3 Würzburg Richtung Frankfurt zwischen Weibersbrunn und Aschaffenburg-Ost haben wir jetzt 12 Kilometer Stau. Mehrere Unfälle sind passiert, eine Spur ist gesperrt und momentan, bis sie da durch sind, 1,5 Stunden dauert es länger. Wer kann, sollte weiträumig ausweichen, wenn er noch ein bisschen weiter weg ist von der Strecke zwischen Weibersbrunn und Aschaffenburg-Ost, die A3 Würzburg Richtung Frankfurt. Dann die A7, Würzburg Richtung Fulda, zwischen Würzburg-Istenfeld und dem Dreieck Schweinfurt-Werneck. 6 Kilometer Stau und stockender Verkehr, hier ein Plus von 22 Minuten. Und A8 München Richtung Salzburg, zwischen Felden und Übersee staut sich nach einem Unfall. Rechte Spur ist nach wie vor blockiert. Knappe Viertelstunde, da bitte mehr einplanen. Wer unterwegs ist, gute Fahrt und vor allem gutes und sicheres Ankommen.
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6: Slippery when wet. Also bei Nässe Rutschgefahr. Das kennen wir alle. Und damit willkommen zur dritten Stunde live und unplugged hier auf Bayern 1. Und der Hinweis, der steht ja nicht nur auf irgendwelchen Bahnschildern bei Marmortreppen, wo gerade gewischt wurde, oder an Straßen. Das ist ein Albumtitel von 1986. Und einer der großen Hits auf dem Album erzählt von den endlosen Tourneen, von den Hotelzimmern auf den Touren, von den Nächten auf der Autobahn. Und damit startfrei für Bon Jovi live, Wanted Dead or Alive.

0: Soul Asylum, Runaway Train. 18 Minuten nach 10 ist es an diesem Donnerstagabend. In Live und Unplugged. Und wir kommen zu einer meiner Lieblingsbands. Leider kamen die früher und auch aktuell wirklich so selten nach Europa und jetzt immer in die USA reisen und dann die Ticketpreise. Aber es gibt so schöne Konzertmitschnitte, auch Konzertfilme. Und es gibt ja Live und Unplugged hier auf Bayern 1. Ich freue mich immer, wenn ich einen Live-Song von den Eagles spielen kann. Heute ist es Take It Easy. Damit begann ja eigentlich der Erfolg 72. Wir hören jetzt rein in den Auftritt der Eagles im Los Angeles Forum Oktober 1976. Damals wusste übrigens noch niemand, dass die Band ein paar Wochen später das Album Hotel California veröffentlichen würde. Joe Walsh war gerade zur Band dazugestoßen, brachte ein bisschen frischen Rock'n'Roll-Wind rein in den bisherigen eher Country-Rock-Sound und gleichzeitig harmonierten Glenn Frey, Don Henley, Randy Meisner und Don Felder eigentlich besser denn je. Hier sind sie live. Die Eagles. Take It Easy. Vor 50 Jahren.
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0: Es ist kurz nach 10:30. Hier ist der Bayern 1 Verkehrsservice für Sie. Mit drei Meldungen. Einmal die A3 Würzburg Richtung Frankfurt zwischen Weibersbrunn und Aschaffenburg. Immer noch 6 Kilometer Stau. Dann A3 Würzburg Richtung Nürnberg zwischen Geiselwind und Schlüsselfeld. 5 Kilometer Stau. Da hat ein PKW gebrannt. Und die A7 Würzburg Richtung Fulda, da haben wir auch 5 Kilometer Stau zwischen Würzburg-Istenfeld und dem Dreieck Schweinfurt-Wennig. Wer noch unterwegs sein will oder muss, gute Fahrt, kommen Sie gut und sicher an Ihr Ziel.
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0: der läuft so schön dahin. Sydney Youngblood, If Only I Could. 19 Minuten vor 11 ist es, 22.41 Uhr.
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0: Ja, und wir kommen zum letzten Live-Song am heutigen Abend. Und das ist ein besonderer. Nicht nur, weil er wunderschön ist, sondern weil ich mir den gewünscht habe für meine heutige Sendung. Meine letzte Donnerstagabendsendung mit Ihnen. Für mich waren diese 10 Jahre live und unplugged eine wirklich, wirklich schöne Zeit. Aber keine Sorge. Wir hören uns noch eine kleine Weile hier auf Bayern 1. Und gewünscht habe ich mir ein Lied von Joe Bonamassa. Und ich muss jetzt gestehen, ich habe den selbst erst vor kurzem entdeckt. Ein toller Blues-Gitarrist. Gut, ich meine, wenn der Vater einen Gitarrenladen hat, dann musst du schon als Kind praktisch die perfekte Auswahl vor dir haben. Und dann kam es, wie es kommen musste. Mit 12 hat er dann schon im Vorprogramm von B.B. King gespielt. Heute ist er einer der führenden Blues-Rock-Gitarristen der Welt. Von den 15 Soloalben erreichten 13 die Nummer 1 der Billboard Blues Charts. Nächsten Sommer spielt er übrigens in München beim Tollwood Sommerfestival. Und heute Abend auf meinen Wunsch hier auf Bayern 1. Joe Bonamassa, Driving Towards the Daylight. Ein Song über Hoffnung, über den Blick nach vorne. Und darüber niemals stehen zu bleiben. Und damit allen Live-Musik-Fans eine gute Nacht. Ja.

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1: Heute vor 81 Jahren fiel die erste Atombombe. Wahnsinn. Hiroshima. Ich muss bei Hiroshima immer an Jan denken. Also ich glaube, er hieß Jan. Ich habe Blues mit ihm getanzt. Wir sind da etwa 14 Jahre alt und auf einer Teenie-Party der evangelischen Kirchengemeinde. Es riecht nach Chips, Gummibärchen und Fanta. Jan ist kaum größer als ich. Ich versuche, meinen Kopf an seine Schulter zu legen. Eigentlich mag ich ihn gar nicht besonders, außerdem müffelt sein Flanellhemd. Aber er hat mich halt aufgefordert. Und das Gefühl finde ich schon toll. Ich mag auch das Lied, zu dem wir tanzen. Hiroshima, Kuschelrock. Ich singe, alles andere als textsicher, leise mit in das Flanellhemd hinein. Fly, little bird, to Hiroshima. Als würden wir alle einen kleinen Vogel nach Hiroshima schicken. Friedenstaube, los. Jahre später habe ich den Songtext irgendwo gelesen. Da fliegt gar kein kleiner Friedensvogel in das zerstörte Gebiet. Es geht um einen Vogel aus Metall, das Flugzeug mit der Bombe. Fly, metal bird. Das will ich nicht singen. Ich bevorzuge den Gegentext. Ich will das Gegenmittel herbeisingen. Den kleinen Vogel Frieden. Denn bis heute fliegen Metallvögel am Himmel und werfen Bomben ab. Und seit Hiroshima sind andere Ortsnamen dazugekommen. Und Reaktorunglücke. Tschernobyl, Fukushima, Kriegsschauplätze ohne Ende. Ich will mich daran nicht gewöhnen. Nicht an die Metallvögel gewöhnen. Ich will von Friedenstauben singen und um Frieden bitten. Und warum nicht jetzt, wo wir im Radio zusammen sind? Könnten wir mal alle für einen Moment um Frieden bitten?

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1: Um 23 Uhr mit Tarek Yusbaschi. Nach dem Fund einer Sprengstoffdrohne am Leipziger Flughafen hat die Bundesanwaltschaft die Ermittlungen übernommen. Bisher waren die Landesbehörden in Sachsen zuständig. Aus Baden-Baden ARD-Terrorexperte Holger Schmidt.
2: Es handele sich um einen schwerwiegenden Angriff auf die Transport- und Logistikinfrastruktur in Deutschland, erklärt Generalbundesanwalt Jens Rommel in einer Presseerklärung. Es besteht der Verdacht des versuchten Herbeiführens einer Sprengstoffexplosion und des gefährlichen Eingriffs in den Luftverkehr, so die Bundesanwaltschaft. Und sie spricht davon, dass es wohl zwei Drohnen waren, die am Dienstagabend am Flughafen Leipzig im Einsatz waren. Denn auch der Gegenstand, mit dem eine Frachtmaschine beim Durchstarten kollidiert sei, sei mutmaßlich eine Drohne gewesen, heißt es.
1: Bundesverkehrsminister Bilger hat wegen des Niedrigwassers in deutschen Flüssen mehrere Schritte angekündigt, um einen Gütertransport weiterhin zu ermöglichen. Vorgesehen sind mehr Genehmigungen für Schwertransporte auf den Straßen, geplante Bauarbeiten auf Autobahnen und an Schleusen sollen zurückgestellt werden. Und Bilger will mit den Ländern über Ausnahmen vom Sonn- und Feiertagsfahrverbot für Lkw sprechen. Rupert Wiederwald berichtet aus Bonn.
3: Damit möchte er die Möglichkeit schaffen, dass halt diese ganzen Güter, die ja normalerweise über den Rhein oder die Donau oder über andere Flüsse transportiert werden, dass diese Güter dann halt eben auf Lkw umgeladen werden können. Nur gleichzeitig muss man natürlich auch sagen, das, was so ein Schiff transportieren kann, das sind ja nicht 2, 3 oder 4 Lkw-Ladungen, sondern das sind in der Regel 20, 30, 40 bis zu 100 Lkw-Ladungen, über die wir da sprechen. Also das alles dann auf die Straße umzubringen, das wird am Ende nicht funktionieren.
1: Die AfD baut laut aktuellem ARD-Deutschland-Trend ihren Vorsprung zur Union weiter aus. Wäre am kommenden Sonntag Bundestagswahl, käme die Partei demnach auf 28%. Die Union verliert weiter an Zustimmung und kommt nur noch auf 21%. Die SPD liegt unverändert bei 12%, die Linke bei 11% und die Grünen bei 15%. Mit der Bundesregierung zufrieden sind nur 13% der Befragten, 85% äußerten sich unzufrieden. Vor der Küste des Oman droht wegen eines auf Grund gelaufenen Öltankers eine Umweltkatastrophe. Die Organisation Greenpeace teilte mit, auf Satellitenbildern sei zu sehen, dass bereits Öl ausgelaufen ist. Es bildete sich ein Ölteppich, der doppelt so groß ist wie München. Der 270 Meter lange Tanker wird der russischen Schattenflotte zugerechnet. Er soll etwa 110.000 Tonnen Rohöl an Bord haben. Unklar ist, unter welcher Flagge das Schiff fährt. Das waren die Nachrichten. Das Wetter in Deutschland: nachts meist trocken bei 18 bis 7 Grad, morgen meist trocken, im Norden einzelne Schauer, Höchstwerte 19 bis 30 Grad, am Samstag viel Sonne, 22 bis 33 Grad und am Sonntag anfangs trocken, von Südwesten später Schauer und Gewitter, 25 bis 35 Grad. Es ist 23.03 Uhr.
4: Hier ist der Verkehrsservice in der ARD-Hitnacht. Zunächst eine dringende Warnmeldung für die A59 Dienstlaken-Duisburg. Zwischen Dienstlaken-West und dem Kreuz Duisburg-Nord kommt Ihnen ein Falschfahrer entgegen. Fahren Sie äußerst rechts, überholen Sie nicht. Ich wiederhole, auf der A59 Dienstlaken-Duisburg kommt Ihnen zwischen Dienstlaken-West und dem Kreuz Duisburg-Nord ein Falschfahrer entgegen. Vorsicht in beiden Richtungen. A1 Lübeck-Hamburg. Auf der Norderelbbrücke kommt es in beiden Richtungen mehrfach kurzfristig zu Sperrungen wegen eines Schwertransports. Dann A2 Hannover Richtung Berlin. Im Kreuz Hannover-Ost ist die Überleitung zur A7 Richtung Kassel wegen eines Schwertransports gesperrt. Die Umleitung führt über die A2 bis zur Ausfahrt Lehrte. A3 Würzburg Richtung Frankfurt. Zwischen Weibersbrunn und Aschaffenburg-Ost 6 Kilometer Stau. A7 Würzburg Richtung Fulda. Zwischen Würzburg-Estenfeld und dem Dreieck Schweinfurt-Werneck 5 Kilometer Stau. B207 Fehmarn Richtung Heiligenhafen. Zwischen Todendorf und der B501 Heiligenhafen-Ost 12 Kilometer Stau. Und noch eine Unwetterwarnung für Bayern. Von Südwesten ziehen stellenweise Gewitter heran. Es gibt heftigen Starkregen, Windböen und kleinkörnigen Hagel. Ich wünsche Ihnen eine gute und sichere Fahrt in diese Nacht hinein.
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4: Und die die kommt vom Mitteldeutschen Rundfunk aus Magdeburg. Und hier im Studio ist für Sie Frank Eberlein, der bin ich. Ich wünsche Ihnen einen wunderschönen Donnerstagabend und wir starten in diese Nacht mit Musik aus Schweden. Und da geht's gleich richtig zur Sache. Hier sind Europe.

Unglaublich, wie schnell so eine Woche doch vergeht, ne? 5 Tage und der 4. ist schon wieder so gut wie vorbei. Am Montagmorgen will man das natürlich nie wahrhaben. Klar, ne? Da liegt die Woche immer wie ein riesiger Berg vor einem. Aber Sie sehen, es ist alles zu schaffen. Auch wenn Sie, so wie ich, gerade Ihre Nachtschicht begonnen haben. Der Feierabend kommt schneller als gedacht. Ja, und noch schneller, wenn wir gemeinsam durch diese Nacht gehen und uns richtig schöne Musik gönnen zur Entspannung. Ne? So nebenbei, Sie wissen ja, mit Musik geht alles besser. Vor allem mit unserer Musik. Kann ich Ihnen versprechen, dass wir wieder tolle Sachen dabei haben. Jetzt erstmal die Lighthouse Family mit Lifted. Und danach ein Klassiker von Karat. Über 7 Brücken musst du gehen.

Und vor dem versprochenen Song von Karat habe ich hier in der ARD-Nacht noch eine richtig gute Nachricht für Sie, wenn Sie unterwegs sind auf der A59 Dienstlaken-Duisburg. Und wenn Sie da gerade den Atem angehalten haben, weil ja diese Falschfahrermeldung kam, zum Glück alles gut gegangen. Es ist kein Falschfahrer mehr zwischen Dienstlaken-West und dem Kreuz Duisburg-Nord unterwegs. Ja, Sie haben da wieder freie Fahrt. Kommen Sie gut an Ihr Ziel.

Ja, Laura Branigan, ich weiß noch, für mich damals in den 80ern einer der ganz großen Stars. Ja, da gab es ja Madonna, dann gab es Kim Wilde, Sissy Catch, Sandra und so viele andere tolle Sängerinnen. Aber eben auch Laura, die leider viel zu früh verstorben ist. Ich glaube, sie wurde nur Anfang 50 und ja, aber sie hat uns so viele tolle Hits hinterlassen, die übrigens fast alle hier in Deutschland produziert wurden von Jack White. Gloria zählt dazu und damit hatten die beiden, also Jack und Laura, einen Riesenhit, ein Top-Hit vor allem in den Staaten. Das war 1982. So, und es geht weiter mit Frauenpower hier in der ARD-Hitnacht. Hier ist Sophie B. Hawkins aus den 90ern. Right Beside You.

0: Es ist 23.30 Uhr, halb zwölf. Hier ist der Verkehrsservice in der ARD Nacht. Nochmal die Entwarnung für die A59 Dienstlaken-Duisburg. Zwischen Dienstlaken-West und dem Kreuz Duisburg-Nord befindet sich kein Falschfahrer mehr. Sie haben dort wieder freie Fahrt. Die A2 Hannover Richtung Berlin ist zwischen Eilsleben und Bornstedt wegen eines defekten LKWs gesperrt. A3 Würzburg Richtung Frankfurt am Main zwischen Weibersbrunn und Aschaffenburg Ost 6 Kilometer Stau. A7 Würzburg Richtung Fulda zwischen Würzburg-Estenfeld und dem Dreieck Schweinfurt-Werneck 5 Kilometer Stau. Die A44 Kassel Richtung Dortmund ist zwischen dem Dreieck Kassel Süd und Kassel Bad Wilhelmshöhe nach einem LKW-Brand gesperrt. Und die B207 Fehmarn Richtung Heiligenhafen, da gibt's zwischen Todendorf und der B501 Heiligenhafen Ost 12 Kilometer Stau. Da wünsche ich Ihnen Geduld, falls Sie da gerade drin stehen, und drückt die Daumen, dass es bald weitergeht. Gute Fahrt.
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Die ARD-Hitnacht aus Magdeburg mit Musik von Michael Patrick Kelly und gerade eingetroffen mit elektronischer Post von Barbara und Holger aus Gelsenkirchen. Sie schreiben zu dem von mir vor wenigen Minuten gespielten Karatlied Über sieben Brücken musst du gehen. Dem Lied würden wir heutzutage nicht folgen. Die Brücken in Deutschland sind inzwischen zu marode und könnten unter den Füßen nachgeben. Ja, trotzdem ein schönes Lied und macht mit der ARD-Hitnacht weiter so. Fernsehen ist eh Mist. Da kommen nur Wiederholungen, die man diese Woche schon zweimal gesehen hat. Ja, Dankeschön für diese Zeilen, Barbara und Holger. Ja, wir Radioleute freuen uns umso mehr, wenn Sie einfach hier dran sind bei uns. Und wer uns auch schreiben will, der tut das am besten an ard-hitnacht@mdr.de. Und jetzt gibt's das Liebeslied aus einem 40 Jahre alten Film, 86 war's, da kam Top Gun in die Kinos mit Tom Cruise und der Song hier, Take My Breath Away von Berlin.

Carly Simon, und das war der Song, mit dem ich sie damals, genau 40 Jahre ist es her, so zum ersten Mal bewusst wahrgenommen habe. Und dann erst später habe ich erfahren, dass die Frau ja schon viele Jahre im Geschäft erfolgreich gewesen war und schon in den 70ern mit diesen herrlichen Songs, die sie da hatte. Ja, tolle Frau aus den USA. Coming Around Again von Carly Simon. Und hier in der ARD-Nacht habe ich jetzt für Sie Landenbeat, A Better Love. Oh, nicht mehr viele Minuten, dann ist es Mitternacht und dann gibt es erstmal die neuesten Nachrichten.

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1: Um 0 Uhr mit Ronald Lessig. Nach dem mutmaßlichen Anschlagsversuch mit einer Sprengstoffdrohne am Flughafen Leipzig hat die Bundesanwaltschaft die Ermittlungen an sich gezogen. Grund sei die besondere Bedeutung des Falls, hieß es zur Begründung. Aus der Nachrichtenredaktion Astrid Rolle.
2: Die Bundesanwaltschaft spricht von tatsächlichen Anhaltspunkten, dass auf dem Flughafengelände eine Explosion herbeigeführt werden sollte. Dazu seien an der Drohne professioneller Sprengstoff und ein Zünder angebracht worden. Die Drohne war in der Nacht zum Mittwoch in der Nähe von ukrainischen Antonov-Flugzeugen entdeckt worden. Experten entschärften die Sprengladung. Die Ermittler gehen mittlerweile zudem davon aus, dass auch der Gegenstand, mit dem eine DHL-Frachtmaschine in der Luft zusammengestoßen ist, eine Drohne war. Laut Bundesanwaltschaft handelt es sich um einen schwerwiegenden Angriff auf die Infrastruktur in Deutschland.
1: Die AfD baut laut aktuellem ARD-Deutschland-Trend ihren Vorsprung zur Union weiter aus. Wäre am kommenden Sonntag Bundestagswahl, käme die Partei demnach auf 28%. Die Union verliert weiter an Zustimmung und kommt nur noch auf 21%. Die SPD liegt unverändert bei 12%, die Linke bei 11%, die Grünen bei 15%. Mit der Bundesregierung zufrieden sind nur 13% der Befragten. Ein Mann, der im vergangenen Jahr mit dem Auto in eine Gewerkschaftsdemonstration in München gefahren ist, ist jetzt wegen Mordes zu lebenslanger Haft verurteilt worden. Das Oberlandesgericht stellte auch eine besondere Schwere der Schuld fest. Damit ist eine vorzeitige Entlassung unwahrscheinlich. Eine Frau und ihr zweijähriges Kind waren bei dem Anschlag gestorben, mehr als 20 weitere Menschen wurden verletzt. Der deutsche Energiekonzern RWE hat sich aus Projekten für Windparks in den USA zurückgezogen. Dafür bekommt RWE Geld von der US-Regierung. Was es damit auf sich hat, berichtet Carsten Kühntop aus Washington.
3: RWE hatte 3 Pachtverträge. Damit wollte der Konzern Windparks bauen vor den Küsten von New York, Kalifornien und Louisiana. Die Regierung von Präsident Trump war aber strikt dagegen. Und jetzt gibt es eine Einigung in diesem Streit. RWE erhält sein Geld zurück, 1,2 Milliarden Dollar, und hat sich gleichzeitig verpflichtet, dieses Geld stattdessen in Projekte für fossile Brennstoffe zu stecken in den USA. Diese Vereinbarung ist bereits die 5. ihrer Art, die Trumps Regierung geschlossen hat, um die Entwicklung von Offshore-Windprojekten zu stoppen.
1: Das waren die Nachrichten. Das Wetter in Deutschland. Häufig trocken, im Südosten letzte Schauer bei 18 bis 7 Grad. Am Tage meist trocken bei bis zu 19 Grad in Nordfriesland und 30 Grad am Oberrhein. Am Samstag viel Sonne, 22 bis 33 Grad. Am Sonntag erst trocken, später Schauer bis 35 Grad. Es ist 0 Uhr 3.
4: Und hier ist der Verkehrsservice in der ARD-Hitnacht. Die A2 Hannover Richtung Berlin ist zwischen Eilsleben und Bornstedt wegen eines defekten LKWs gesperrt. A3 Würzburg Richtung Frankfurt zwischen Weibersbrunn und Aschaffenburg Ost 6 Kilometer Stau. Und die A44 Kassel Richtung Dortmund ist zwischen dem Dreieck Kassel Süd und Kassel Bad Wilhelmshöhe nach einem LKW-Brand gesperrt. Das war's. Ich hoffe, Sie kommen gut durch. Fahren Sie vorsichtig, kommen Sie gut an Ihr Ziel.
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4: Und die kommt vom Mitteldeutschen Rundfunk aus Magdeburg. Hier im Studio ist für Sie Frank Eberlein. Ich wünsche Ihnen einen wunderschönen guten Morgen. Ja, der ist gerade angebrochen, der Morgen. 4 Minuten ist er alt, der neue Tag. Es ist Freitag, der 7. August. Ja, und in den starten wir mit Musik. Aus Schweden, hier sind Roxette.

Ja, früher hat man da die Taschentücher und die Feuerzeuge rausgeholt. Das war einer der ja, großen, wie man einst sagte, Schmachtfetzen der frühen 70er Jahre. Sylvia's Mother von Dr. Hook in The Medicine Show hier. Gespielt in der ARD-Hitnacht. Ja, die schönen alten Lieder von früher kommen immer wieder. Die sind zeitlos und unsterblich. Und da haben wir noch mehr, ganz viele, kann ich Ihnen versprechen. Und zwischendurch erreichen uns auch immer mal wieder Grüße per E-Mail. Herzliche Grüße hier in diesem Fall aus dem schönen Lauchertal. Sibylle aus Sigmaringen-Jungnau hat die geschickt. Sibylle schreibt, ich sitze hier bei noch angenehmen 21 Grad auf meiner Terrasse bei einem kühlen Silvaner und genieße die ARD-Hitnacht. Dabei kann ich wunderbar meine Gedanken schweifen und den Tag ausklingen lassen. Eigentlich warte ich dringend auf Regen, schreibt Sibylle, aber das Gewitter hat sich nach Osten verabschiedet. Na, dann wird's ja vielleicht bald hier ankommen in Magdeburg, von wo wir heute Nacht senden. Schönen Dank, Sibylle. Schöne Grüße zurück. Und jetzt gibt's Musik aus den 80ern. Hier toller Popsong von den Thompson Twins. Hold Me Now. Und wenn auch Sie uns schreiben wollen, ja, die Adresse bekannt. Wenn nicht, sage ich Sie gerne nochmal. ard-hitnacht@mdr.de.

Fleetwood Mac hier in der ARD Hitnacht. Ja, die einen freuen sich auf den Sommerurlaub, die anderen sind ein wenig betrübt, weil der Sommerurlaub schon vorbei ist. Ne? Geht immer viel zu schnell und man ist wieder zu Hause. Und wieder andere fahren erst gar nicht weg, kümmern sich lieber um Haus, Hof, Garten und Tiere. Oder die Kinder oder die Enkel kommen, ne? Und da wird's auch zu Hause richtig schön. Ich halte es in diesem Jahr so, dass ich zwei kleine Urlaube mache, jeweils 4-5 Tage. Und der eine ist schon zu Ende. Ich war Ende Juli in Frankreich und als ich von dort mit dem Auto zurückkam, so durch Belgien und die Niederlande, war ich dann irgendwann wieder in Deutschland und da stand tatsächlich an der Autobahn ein Ort angeschrieben, weiß auf blau, von dem ich vorher noch nie gehört hatte, aber ich fühlte mich diesem Ort und seinen Einwohnern gleich sehr verbunden. Dieser Ort heißt Senden.

0: Ja, eine echte Hymne aus einem Kultfilm, aus Dirty Dancing. She's Like the Wind von Patrick Swayze. Und wir haben es 0.32 Uhr inzwischen. Hier ist der Verkehrsservice in der ARD-Hitnacht. Die A2 Hannover Richtung Berlin ist zwischen Eilsleben und Bornstedt wegen eines defekten LKWs gesperrt. A3 Würzburg Richtung Frankfurt am Main zwischen Weibersbrunn und Aschaffenburg Ost 6 Kilometer Stau. Und die A44 Kassel Richtung Dortmund ist zwischen dem Dreieck Kassel Süd und Kassel Bad Wilhelmshöhe nach einem LKW-Brand gesperrt. Kommen Sie gut an Ihr Ziel, fahren Sie vorsichtig.
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0: Und jetzt kommt Musik vom jungen Paul, also Paul Young heißt der Mann, großer Star der 80er hier, Love of the Common People.

Ich und ich hier in der ARD-Hitnacht. Und die Bowling-Crew aus Seelze hat sich gemeldet. Sie spielt wieder, wie jede Nacht, 4 Stunden Bowling und wünscht allen, die arbeiten müssen, eine kühle Nacht und viel Spaß, egal was sie gerade treiben. Ja, Dankeschön für die Grüße aus Niedersachsen und wir geben die Grüße natürlich aufs Herzlichste zurück. So, und wer hat hier geschrieben? Michael, der uns im Südwesten Deutschlands hört und ja, er schreibt, gut, dass die Musik auch von unten nach oben kommt. Hier oben auf 3600 Metern ist es deutlich kühler, so um die 3 Grad. Oh, da braucht man eure Musik zum Aufwärmen. Also weiter so. Ja, wir versuchen's und geben unser Bestes und spielen einfach heiße Musik. Zum Beispiel jetzt von Lynn Anderson. Ja, Rose Garden. Schöner Song. Und danach gibt's Musik von Barclay James Harvest.

Ja, Vaya con Dios aus Belgien hier in der ARD-Hitnacht um 10 Minuten vor 1. Ja, durch Belgien bin ich neulich gefahren, habe ich auch vorhin erzählt. Auf der Rückreise von Frankreich wieder nach Hause nach einem Kurzurlaub. Und in Deutschland fuhr ich da an Senden vorbei, an Senden in Westfalen. Habe gesagt, dass mich als Radiomann natürlich dieser Ort gleich begeistert hat, ne? Und schöne Grüße dahin. Und dann hat sich Frank aus dem anderen Senden noch gemeldet. Er schreibt, es gibt noch ein Senden an der Iller, eine Kleinstadt im Kreis Neu-Ulm in Bayern. Vielleicht auch mal einen Abstecher wert. Ja, Frank, liebe Grüße zurück und viel Spaß jetzt mit Musik von Human League.

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1: Um 1 Uhr mit Ronald Lessig. Nach dem Fund einer Sprengstoffdrohne am Leipziger Flughafen hat die Bundesanwaltschaft die Ermittlungen übernommen. Bisher waren die Landesbehörden in Sachsen zuständig. Aus Baden-Baden ARD-Terror-Experte Holger Schmidt.
2: Es handele sich um einen schwerwiegenden Angriff auf die Transport- und Logistikinfrastruktur in Deutschland, erklärt Generalbundesanwalt Jens Rommel in einer Presseerklärung. Es besteht der Verdacht des versuchten Herbeiführens einer Sprengstoffexplosion und des gefährlichen Eingriffs in den Luftverkehr, so die Bundesanwaltschaft. Und sie spricht davon, dass es wohl 2 Drohnen waren, die am Dienstagabend am Flughafen Leipzig im Einsatz waren. Denn auch der Gegenstand, mit dem eine Frachtmaschine beim Durchstarten kollidiert sei, sei mutmaßlich eine Drohne gewesen, heißt es.
1: 37% der Wahlberechtigten sprechen sich dafür aus, eine Zusammenarbeit mit der AfD grundsätzlich auszuschließen. Das zeigt der aktuelle ARD-Deutschland-Trend, für den Infratest DIMAP knapp 1300 Wahlberechtigte befragt hat. Einzelheiten von Sabine Henkel aus Berlin.
3: Das waren schon mal mehr, also diese No-Go-Haltung, die hat abgenommen. Dann sind es 32%, die eine Zusammenarbeit nicht kategorisch ausschließen. Sie meinen, das können die Parteien von Fall zu Fall machen. Und 27% sagen, dass die anderen Parteien die Zusammenarbeit mit der AfD sogar suchen sollen. Das sind hauptsächlich diejenigen, die AfD wählen. Interessant ist die Haltung der CDU- und CSU-Wähler und Wählerinnen. Der größte Teil unter ihnen sagt, von Fall zu Fall sollten die anderen Parteien mit der AfD Politik machen.
1: Die niedrigen Pegelstände der wichtigen Wasserstraßen wie Rhein, Donau oder Elbe stellt die Schifffahrt und Unternehmen vor große Herausforderungen. Bundesverkehrsminister Bilger hat sich daher mit Vertretern von Industriehäfen und Schifffahrt getroffen. Im Anschluss stellte er ein Maßnahmenpaket vor. So erwägt Bilger, das Fahrverbot für Lkw an Sonn- und Feiertagen vorübergehend aufzuheben, um mehr Güter auf die Straße zu bringen. Auch die Bahn soll mehr Güter übernehmen. Vor der Küste Mallorcas ist eine neue Rekordwassertemperatur gemessen worden. Westlich der Insel registrierte eine Messboje 33 Grad. Das ist der höchste Wert, der jemals in einem spanischen Gewässer ermittelt wurde. Im westlichen Mittelmeer liegen die Wassertemperaturen derzeit etwa 4 Grad über dem langjährigen Durchschnitt. Die immer weiter steigenden Meerestemperaturen erhöhen unter anderem die Gefahr heftiger Stürme mit sintflutartigen Regenfällen im Herbst. Das waren die Nachrichten. Das Wetter in Deutschland. Häufig trocken, im Südosten letzte Schauer bei 18 bis 7 Grad. Am Tage meist trocken, im Norden einzelne Schauer, an den Alpen Gewitter, bei bis zu 19 Grad in Nordfriesland und 30 Grad am Oberrhein. Am Samstag sonnig bis 33 Grad. Es ist 1.03 Uhr.
4: Und hier ist der Verkehrsservice in der ARD-Hitnacht. Die A2 Hannover Richtung Berlin ist zwischen Eilsleben und Bornstedt wegen eines defekten LKWs gesperrt. A3 Würzburg Richtung Frankfurt am Main zwischen Weibersbrunn und Aschaffenburg Ost 6 Kilometer Stau. Und die A44 Kassel Richtung Dortmund ist zwischen dem Dreieck Kassel Süd und Kassel Bad Wilhelmshöhe nach einem LKW-Brand gesperrt. Kommen Sie gut an Ihr Ziel, fahren Sie vorsichtig.
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4: Mit Frank Eberlein hier im Studio in Magdeburg. Schön, dass Sie auch dabei sind.

Die Beatles hier der ARD-Hitnacht. Ja, und der Freitag ist da und das heißt, das Wochenende steht vor der Tür. Ist das nicht schön? Sie werden jetzt vielleicht antworten, ja, das ist nicht schön. Wer denkt nämlich schon ans Wochenende, ne? Wenn er sich doch wochentags sogar in der Nacht mit richtig tollen Dingen beschäftigen darf. Wie zum Beispiel Frank aus Dresden, der mir gerade schrieb, dass er nach getaner Arbeit momentan noch in seinem Büro sitzt und Steuerkram erledigt. Ja, lieber Namensvetter, da wünsche ich dir ganz viel Spaß dabei. Ich liebe es ja auch, wenn ich ehrlich bin, immer wieder Quittungen zu sortieren, Belege zu scannen, zu ordnen, abzuheften, Einträge zu machen, viele Stunden lang, damit ich dann irgendwann endlich meine Steuern zahlen darf. Also es gibt wirklich Beschäftigungen, die sind einfach paradiesisch. So, und jetzt gibt's paradiesische Musik hier bei uns. Aus den 80ern mit Sheer, mit If I Was.

Boris Gardiner in der ARD-Hitnacht I Want to Wake Up With You. Schöner Popsong aus den 80ern und vor allem einer im Reggae-Rhythmus. Reggae assoziiert man ja immer so ein bisschen mit Fernweh, mit Hitze, ne, mit Strand und Sand und mit Karibik-Gefühl. Und sowas gibt's aber auch hier. Tim aus Baden-Württemberg hat gerade geschrieben, ich kann nicht schlafen, mir geht das Wetter echt auf die Nerven. Ich weiß ja nicht, wie es beim Rest ist, aber ich habe gefühlt 30 Grad in meinem Zimmer. Ja, das hat Frank übrigens vorhin auch geschrieben, Frank aus Dresden. Deshalb ist er ja noch in seinem Büro. Da sind es 22 Grad, zu Hause hat er auch 30 Grad oder mehr. Ja, geht den Menschen wie den Leuten so. Aber wir machen uns jetzt so ein paar kühle Gedanken bei heißer Musik. Und ich habe hier Duffy mit Mercy. Gute Nacht Ihnen. 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

0: Darby mit Sign Your Name. Ja, jetzt haben wir es kurz nach 1:30. Und hier ist der Verkehrsservice in der ARD-Hitnacht. Eine Meldung zunächst für die A1 Lübeck-Hamburg. Auf der Norderelbbrücke kommt es in beiden Richtungen mehrfach zu kurzzeitigen Sperrungen. Der Grund ist ein Schwertransport. Die A2 Hannover Richtung Berlin ist zwischen Eilsleben und Bornstedt wegen eines defekten LKWs gesperrt. Und die A44 Kassel Richtung Dortmund ist zwischen dem Dreieck Kassel Süd und Kassel Bad Wilhelmshöhe nach einem LKW-Brand gesperrt. Ja, verhältnismäßig wenig los in dieser Nacht. Möge das so bleiben. Also fahren Sie vorsichtig und kommen Sie dann bald gut an Ihr Ziel.
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0: Ja, und jetzt ein schöner Titel von 1995. Erinnern Sie sich an dieses Jahr? Ja, gut 30 Jahre ist es her. Da kam eine Band namens Fool's Garden.

Sam Smith. Sam Smith, so ist es richtig, ne? Hier in der ARD-Hit Nacht, aber um die Zeit, da kann die Zunge schon mal so ein bisschen einschlafen, nicht wahr? Jetzt gibt's um genau 13:45 Musik von Bonnie Tyler. Ja, wir grüßen Sie im Musikerhimmel und erinnern uns an diesen schönen Song. Der kommt gleich ganz wuchtig daher. Moment hier. Boah, eine richtige Pop-Hymne aus den frühen 90ern. Bitter Blue.

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1: Um 2 Uhr mit Ronald Lessig. Nach dem mutmaßlichen Anschlagsversuch mit einer Sprengstoffdrohne am Flughafen Leipzig hat die Bundesanwaltschaft die Ermittlungen an sich gezogen. Grund sei die besondere Bedeutung des Falles, hieß es zur Begründung. Aus der Nachrichtenredaktion Astrid Rolle.
2: Die Bundesanwaltschaft spricht von tatsächlichen Anhaltspunkten, dass auf dem Flughafengelände eine Explosion herbeigeführt werden sollte. Dazu seien an der Drohne professioneller Sprengstoff und ein Zünder angebracht worden. Die Drohne war in der Nacht zum Mittwoch in der Nähe von ukrainischen Antonov-Flugzeugen entdeckt worden. Experten entschärften die Sprengladung. Die Ermittler gehen mittlerweile zudem davon aus, dass auch der Gegenstand, mit dem eine DHL-Frachtmaschine in der Luft zusammengestoßen ist, eine Drohne war. Laut Bundesanwaltschaft handelt es sich um einen schwerwiegenden Angriff auf die Infrastruktur in Deutschland.
1: 85% der Deutschen sind unzufrieden mit der Arbeit der Bundesregierung. Das zeigt der aktuelle ARD-Deutschland-Trend, für den Infratest DIMAP knapp 1300 Wahlberechtigte befragt hat. Auch die Regierungsumbildung wirkte sich nicht positiv aus. Aus Berlin Sabine Henkel.
3: Wenn am kommenden Sonntag Bundestagswahlen wären, würden CDU und CSU 21% erreichen. Etwas weniger als im Juli. Die AfD kommt in dieser Umfrage auf 28%. Das ist ein leichtes Plus. Alle anderen Parteien erreichen unveränderte Prozentzahlen. Die SPD 12, die Grünen 15 und die Linke 11%. Bundeskanzler Friedrich Merz hatte einige CDU-Posten neu besetzt, darunter das Gesundheits- und das Verkehrsministerium, außerdem in der Fraktion und im Kanzleramt.
1: US-Präsident Trump versucht erneut, das Recht auf Staatsbürgerschaft durch Geburt in den USA einzuschränken. Er unterzeichnete 2 Dekrete, die sogenannten Geburtstourismus verhindern sollen. Laut Trump kommen unzählige Frauen als Touristinnen getarnt zum Entbinden in die USA, damit ihr Kind die US-Staatsbürgerschaft erhält. Dies werde nun nicht mehr möglich sein. Erst im Juni hatte der oberste Gerichtshof einen ersten solchen Versuch Trumps für verfassungswidrig erklärt. Vor der Küste Mallorcas ist eine neue Rekordwassertemperatur gemessen worden. Westlich der Insel registrierte eine Messboje 33 Grad. Das ist der höchste Wert, der jemals in einem spanischen Gewässer ermittelt wurde.